0: Team Michael Küster.
1: Frankreich hat mit Marokko keine Mühe gehabt und sich hochverdient mit 2:0 durchgesetzt. Beide Treffer fielen in der zweiten Halbzeit. Mbappé mit der Führung nach einer Stunde, die Dembélé nur 6 Minuten später ausbauen konnte. Frankreich dominierte die Nordafrikaner über die gesamte Spielzeit und vergab durch Mbappé in der ersten Halbzeit sogar einen Foul-Elfmeter. Der Vize-Weltmeister steht damit als erster Halbfinalist fest und trifft dort am kommenden Dienstag entweder auf Spanien oder Belgien.
0: Das waren die Nachrichten. Das Wetter in Deutschland. Einige Nebelfelder, es bleibt trocken bei 18 bis 10 Grad. Tagsüber viel Sonne und trocken, im Norden und Osten auch Wolken bei 24 bis 35 Grad, an der See um 20 Grad. Am Samstag viel Sonne, im Osten einige Schauer bis 36 Grad. Am Sonntag heiter ebenfalls bis 36 Grad. Es ist 2:03 Uhr.
2: Und da schauen wir auf die Straßen. Der Verkehrsservice in der ARD-Hitnacht mit einer Meldung von der A42. Und zwar Kamp-Lintfurt Richtung Dortmund. Die ist zwischen Oberhausen Zentrum und Kreuz Essen Nord wegen Brückenarbeiten noch bis circa 5 Uhr gesperrt. Die A67 Mannheim Richtung Darmstadt ist zwischen Lorsch und Gernsheim nach einem Unfall bis auf Weiteres ebenfalls gesperrt. Die A71 Erfurt Richtung Suhl ist zwischen Gräfenroder und Oberhof wegen Tunnelwartungsarbeiten bis ca. 6 Uhr gesperrt. Die A94 München Richtung Passau ist zwischen Altötting und Neuötting Ost wegen einer Nachtbaustelle bis ca. 5.30 Uhr gesperrt. Die A555 Bonn Richtung Köln ist zwischen Bornheim, Rheinland und Wesseling nach einem Unfall immer noch gesperrt und B96 Berlin-Tiergarten und Berlin-Moabit. Der Tiergartentunnel ist wegen Wartungsarbeiten in beiden Richtungen bis ca. 5 Uhr gesperrt. Ihnen überall, wo es geht, eine gute und sichere Fahrt.
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2: Ja, da freue ich mich, dass Sie mit uns durch die Nacht gehen. Mein Name ist Imme Tröger und ich habe Celine Dion im Gepäck. A new day has come und Van Halen werden uns ordentlich einheizen. Jump hören wir. Egal ob Nachtschicht oder Fernfahrt, machen wir gemeinsam. Willkommen in der ARD-Hitnacht aus Dresden.

Céline Dion und A New Day Has Come. Einen angenehmen Weg durch die Nacht wünschen wir. Mit einem Mann an dieser Stelle, der schon mit 16 die Schule verließ, um Musik zu machen. Und der seine Mutter überzeugte, vom eigentlichen College-Geld ein Klavier zu kaufen. Dabei ist er nicht nur ein talentierter Musiker, sondern auch Fotograf. Der mit einem seiner Bilder sogar auf einer kanadischen Briefmarke verewigt wurde. Die Rede ist von Bryan Adams. In der ARD-Hitnacht mit When You're Gone.

Sad Songs, Say So Much, Elton John hier in der ARD-Hitnacht. So geht wach bleiben mit uns. Ich bin Imme Tröger und ich freue mich, dass Sie mit dabei sind heute Nacht. Unser nächstes Lied, das war tatsächlich auch in Griechenland ein absoluter Hit, obwohl das damals, als es herauskam, gar nicht hätte sein können. Doch man vermutet, dass griechische Gastarbeiter oder Touristen den Song mit in ihre Heimat nahmen und so bekamen City Ende der 70er, Anfang der 80er eine goldene Schallplatte in Griechenland. Und das natürlich mit ihrem Blick aus dem Fenster. Hier sind sie.

0: Und da ist der Verkehrsservice in der ARD-Hitnacht. Aktuell von der A42 Kamp-Lintfurt Richtung Dortmund. Die ist zwischen Oberhausen Zentrum und Kreuz Essen Nord wegen Brückenarbeiten noch bis ca. 5 Uhr gesperrt. Die A67 Mannheim Richtung Darmstadt ist zwischen Lorsch und Gernsheim nach einem Unfall bis auf Weiteres gesperrt. Die A71 Erfurt Richtung Suhl ist zwischen Greffenroda und Oberhof wegen Tunnelwartungsarbeiten bis ca. 6 Uhr gesperrt. Die A94 München Richtung Passau ist zwischen Altötting und Neuötting Ost wegen einer Nachtbaustelle bis ca. 5.30 Uhr gesperrt. Die A555 Bonn Richtung Köln ist zwischen Bornheim-Rheinland und Wesselingen ebenfalls gesperrt, und zwar hier nach einem Unfall. Und B96 Berlin-Tiergarten und Berlin-Moabit. Der Tiergartentunnel ist wegen Wartungsarbeiten in beiden Richtungen bis ca. 5 Uhr gesperrt. Ihnen überall eine gute und sichere Fahrt.
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Ray Garvey, Amy MacDonald, zusammen singen sie Oh My Love. So geht's hier durch die ARD-Hitnacht, auch mit Post von Markus, und zwar aus Neuhaus am Rennweg. Der hat wieder seine Kollegen im Kopf, sagt Grüße, denn die sitzen in der letzten Nachtschicht diese Woche. Fast wäre es geschafft, hat er gemeint, und dann ein schönes Wochenende. Gruß Markus. Rainer freut sich heute auch wieder über die ARD-Hitnacht, hat er uns geschrieben, und Martina meldet sich nochmal vom Zeitungsaustragen in Siegen und wünscht allen eine gute Nacht und dann natürlich auch ein gutes Wochenende, wenn es soweit ist. Vielen, vielen Dank sagen wir Ihnen allen für die liebe Post. Schön von Ihnen zu lesen. Schreiben geht immer an ard-hitnacht@mdr.de. Da wünschen wir eine angenehme Nacht mit uns, sind auf die nächsten Mails gespannt und freuen uns auf Marillion und Kaylee. Schön, dass Sie da sind.

Bee Gees und Stayin' Alive. So klingt's um 2.55 Uhr. Das ist der Weg durch die Nacht mit der ARD-Hitnacht und mit Imme Tröger. Und als ich schon mal so ein bisschen geguckt habe, was so heute in der Sendung ist, und dann habe ich so vor ein paar Tagen habe ich das gemacht und da habe ich eine Sängerin gefunden und habe noch da gelesen und hatte auf meinem Zettel stehen, dass alle Konzerte, die ausfallen mussten, weil sie krank war, nachgeholt werden sollen, noch im Sommer. Und ja, da hieß es noch, Bonnie Tyler ist aus dem Koma erwacht und es geht ihr den Umständen entsprechend ganz gut nach ihrem langen oder nach ihrer langen Genesung dort, die man herbeiführen wollte. Das hatte ich noch so auf meinem Zettel und wollte Ihnen das eigentlich ganz gerne verkünden heute Nacht. Und dann kam für viele Fans der große Schock und für alle, die Musik lieben und überhaupt so eine Rockstimme auch zu würdigen wissen, dass Bonnie Tyler leider verstorben ist. Und wir wollen uns erinnern und wollen unsere eigenen Gedanken vielleicht heute Nacht auf die Reise schicken. Zu ihr, allerdings auch zu den Menschen, die jetzt sehr, sehr traurig sind. Denn immer wenn so eine Nachricht durch die Welt geht, egal ob der Mensch berühmt ist oder nicht, dann bleiben irgendwo auf der Welt ein paar Leben stehen, weil nichts mehr so ist wie vorher. Hier ist Bonnie Tyler mit Total Eclipse of the Heart.

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1: Um 3 Uhr mit Ronald Lessig. Der Aufsichtsrat von Volkswagen hat am Abend über mögliche Sparpläne des Konzernvorstandes beraten. Insgesamt sollen 100.000 Jobs und 4 deutsche Werke auf der Kippe stehen. Aus Hannover Helmut Eickhoff.
2: In einem offiziellen Statement spricht der Konzernvorstand von einem Zukunftsplan. Volkswagen solle schlanker werden, mit weniger Modellen und niedrigeren Kosten. Von Werksschließungen oder auch Stellenabbau keine Rede. Der Konzern vermied es, davon zu sprechen. Es bleibt nach dieser Aufsichtsratssitzung also offen, wie hart die Einschnitte sein werden. Nun ist mit wochenlangen und harten Verhandlungen um die Zukunft und die Neuaufstellung des Volkswagen-Konzerns zu rechnen. Gewerkschaft und Betriebsrat haben schon erbitterten Widerstand angekündigt.
1: Der Bundestag hat eine milliardenschwere Finanzspritze für Länder und Kommunen beschlossen. Bis 2029 sieht das Gesetz einen jährlichen Zuschuss von jeweils 1 Milliarde Euro vor. Außerdem hat der Bundestag den Weg für neue Gaskraftwerke freigemacht. Sie sollen die Versorgung absichern, falls der Strom aus Wasser, Sonne und Wind nicht reicht. Und die Abgeordneten haben beschlossen, dass das Kindergeld ab dem kommenden Jahr automatisch an Eltern ausgezahlt werden soll. Der Hausärzteverband appelliert an den Bundesrat, das umstrittene Sparpaket zur Stabilisierung der Krankenkassenbeiträge zu stoppen. Das Gesetz sei ein einziges Fiasko für die Praxen und ihre Patientinnen und Patienten, sagte die Vorsitzende Buhlinger Göpfert der Rheinischen Post. Die Versorgung der Patienten werde sich damit spürbar verschlechtern. Der Bundestag und wohl auch der Bundesrat entscheiden heute über das Gesetz. Vorgesehen sind Ausgabenbremsen bei Praxen, Kliniken, Apotheken und in der Pharmabranche, um Beitragserhöhungen in der gesetzlichen Krankenkasse zu verhindern. Bei der Fußball-Weltmeisterschaft steht der erste Halbfinalist fest. Frankreich gewann am Abend mit 2:0 gegen Marokko. Aus dem ARD-WM-Team Michael Küster.
3: Auch Marokko hat den Vize-Weltmeister bei diesem WM-Turnier nicht stoppen können. Frankreich dominierte die Partie nach Belieben und ließ durch Kylian Mbappés verschossenem Foul-Elfmeter schon im ersten Durchgang die Chance zur Führung liegen. Der Superstar traf aber nach einer Stunde dennoch zum 1:0, bevor nur 6 Minuten später Ousmane Dembélé den 2:0-Endstand herstellte. Frankreich hat damit zum 3. Mal hintereinander das Halbfinale erreicht und trifft dort am kommenden Dienstag entweder auf Spanien oder Belgien. Diese beiden spielen heute Abend gegeneinander.
1: Das waren die Nachrichten. Das Wetter in Deutschland. Tagsüber viel Sonne und trocken, im Norden und Osten auch Wolken bei 24 bis 35 Grad, an der See um 20 Grad. Am Samstag viel Sonne, im Osten einige Schauer bis 36 Grad, am Sonntag oft heiter, ebenfalls bis 36 Grad. 3:03 Uhr.
4: Und da ist der Verkehrsservice in der ARD-Hitnacht mit Meldungen von der A2 Hannover Richtung Dortmund. Die ist zwischen Rehren und Bad Eilsen nach einem Unfall gesperrt. Die A42 Kamp-Lintfurt Richtung Dortmund ist zwischen Oberhausen Zentrum und Kreuzessen Nord wegen Brückenarbeiten bis ca. 5 Uhr gesperrt. Die A71 Erfurt Richtung Suhl ist zwischen Greffenroda und Oberhof wegen Tunnelwartungsarbeiten bis ca. 6 Uhr gesperrt. Die A94 München Richtung Passau ist zwischen Altötting und Neuötting Ost wegen einer Nachtbaustelle bis ca. 5.30 Uhr gesperrt. Die A555 Bonn Richtung Köln ist zwischen Bornheim-Rheinland und Wesseling nach einem Unfall gesperrt und B96 Berlin-Tiergarten und Berlin-Moabit. Der Tiergartentunnel ist wegen Wartungsarbeiten in beiden Richtungen bis ca. 5 Uhr gesperrt. Ihnen überall gute und vor allen Dingen sichere Fahrt.
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4: Das ist Ihr Weg durch die Nacht. Willkommen in der ARD-Hitnacht heute aus Dresden. Die neue Stunde eröffnen wir mit Nazareth und Love Hurts und mit Sir Rod Stewart, The Motown Song. Mit Kaffee für die Ohren sozusagen. So geht's hier durch den Nachtdienst. Ich bin Imme Tröger und freue mich, dass Sie bei uns sind.

Milo, mit You and Me. Dienstag, da hat er Geburtstag. Und auf Tour ist er auch in Deutschland. Im Juli jetzt und im August erleben Sie Milo live in Eschach, in Dingolfing und auch in Wolfsburg, auch in Weimar und in Augsburg. Damit willkommen hier in der ARD-Hitnacht. Schön, dass Sie mit uns durch die Wachenstunden gehen und danke auch für Ihre Post. Zum Beispiel Ralf, der mir gerade ganz, ganz lieb geschrieben hat. Hallo, schreibt er, danke für den sehr gefühlvollen Hinweis auf den Tod unserer Lieblingssängerin Bonnie Tyler. Wir haben heute sehr viel zu dem Thema gehört, aber niemand hat so gute Worte gefunden wie du. Du hast vielen Fans aus dem Herzen gesprochen. Grüße von Ralf und Carmen. Ralf, das ist ganz, ganz lieb. Ich habe es auch so gemeint, wie ich es gesagt habe. Und über die nächste Sängerin, da hätte man auch solche Worte sagen können. Auch sie wird von vielen, vielen Fans vermisst. Die Queen of Rock. Hier ist Tina Turner und What's Love Got to Do With It. Willkommen am Freitag.

0: Und da ist der Blick auf die Straßen, 3.31 Uhr, der Verkehrsservice in der ARD-Hitnacht. Die A42 Kamp-Lindfurt Richtung Dortmund ist zwischen Oberhausen-Zentrum und Kreuzessen-Nord wegen Brückenarbeiten bis ca. 5 Uhr gesperrt. Die A71 Erfurt Richtung Suhl ist zwischen Gräfenroder und Oberhof wegen Tunnelwartungsarbeiten bis ca. 6 Uhr gesperrt. Die A94 München Richtung Passau ist zwischen Altötting und Neuötting-Ost wegen einer Nachtbaustelle bis ca. 5.30 Uhr gesperrt. Die A555 Bonn Richtung Köln und ist zwischen Bornheim, Rheinland und Wesseling nach einem Unfall nach wie vor gesperrt. Und B96 Berlin-Tiergarten und Berlin-Moabit. Der Tiergartentunnel ist wegen Wartungsarbeiten in beiden Richtungen bis ca. 5 Uhr gesperrt. Gute Fahrt.
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vor. Wir gehen mit Ihnen durch die Nacht in der ARD-Nacht, zusammen gleich auch mit Cloud und Substitute. Und vorher gucken wir uns die Grüße von Patrick an. Er schreibt, guten Morgen, wie immer in meiner Nachtschicht höre ich die ARD-Hitnacht. Ich sitze in einer Notruf- und Serviceleitung. Stelle, die 24/7 besetzt ist. Der eine oder andere Song weckt in mir so manche schöne Erinnerung vielleicht, ja, und macht weiter so. Patrick, das machen wir in jedem Fall. Vielen, vielen Dank für die liebe Post. Auch überhaupt an alle, die uns heute Nacht so lieb und fleißig schreiben, an ard-hitnacht@mdr.de. Wir freuen uns immer über Ihre Post. Und Patrick, danke, dass Sie für uns fleißig sind und dann auch noch so wichtig für uns fleißig sind. Damit einen schönen guten Morgen. Willkommen im Freitag, den 10. Juli um 3:47 Uhr. Jetzt zusammen mit Cloud.

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1: Um 4 Uhr mit Ronald Lessig. Der VW-Betriebsrat hat dem Vorstand ein Ultimatum gestellt. Noch heute müsse Volkswagen-Chef Blume sich unmissverständlich zu den drastischen Sparplänen äußern, hieß es. Aus der Nachrichtenredaktion Ulrike Ufer.
2: Die Vorsitzende des Konzernbetriebsrats Cavallo sagte, der Umgang des Vorstands mit der Belegschaft sei an Respektlosigkeit nicht mehr zu überbieten. Es sei unverantwortlich, die Belegschaft im Unklaren zu lassen und so in den Urlaub zu schicken. Komme der Konzernchef der Aufforderung nicht nach, werde es nach der Sommerpause VW-weit und zeitgleich außerordentliche Betriebsversammlungen geben, um, so wörtlich, die Vorstände dort ans Mikrofon zu zitieren. Der Konzernvorstand hatte am Abend nach der Aufsichtsratssitzung nur mitgeteilt, die strategische Neuausrichtung des Unternehmens werde fortgesetzt.
1: Der Hausärzteverband appelliert an den Bundesrat, das Sparpaket zur Stabilisierung der Krankenkassenbeiträge zu stoppen. Das Gesetz sei ein einziges Fiasko für die Praxen und ihre Patientinnen und Patienten, sagte die Vorsitzende Buhlinger Göpfert der Rheinischen Post. Die Versorgung der Patienten werde sich damit spürbar verschlechtern. Der Bundestag und voraussichtlich auch der Bundesrat entscheiden heute über das Gesetz. Vorgesehen sind Ausgabenbremsen bei Praxen, Kliniken, Apotheken und in der Pharmabranche, um Beitragserhöhungen in der gesetzlichen Krankenkasse zu verhindern. Gut 2 Monate vor der Wahl zum Berliner Abgeordnetenhaus steht offenbar eine mögliche Ablösung des regierenden Bürgermeisters Wegner als CDU-Spitzenkandidat im Raum. Mehrere Kreisvorsitzende wollen Wegner laut Medienberichten zum Rückzug bewegen. Sie kommen am Abend zu Beratungen zusammen. Hintergrund ist das Krisenmanagement nach dem Anschlag auf die Berliner Stromversorgung Anfang des Jahres. Wegner hat mehrfach falsche Angaben dazu gemacht. Bei der Fußball-Weltmeisterschaft steht der erste Halbfinalist fest. Frankreich gewann am Abend mit 2:0 gegen Marokko. Aus dem ARD-WM-Team Michael Küster.
3: Auch Marokko hat den Vize-Weltmeister bei diesem WM-Turnier nicht stoppen können. Frankreich dominierte die Partie nach Belieben und ließ durch Kylian Mbappés verschossenem Foul-Elfmeter schon im ersten Durchgang die Chance zur Führung liegen. Der Superstar traf aber nach einer Stunde dennoch zum 1:0, bevor nur 6 Minuten später Ousmane Dembélé den 2:0 Endstand herstellte. Frankreich hat damit zum 3. Mal hintereinander das Halbfinale erreicht und trifft dort am kommenden Dienstag entweder auf Spanien oder Belgien. Diese beiden spielen heute Abend gegeneinander.
1: Das waren die Nachrichten. Das Wetter in Deutschland. Tagsüber viel Sonne und trocken, im Norden und Osten auch Wolken bei 24 bis 35 Grad, an der See um 20 Grad. Am Samstag und Sonntag viel Sonne, im Nordosten einzelne Schauer, 22 bis 36 Grad. Es ist 4:03 Uhr.
4: Und da schauen wir auf die Straßen. Der Verkehrsservice in der ARD-Hitnacht. Die A42 Kamp-Lindfurt Richtung Dortmund ist zwischen Oberhausen Zentrum und Kreuz Essen Nord wegen Brückenarbeiten noch bis ca. 5 Uhr gesperrt. Die A71 Erfurt Richtung Suhl zwischen Gräfenroda und Oberhof ist wegen Tunnelwartungsarbeiten bis ca. 6 Uhr gesperrt. Die A94 München Richtung Passau ist zwischen Altötting und Neuötting Ost wegen einer Nachtbaustelle bis ca. 5.30 Uhr gesperrt. Die A555 Bonn Richtung Köln ist zwischen Bornheim-Rheinland und Wesselingen nach einem Unfall nach wie vor gesperrt und die B96 Berlin-Tiergarten und Berlin-Moabit. Der Tiergartentunnel ist wegen Wartungsarbeiten in beiden Richtungen bis ca. 5 Uhr gesperrt. Und aktuell Vorsicht Falschfahrer auf der A46 Hagen-Hemer. Hier zwischen Kreuz-Hagen und Ausfahrt B7 Hemer kommt Ihnen ein Falschfahrer entgegen. Bitte fahren Sie in beiden Richtungen äußerst vorsichtig und überholen Sie nicht. Auf der A46 Hagen-Hemer, hier zwischen Kreuz-Hagen und Ausfahrt B7 Hemer, hier ist ein Falschfahrer unterwegs. Bitte fahren Sie in beiden Richtungen äußerst vorsichtig. Gute und sichere Fahrt.
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4: Ja, und da wünschen wir einen schönen guten Morgen aus dem MDR-Studio in Dresden. Heute ist Freitag, der 10. Juli. Die ARD-Hitnacht zum Wachbleiben oder auch zum langsam munter werden. Diese Stunde gleich mit Peter Fox und Haus am Ich habe Haus am Meer geschrieben. Das heißt natürlich Haus am See. Allerdings, ja, da war wohl der kleine Freudsche bei mir mit dabei. Bei mir wäre es ein Haus am Meer. Und Katrina and the Waves mit Walking on Sunshine. Ich bin immer Tröger und wünsche einen guten Start in den Freitagmorgen.

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1: Peter Fox, Haus am See, um kurz nach vier am 10. Juli. Wir schauen nochmal auf die Straßen, denn nach wie vor besteht Gefahr durch einen Falschfahrer auf der A46 Hagen-Hemer, hier zwischen Kreuzhagen und Ausfahrt B7 Hemer. Hier kommt Ihnen ein Falschfahrer entgegen, bitte überholen Sie nicht und fahren Sie äußerst rechts. In beiden Richtungen bitte äußerste Vorsicht auf der A46 Hagen-Hemer zwischen Kreuzhagen und der Ausfahrt B7 Hemer. Hier ist ein Falschfahrer unterwegs. Und wir gucken weiter durch die ARD-Hitnacht. Jetzt zum Beispiel, wer denn so den Geburtstag mit Ihnen teilt? Es wird Zeit für unsere Geburtstagskinder, denn sie sind heute nicht alleine. Auch wenn die Runde so ein bisschen überschaubarer ist als sonst. Dennoch feiern mit Ihnen prominente Menschen wie Ex-Fußball-Nationalspieler Mario Gomez, Take That-Mitglied Jason Orange oder auch Patch Up Boy Neil Tennant und Folksänger Arlo Guthrie. Und auch Erfinder Nikola Tesla, Komponist Karl Orff und Moderator Alfred Biolek hatten auch einst am 10. Juli Geburtstag. Möge Ihr Tag ein schöner sein heute, möge er gut zu Ihnen sein und viel Sonnenschein für Sie haben. Ihr Ständchen kommt von Smokey, For a Few Dollars More. So geht's hier in den neuen Tag mit der ARD-Hitnacht und mit Imme Tröger.
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Clouseau und Close Encounters hier in der ARD-Hitnacht. Ich bin Imme Tröger. Der Freitagmorgen, so langsam ist er da. Und da kam Post von Martin, der schreibt: Hallo alle zusammen in Deutschland. Ich sitze hier im Garten von meiner Cousine in Kanada, hören jeden Tag hier die ARD-Hitnacht. Wir sind 9 Stunden zurück und bereiten langsam das Abendessen zu. Ganz liebe Grüße in die Heimat wünscht Martin. Liebe Grüße an das gesamte Team. Ihr seid klasse. Da freuen wir uns natürlich. Liebe Grüße zurück über den großen Teich, Martin. Vielen Dank für all Ihre liebe Post heute Nacht wieder. Weiter geht's in den neuen Morgen mit der ARD-Hitnacht um 4:25 Uhr. Einen schönen guten Morgen.

0: Und da ist der Verkehrsservice in der ARD-Hitnacht. Zunächst mit der guten Meldung von der A46 Hagen-Hemer. Hier zwischen dem Kreuz Hagen und der Ausfahrt B7 Hemer. Die Falschfahrermeldung wurde aufgehoben. Entwarnung gilt auf der A46 Hagen-Hemer. Hier zwischen Kreuz Hagen und der Ausfahrt B7 Hemer wieder freie Fahrt. Die Meldung über den Falschfahrer wurde aufgehoben. Aktuell gibt es noch die A5 Karlsruhe Richtung Basel zwischen Hartheim-Heitersheim und Müllheim-Neuenburg. Vollsperrung aktuell nach einem Unfall. Dadurch staut es sich im Moment auch. Vollsperrung auch auf der A42 Kamp-Lindfurt Richtung Dortmund zwischen Oberhausen Zentrum und Kreuz Essen Nord. Hier wegen Brückenarbeiten das Ganze bis ca. 5 Uhr. A71 Erfurt Richtung Suhl zwischen Greffenroda und Oberhof. Ebenfalls Vollsperrung wegen Tunnelwartungsarbeiten. Das Ganze bis ca. 6 Uhr. A94 München Richtung Passau zwischen Altötting und Neuötting. Ebenfalls gesperrt die Autobahn an einer Nachtbaustelle bis ca. 5.30 Uhr. A555 Born Richtung Köln, die ist zwischen Bornheim, Rheinland und Wesseling nach einem Unfall gesperrt. Und B96 Berlin-Tiergarten und Berlin-Moabit. Der Tiergartentunnel ist wegen Wartungsarbeiten in beiden Richtungen bis ca. 5 Uhr gesperrt. Eine gute und sichere Fahrt wünschen wir.
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Spandau Ballet und Gold um 4.41 Uhr in der ARD-Hitnacht. Kommen Sie uns gut in den neuen Morgen. Der führt Sie geradewegs hinein in den Kätzchentag. Das ist ein Tag, der erdacht wurde, um uns zu sagen, geht in ein Tierheim und adoptiert ein Kätzchen. Und ja, sie wachsen, sie bleiben nicht so klein und sie schenken dabei genauso viel Freude, als würden sie klein bleiben. Und sie schenken Liebe und Frieden und Glück und egal, ob sie eben noch klein und niedlich sind oder eben groß und niedlich. Ein Tag, der sich für die Tiere engagieren will, die es schon gibt auf der Welt, in den Tierheimen und bei Schutzorganisationen jenseits der Züchter. Denn Tiere gibt es bereits so viele auf der Welt und für jeden wäre schon eines da, wenn er möchte. Der Kätzchentag heute soll uns daran erinnern und fällt vielleicht auch nicht ganz ohne Grund auf den Tag der Kuh. Auch heute ist Tag der Kuh und auch der will uns erinnern und uns sagen, dass wir sie wertschätzen und gut behandeln sollen, unsere Kühe, die uns so gute Dienste leisten. Ein tierischer Freitag sozusagen, jetzt mit Slade und Farfar.

David Bowie und This is not America. Damit wünschen wir einen schönen guten Morgen. Die ARD-Hitnacht ist hier mit Imme Tröger um 4.53 Uhr. Jetzt mit einem Song, der sie zurückbringt in die 60er. Und da erfahren wir, dass die Drifters gar nicht die echten waren. Ein Junge namens Ben E. King gründete eine Band namens Five Crowns. Die bekamen die Chance, als Vorgruppe der Drifters aufzutreten und überzeugten so gut mit ihrem Können,

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1: Um 5 Uhr mit Ronald Lessig. Der VW-Aufsichtsrat hat über die Sparpläne des Konzernvorstandes diskutiert. Es wird über harte Einschnitte verhandelt. 100.000 Jobs und 4 deutsche Werke sollen auf der Kippe stehen. Der Betriebsrat fordert Auskunft darüber, denn eine klare Aussage des Unternehmens fehlt bisher, wie Helmut Eickhoff berichtet.
2: Der Volkswagen-Konzern selbst, der hat ein eher allgemeines Statement veröffentlicht, spricht von einem Zukunftsplan, von weniger Fahrzeugmodellen, geringeren Kosten, vom Abbau von Überkapazitäten. Man könnte das als Stellenabbau und Werksschließungen interpretieren. Der Konzern, der vermeidet es aber, konkret davon zu sprechen. Das Land Niedersachsen, das sitzt als Anteilseigner ja auch mit am Tisch. Werksschließungen seien keine Zukunftsstrategie für Volkswagen, so SPD-Ministerpräsident Lies im Anschluss. Er spricht von einem Prozess, den das Land konstruktiv begleiten werde.
1: Der Hausärzteverband appelliert an den Bundesrat, das Sparpaket zur Stabilisierung der Krankenkassenbeiträge zu stoppen. Das Gesetz sei ein einziges Fiasko für die Praxen und ihre Patientinnen und Patienten, sagte die Vorsitzende Buhlinger Göpfert der Rheinischen Post. Die Versorgung der Patienten werde sich damit spürbar verschlechtern. Der Bundestag und voraussichtlich auch der Bundesrat entscheiden heute über das Gesetz. Vorgesehen sind Ausgabenbremsen bei Praxen, Kliniken, Apotheken und in der Pharmabranche, um Beitragserhöhungen in der gesetzlichen Krankenkasse zu verhindern. Bei einem Waldbrand im südspanischen Andalusien sind mindestens 12 Menschen ums Leben gekommen. Einige der Opfer seien tot in ihren Autos gefunden worden, teilte die Regionalregierung mit. Der Gesundheitsminister sprach von einer beispiellosen Tragödie. Es sei der Brand mit den bisher schwersten Folgen in Andalusien. Das Feuer war gestern Nachmittag in der Nähe von Almeria ausgebrochen. Mehrere Ortschaften wurden evakuiert. Bei der Fußball-Weltmeisterschaft steht der erste Halbfinalist fest. Frankreich gewann am Abend mit 2:0 gegen Marokko. Aus dem ARD-WM-Team Michael Küster.
3: Auch Marokko hat den Vize-Weltmeister bei diesem WM-Turnier nicht stoppen können. Frankreich dominierte die Partie nach Belieben und ließ durch Kylian Mbappés verschossenem Foul-Elfmeter schon im ersten Durchgang die Chance zur Führung liegen. Der Superstar traf aber nach einer Stunde dennoch zum 1:0, bevor nur 6 Minuten später Ousmane Dembélé den 2:0 Endstand herstellte. Frankreich hat damit zum dritten Mal hintereinander das Halbfinale erreicht und trifft dort am kommenden Dienstag entweder auf Spanien oder Belgien. Diese beiden spielen heute Abend gegeneinander.
1: Das waren die Nachrichten. Das Wetter in Deutschland. Tagsüber viel Sonne und trocken, im Norden und Osten auch Wolken, 24 bis 35 Grad, an der See um 20 Grad. Am Samstag und Sonntag oft heiter bis 36 Grad. Es ist 5.03 Uhr.
4: Und da schauen wir auf die Straßen. Hier ist der Verkehrsservice in der ARD-Hitnacht. A2 Richtung Berlin. Zwischen Alleringersleben und Eilsleben 3 Kilometer stockender Verkehr an einer Baustelle. Die A5 Karlsruhe Richtung Basel ist zwischen Hartheim-Heitersheim und Mülheim-Neuenburg wegen einer Unfallaufnahme gesperrt. Die A71 Erfurt Richtung Suhl ist zwischen Gräfenroda und Oberhof wegen Tunnelwartungsarbeiten bis ca. 6 Uhr noch gesperrt. Die A94 München Richtung Passau ist zwischen Altötting und Neuötting-Ost wegen einer Nachtbaustelle circa noch eine halbe Stunde gesperrt. Und die A555 Bonn Richtung Köln ist zwischen Bornheim und Wesseling nach einer oder wegen einer Unfallaufnahme ebenfalls gesperrt. Ihnen, da wo Sie unterwegs sind, natürlich gute, freie und sichere Fahrt.
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4: Und die kommt heute aus Dresden. Ich bin Imme Tröger, wünsche einen schönen Freitagmorgen. Den beginnen wir gleich mit Dick Brave and the Backbeats und Take Good Care of My Baby und mit Rick Astley und Whenever You Need Somebody. So klingt der neue Tag mit uns.

Dick Brave and the Backbeats mit Take Good Care of My Baby. So klingt der Freitagmorgen um 5.10 Uhr. Ein kleiner Vorgeschmack auf den 10. Juli heute war das in Tuttlingen, denn da ist er heute live zu hören, Dick Brave. Jetzt im Sommer ist er auf Tour, unter anderem in Bocholt, in Lüneburg, Bad Harzburg und Bremen, in Bochum auch, in Bad Nauheim, Hamburg, Neuruppin, allerdings auch in Fulda, in Dienstlagen und in Aschaffenburg. Und so klingt's halt, wenn Sie mit der ARD-Hitnacht wach werden. Einen schönen Freitagmorgen wünschen wir jetzt auch mit Bruce Springsteen und Human Touch.

Chris Rea und Fool um 5.19 Uhr in der ARD-Hitnacht. So geht's geradewegs hinein in den neuen Tag. Und der gehört heute Amalia, der Tüchtigen, der Tapferen, Alexander, dem Beschützer, Engelbert, dem glänzenden Engel, Erich und Erik, den ehrenhaften einzigen Herrschern. Er gehört Knut, dessen Name mit Knoten oder auch mit kühn und frei übersetzt wird. Olaf, dem Nachkommen des Urahnens, Oliver, dem Ölbaumpflanzer oder auch dem Friedlichen und Raphael, dessen Name Gott heilt bedeutet. Was für ruhmreiche Namen heute. Liebe Grüße an alle Träger dieser Namen und einen schönen Namenstag, wer so heißt. Musik gibt's dazu für Ihren Ehrentag von Huey Lewis and the News mit Stuck on You. Kommen Sie uns gut in diesen neuen Morgen. Die ARD-Hitnacht ist hier mit Imme Tröger.

0: Und damit schauen wir auf die Straßen. Der Verkehrsservice in der ARD Hitnacht, A2 Richtung Berlin, zwischen Allerengersleben und Eilsleben, 3 Kilometer stockender Verkehr an einer Baustelle. A5 Karlsruhe Richtung Basel, zwischen Hartheim, Heitersheim und Mülheim-Neuenburg, Vollsperrung wegen einer Unfallaufnahme, das Ganze voraussichtlich noch bis in den Vormittag hinein. Aktuell gibt es 1 Kilometer Stau. Und die A555 Bonn Richtung Köln ist zwischen Bornheim und Wesselingen wegen einer Unfallaufnahme ebenfalls gesperrt. Da, wo Sie unterwegs sind, gute und sichere Fahrt.
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Tony Carey, Room with a View. Damit wünschen wir einen schönen guten Morgen. 5.42 Uhr ist es. Das ist der Weg in den Freitag, heute am 10. Juli. Und da können Sie sich aussuchen, ob Sie es ein bisschen promillig wollen oder niedlich. Heute ist zum einen Pina Colada-Tag. Und es ist Teddybär-Picknick-Tag. Ja, solche Tage funktionieren ja immer so, dass wir herzlich eingeladen sind, die jeweiligen Produkte dann zu kosten oder sie zu ehren und zu feiern. Heute also eine Pina Colada auf den Teddy. Wäre eine schöne Kombination von beidem. Wer hatte denn keinen als Kind? Er ist für viele Generationen von Kindern der beste Freund gewesen, ein Beschützer und Seelentröster, ein Tränentrockner und Knuddelbär, der Teddy. Heute nun ist der Tag, an dem wir uns eine schöne Zeit mit dem Plüschbärchen machen sollen und ja, mit ihm vielleicht ein kleines Picknick veranstalten. Mit Pina Colada, wenn Sie wollen. Muss ja nicht gleich früh um 6 sein. Ne? Wie Sie es halten auch, in jedem Fall wünschen wir einen guten Freitag hier mit der ARD-Hitnacht. Jetzt auch mit Simon & Garfunkel und Mrs. Robinson. Schön, dass Sie bei uns sind.

Desiree mit You Gotta Be. Damit ist es 5.54 Uhr. Der neue Tag ist da und das soll ein guter Tag für Sie sein. Wir verabschieden Sie aus der ARD-Hitnacht und freuen uns auch heute Abend wieder auf Sie. Weiter in den Morgen geht's bei uns jetzt mit Living in

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1: Heute mit Wolfgang Metz aus Tübingen. Einen schönen guten Morgen. Es ist Freitagabend und plötzlich heißt es Bombenalarm. Ich bin an dem Wochenende mit ein paar Freunden verabredet. Wir waren gemeinsam auf einer Fortbildung und treffen uns seitdem jedes Jahr. Dieses Mal sind wir in Nürnberg. Die Tage sind durchgeplant. Eigentlich wollten wir gerade beginnen, uns zu erzählen, was seit letztem Jahr so los war, und plötzlich piepen unsere Handys. Es wurde eine Fliegerbombe gefunden. Alle im Umkreis von 2 Kilometern müssen die Häuser verlassen. Schnell ist klar, wir gehören dazu. Und schnell ist auch eine Lösung gefunden. Wir können in ein Haus ein paar Kilometer außerhalb von Nürnberg. Es ist nervig, weil wir unser Wiedersehen anders geplant hatten. Aber alles in allem ist es unkompliziert. Wir fangen an, das Notwendigste zusammenzupacken. Eine syrische Familie ist auch noch mit uns im Gästehaus. Ein Ehepaar mit einer kleinen Tochter, vielleicht 8 oder 9 Jahre alt. Sie machen sich auf den Weg in eine der Notunterkünfte. Die Kleine hat Angst und versteht die Welt nicht mehr. Sie sagt, bei uns zu Hause mussten wir beim Bombenalarm in den Keller und jetzt sollen wir plötzlich das Haus verlassen? Mir wird schmerzhaft bewusst, was dieses Kind schon alles mitmachen musste und jetzt auch hier in Deutschland so eine Situation erlebt. Ich frage mich, wie die Kleine wohl weiter aufwachsen wird, wenn sie nirgends Sicherheit spürt. Um 4 Uhr morgens wird die Bombe entschärft. Uns geht es allen gut, aber wir sind völlig platt, weil wir so lange darauf gewartet hatten, wann wir wieder zurück können. Wir fahren direkt zurück und versuchen noch eine Mütze Schlaf zu bekommen. Am nächsten Morgen treffen wir im Gästehaus auch die syrische Familie wieder. Wir sind froh, dass alles gut gegangen ist. Sowohl die Entschärfung der Bombe als auch das mit den Notunterkünften. Doch eine Frage trübt unsere zurückgewonnene Leichtigkeit. Die Frau der syrischen Familie fragt, was wohl in unserem Heimatland in 80 Jahren noch an Bomben und Minen im Boden gefunden wird. Und da wird mir noch mehr bewusst. Krieg hat immer Leid und Tod zur Folge. Wenn ich unsere Nachrichten anschaue, sehe ich nur das aktuelle Leid. Wenn ich auf die syrische Familie in dieser Nacht schaue, sehe ich, was so ein Krieg innerlich und äußerlich anrichtet. Wie er auch in Zukunft das Leben von Menschen bestimmt. Und das tut weh. Wolfgang Metz aus Tübingen von der Katholischen Kirche.
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2: Um 6 Uhr mit Jörg Dinkel. Guten Morgen. Die baden-württembergische Wirtschaftsministerin Hofmeister-Kraut will

0: für das Audi-Werk in Neckarsulm kämpfen. Frankreich steht im Halbfinale der Fußball-Weltmeisterschaft. Das Wetter, viel Sonne am Nachmittag bis 35 Grad. Nach der gestrigen Aufsichtsratssitzung bei VW gibt es weiter keine Klarheit über die Zukunft des Audi-Standorts Neckarsulm. Der Konzernvorstand habe dem Aufsichtsrat ein umfangreiches Maßnahmenpaket vorgestellt, teilte VW am späten Abend mit. Zu möglichen Werksschließungen wurde nichts bekannt. Die baden-württembergische Wirtschaftsministerin Hofmeister-Kraut sagte am Abend im SWR, sie habe Arbeitgeber- und Arbeitnehmervertreter der Autobranche sowie die Interessenverbände zu einem Gespräch eingeladen.
1: Wir haben beschlossen, dass wir eine Taskforce bilden und Entscheidungen, Forderungen gemeinsam, und ich glaube, es ist wirklich die Zeit, gemeinsam zu formulieren und gemeinsam eine Strategie für die Zukunft zu finden. Das muss unser Weg sein. Neckarsulm, wenn das zur Diskussion steht, wir werden für jeden Arbeitsplatz kämpfen.
0: Die Gewerkschaft Erziehung und Wissenschaft in Baden-Württemberg wirft dem Kultusministerium einen bildungspolitischen Fehlstart vor. Kultusminister Jung hatte angekündigt, die Sommerferienarbeitslosigkeit von Referendaren zu beenden. Dass dieses Versprechen wieder auf der Kippe stehe, sei nicht zu verstehen. Aus der Landespolitikredaktion Annika Jahn.
2: Kultusminister Jung hatte angekündigt, ab dem nächsten Schuljahr die Sommerferienarbeitslosigkeit beenden zu wollen. Das Finanzministerium hatte das daraufhin eingeschränkt. Es gebe kaum finanziellen Spielraum für Mehrausgaben im nächsten Haushalt. Die Priorität läge auf dem letzten beitragsfreien Kita-Jahr. Die GEW bezeichnet es als peinlich, dass Ministerpräsident Özdemir und Finanzminister Bayers das Geld nicht ans Kultusministerium gäben.
0: Kurz vor der heutigen Abstimmungen im Bundestag und Bundesrat hat der Hausärzteverband gefordert, die geplante Reform der gesetzlichen Krankenversicherung zu stoppen. Die Verbandsvorsitzende Buhlinger Göpfert sagte der Rheinischen Post, sollte das Spargesetz so kommen, sei das ein einziges Fiasko für die Hausarztpraxen und die Patienten. Frankreich steht im Halbfinale der Fußball-Weltmeisterschaft. Der Vize-Weltmeister gewann gegen Marokko mit 2:0. ARD-Sportreporter Michael Küster berichtet.
3: Frankreich dominierte die Partie nach Belieben und ließ durch Kylian Mbappés verschossenem Foulelfmeter schon im ersten Durchgang die Chance zur Führung liegen. Der Superstar traf aber nach einer Stunde dennoch zum 1:0, bevor nur 6 Minuten später Ousmane Dembélé den 2:0 Endstand herstellte. Frankreich hat damit zum dritten Mal hintereinander das Halbfinale erreicht und trifft dort am kommenden Dienstag entweder auf Spanien oder Belgien. Diese beiden spielen heute Abend gegeneinander.
0: Das waren die Nachrichten. Zum Abschluss die Zeit. Es ist gleich 6.03 Uhr.
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5: Die A5 Karlsruhe Richtung Basel ist zwischen Hartheim-Heitersheim und Mülheim-Neuenburg wegen einer Unfallaufnahme voraussichtlich noch bis in den Vormittag hinein gesperrt. 2 Kilometer Stau vor der Ausleitung. Die B30 Ravensburg Richtung Ulm ist zwischen Biberach Süd-Jordanei und Biberach Nord wegen eines defekten LKW gesperrt. Die A555 Bonn Richtung Köln ist zwischen Bornheim und Wesseling nach dem schweren Unfall von gestern Abend weiterhin gesperrt. Die Strecke soll aber in den nächsten Stunden wieder freigegeben werden. Ich wünsche Ihnen gute Fahrt. Passen Sie gut auf sich auf.
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5: In Schorndorf aktuell 15 Grad. Klarer Himmel. Baden-Baden kein Wölkchen. 18 Grad. Altenkirchen ebenfalls klar. 18 und in Neuwied 14 Grad unter einem klaren Himmel. Heute scheint oft die Sonne. Höchstens ein paar lockere Schleierwolken oder einzelne flache Quellwolken tauchen auf. Temperaturen steigen dann am Nachmittag auch bis 27 Grad im hohen Westerwald und bis 25 Grad in den tiefen Lagen Südbadens. Der Wind spielt heute keine Rolle. Und die weiteren Aussichten, auch am Wochenende viel Sonne, nur gelegentlich lockere Wolken. Meist 29 bis 35 Grad. Und dieses heiße und sonnige Hochsommerwetter begleitet uns dann auch in die nächste Woche.
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5: Einen schönen guten Morgen. Es geht in den Freitag. Gute Nachricht natürlich für alle, die sich aufs Wochenende freuen. Vielleicht, weil sie eine harte Arbeitswoche hatten oder weil am Wochenende was Schönes ansteht. Jetzt ist es nicht mehr weit. 6:04. Wir freuen uns auf Cliff Richard. We don't talk anymore.
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12:06 für alle, die schon am Arbeiten sind. Bäcker, Lkw-Fahrer, Landwirte, Ärzte. Die Nummer hier hilft beim Munterwerden. Schöner 60er-Oldie in der SWR 4.

Achtung, ein Falschfahrer. Auf der A8 Karlsruhe-Stuttgart zwischen Pforzheim-West und Rutesheim kommt Ihnen ein Falschfahrer entgegen. Fahren Sie äußerst rechts und überholen Sie nicht. Auf der A8 Karlsruhe-Stuttgart zwischen Pforzheim-West und Rutesheim ist ein Falschfahrer unterwegs. Vor Sie bitte in beiden Richtungen. Na, das brauchen wir natürlich gar nicht am Freitagmorgen. Das wird ja wieder ein echter Sommertag im Südwesten. Und dabei lassen wir Sie entscheiden, mit welchem musikalischen Sommergefühl wir um kurz nach 7 in den Freitag starten. 3 Jahrzehnte stehen zur Wahl. Die Beach Boys mit Sloop John B. Oder Bonnie M. mit Daddy Cool. Oder Madonna mit Papa Don't Preach. Einfach schnell noch im WhatsApp-Kanal von SWR4 abstimmen. Und dann hören wir um kurz nach 7, welcher Sommerhit den Südwesten weckt. Ich wünsche Ihnen einen guten Morgen, guten Start in Ihren Freitag. Es ist exakt 17:45.

20 nach 6. Hier ist SWR 4 am Freitagmorgen. Schön, dass Sie mit uns unterwegs sind und in den Tag starten. Und jetzt im schönsten Musikmix, die Bee Gees und Words.

reden wir in den Freitag? 4 vor halb 7, wie es SWR 4. Ich wünsche Ihnen einen schönen guten Morgen.

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3: Es ist 6.30 Uhr.
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11: Mit Katharina Raquet, guten Morgen. Nach dem Polizeieinsatz in Karlsruhe-Neureuth gestern ist ein Mann festgenommen worden. Über 100 Einsatzkräfte kämpften gegen Flächenbrand bei Linkenheim-Hochstetten und das Wetter viel Sonne bis maximal 34 Grad. Nach einem größeren Polizeieinsatz in Karlsruhe-Neureuth gestern ist ein 39-jähriger Mann noch gegen Abend vorläufig festgenommen worden. Nach einem mutmaßlichen Streit mit Nachbarn war er zunächst geflohen. Andreas Faut.
12: Die Festnahme erfolgte laut einem Polizeisprecher am frühen Donnerstagabend. Der 39-Jährige sehe einem Strafverfahren entgegen. Weil keine Haftgründe vorgelegen hätten, sei er aber wieder auf freiem Fuß. Welche Vorwürfe gegen ihn vorliegen, ist noch nicht bekannt. Gestern war es zu einem größeren Polizeieinsatz im Karlsruher Stadtteil Neureuth gekommen. Der 39-Jährige soll sich mit seinen Nachbarn gestritten und sie auch mit einem Messer bedroht haben, hieß es zunächst. Danach soll sich der Mann in seiner Wohnung verschanzt haben. Als sich SEK-Beamte am Nachmittag Zugriff verschafften, war er aber nicht mehr in der Wohnung. Die Ermittlungen gegen den Mann laufen.
11: Bei einem Flächenbrand an der B36 bei Linkenheim-Hochstetten standen gestern am frühen Nachmittag bis zu 10 Hektar Getreidefelder in Flammen. Die Felder waren weitestgehend abgeerntet, als das Feuer ausbrach. Heiner Kunold.
13: Der Brand wurde von einer Mähdrescherfahrerin hinter ihrem Fahrzeug entdeckt. Die beiden an der Ernte beteiligten Mähdrescher verließen daraufhin sofort das Feld. Verletzt wurde bei dem Feuer aber niemand. Allerdings waren über 100 Feuerwehrleute aus der ganzen Umgebung im Einsatz. Die genaue Brandursache ist nicht bekannt. Auch die B36 neben den Feldern wurde von der Polizei kurzzeitig gesperrt, um das Feuer von der Bundesstraße aus bekämpfen zu können, hieß es beim Kreisfeuerwehrverband. Unterstützt wurden die Wehren auch von Bauern aus der Umgebung, die mit ihren Traktoren Wasserfässer und einen Grubber zur Bodenbearbeitung an den Unglücksort brachten.
11: Unbekannte haben Mitte der Woche in Neubulach rund 5 Zentner Kartoffeln und Zwiebeln von 2 Äckern gestohlen. Laut Polizei gruben die Täter das Gemüse im Ortsteil Martinsmoos aus. Sie bittet Zeugen, die Dienstagnachmittag oder Mittwoch etwas Verdächtiges beobachtet haben, sich beim Polizeirevier Kalf zu melden.
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11: Heute viel Sonne, nur hin und wieder gibt's dünne Schleierwolken oder lockere Quellwolken. Die Temperaturen erreichen 28 Grad am Meliskopf und 34 Grad werden's rund um Bretten. Am Wochenende bekommen wir ebenfalls viel Sonne. Es gibt nur ab und zu lockere Wolken und es wird hochsommerlich heiß.
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14: Und in dieser Sekunde kommt die Entwarnung auf der A8 Stuttgart-Karlsruhe. Kein Falschfahrer mehr zwischen Rutesheim und Pforzheim-West. Das ist gut so. Die A5 Karlsruhe Richtung Basel ist zwischen Hartheim, Heitersheim und Mülheim-Neuenburg wegen einer Unfallaufnahme voraussichtlich noch bis in den Vormittag gesperrt. 2 Kilometer Stau vor der Ausleitung. Da ist ein Sattelzug in den stehenden kleinen Laster der Autobahnmeisterei gekracht. Die Autobahnmeisterei wollte die Baustelle absichern. Dann kam es zum Unfall. Einen Verletzten hat es auch gegeben, wie gesagt. Das kann auch bis in den Vormittag hinein dauern. A8 Karlsruhe Richtung Stuttgart zwischen Pforzheim-West und Pforzheim-Ost. Baustelle 6 Kilometer stockender Verkehr. DB 30 Ravensburg Richtung Ulm ist zwischen Biberach Süd, Jordanei und Biberach Nord wegen eines defekten LKW gesperrt. Die A555 Bonn Richtung Köln ist zwischen Bornheim und Wesseling nach dem schweren Unfall von gestern Abend weiterhin gesperrt. Die Strecke soll aber gleich wieder freigegeben werden. 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
14: Guten Morgen, es geht in den Freitag, in unserem Fall hier mit frischem Kaffee. Und es steht von gestern Nachmittag noch ein bisschen Kuchen da. Oh, sieht sehr lecker aus. Bin mal gespannt, wie lange ich dem noch widerstehen kann. Ich glaube, noch vor 7 werde ich schwach. Und warum auch nicht. Ich wünsche Ihnen einen guten Start.
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0: Die großartige Bonnie Tyler, gestern ist sie mit 75 Jahren in Portugal gestorben. Und ihren Weg von den Pubs bis auf die großen Bühnen können Sie bei uns nachlesen auf swr4.de. Abschied nehmen von einer ganz großen.
1: Hey.

0: Gleich 6:45, SWR 4 am Freitagmorgen. Und mir ist gerade aufgefallen, dass dank Klaus unser Stefan Bender, der Wetterexperte, relativ wenig Arbeit hat. Hallo Stefan, grüß dich.
1: Hallo, guten Morgen Jörg. Ja, ich habe die Füße schon im Wasser stehen.
0: So,
1: heute,
0: ne? Dachte ich mir nämlich. Hawaii-Hemd und die Füße im Wasser.
1: Ja, klar.
0: Klaus ist das Hoch, das gerade für so stabiles Sommerwetter sorgt. Und du kannst eigentlich immer nur sagen, sonnig und heiß.
1: Sonnig und heiß, genau. Heute Morgen ist es zum Glück noch nicht ganz so heiß. Wir haben auf der Schwäbischen Alb die 11 Grad, also das geht ja noch an der Saar und am Bodensee aber schon die 18 Grad. Und heute Nachmittag tatsächlich heiß, am heißesten das Markgräfler Land mit bis zu 35 Grad. Was aber nicht heißt, dass wir in den Höhenlagen jetzt kühle Temperaturen haben, im Westerwald und auf der Albhochfläche auch noch 27.
0: Ja, kräftig. Und am Wochenende geht es, glaube ich, gerade so weiter. Wie hoch gehen die Temperaturen am Wochenende in der Spitze?
1: Morgen in den Tälern, also vor allem rund um den Kaiserstuhl, das ist die Spitze bis 37 Grad. Das ist schon sehr heiß und das Wetter ist schnell erzählt. Einfach nur sonnig, gibt kaum Wolken.
0: Ich meine, das ist toll natürlich, tolles Badewetter, Freibad, draußen sitzen, abends lange auf der Terrasse. Das ist natürlich was Schönes. Ja. Aber zu stabil sollte Klaus natürlich auch nicht sein. Ein bisschen Regen darf er schon auch mal in den Südwesten bringen. Ist da irgendwas in Aussicht?
1: Da müssen wir in die nächste Woche reingucken und zwar genau genommen die zweite Wochenhälfte. Da ist ein bisschen Bewegung drin. Also ab Donnerstag nächste Woche kommen ein paar Schauergewitterwolken rein, so wie es aussieht im Moment.
0: Also Stefan schiebt den Klaus dann ein bisschen zur Seite.
1: Ja.
0: Ich danke dir, Stefan, für den Moment. 6 Uhr und gleich 47. SWR 4 am Freitag. Schönen guten Morgen.
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Schöner Sommermorgen im Südwesten. Kleiner Uhrenvergleich. Es ist gleich 5 Minuten vor 7. Jetzt auf die Sekunde genau. Ihnen einen guten Start. Yes.

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1: Heute mit Wolfgang Metz aus Tübingen. Einen schönen guten Morgen. Es ist Freitagabend und plötzlich heißt es Bombenalarm. Ich bin an dem Wochenende mit ein paar Freunden verabredet. Wir waren gemeinsam auf einer Fortbildung und treffen uns seitdem jedes Jahr. Dieses Mal sind wir in Nürnberg. Die Tage sind durchgeplant. Eigentlich wollten wir gerade beginnen, uns zu erzählen, was seit letztem Jahr so los war, und plötzlich piepen unsere Handys. Es wurde eine Fliegerbombe gefunden. Alle im Umkreis von 2 Kilometern müssen die Häuser verlassen. Schnell ist klar, wir gehören dazu. Und schnell ist auch eine Lösung gefunden. Wir können in ein Haus ein paar Kilometer außerhalb von Nürnberg. Es ist nervig, weil wir unser Wiedersehen anders geplant hatten, aber alles in allem ist es unkompliziert. Wir fangen an, das Notwendigste zusammenzupacken. Eine syrische Familie ist auch noch mit uns im Gästehaus. Ein Ehepaar mit einer kleinen Tochter, vielleicht 8 oder 9 Jahre alt. Sie machen sich auf den Weg in eine der Notunterkünfte. Die Kleine hat Angst und versteht die Welt nicht mehr. Sie sagt, bei uns zu Hause mussten wir beim Bombenalarm in den Keller und jetzt sollen wir plötzlich das Haus verlassen? Mir wird schmerzhaft bewusst, was dieses Kind schon alles mitmachen musste und jetzt auch hier in Deutschland so eine Situation erlebt. Ich frage mich, wie die Kleine wohl weiter aufwachsen wird, wenn sie nirgends Sicherheit spürt. Um 4 Uhr morgens wird die Bombe entschärft. Uns geht es allen gut, aber wir sind völlig platt, weil wir so lange darauf gewartet hatten, wann wir wieder zurück können. Wir fahren direkt zurück und versuchen noch eine Mütze Schlaf zu bekommen. Am nächsten Morgen treffen wir im Gästehaus auch die syrische Familie wieder. Wir sind froh, dass alles gut gegangen ist. Sowohl die Entschärfung der Bombe als auch das mit den Notunterkünften. Doch eine Frage trübt unsere zurückgewonnene Leichtigkeit. Die Frau der syrischen Familie fragt, was wohl in unserem Heimatland in 80 Jahren noch an Bomben und Minen im Boden gefunden wird. Und da wird mir noch mehr bewusst. Krieg hat immer Leid und Tod zur Folge. Wenn ich unsere Nachrichten anschaue, sehe ich nur das aktuelle Leid. Wenn ich auf die syrische Familie in dieser Nacht schaue, sehe ich, was so ein Krieg innerlich und äußerlich anrichtet. Wie er auch in Zukunft das Leben von Menschen bestimmt. Und das tut weh. Wolfgang Metz aus Tübingen von der Katholischen Kirche.
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2: Um 7 Uhr mit Jörg Dinkel. Guten Morgen. Ministerpräsident Özdemir fordert in der Autokrise Kraftanstrengungen. In vielen Kommunen im Land fehlt ausreichender Hochwasserschutz. Das Wetter, viel Sonne am Nachmittag bis 35 Grad. Die Zukunft des Audi-Standortes Neckarsulm ist nach wie vor unklar. Nach der gestrigen Aufsichtsratssitzung des Mutterkonzerns VW gab es keine Informationen über mögliche Werksschließungen. Der baden-württembergische Ministerpräsident Özdemir forderte im SWR angesichts der aktuellen Krise in der Autoindustrie gemeinsame Anstrengungen von Politik, Unternehmen und Gewerkschaften.
3: Wir sorgen vor Ort dafür, dass unnötige Bürokratie wegkommt, dass Ansiedlungen einfacher werden. Die Gewerkschaften müssen dafür sorgen, dass wir vielleicht wieder mehr arbeiten, und die Arbeitgeber müssen sich zu den Standorten bekennen. Dann

0: kümmert das Ding drin.
1: Auch die baden-württembergische Wirtschaftsministerin Hofmeister Kraut will für die Arbeitsplätze in der Autobranche kämpfen. Im SWR kündigte sie Gespräche mit allen Beteiligten an. In Baden-Württemberg sind viele Kreise und Gemeinden noch nicht ausreichend auf Hochwasser und Starkregen vorbereitet. Das ergab eine Befragung durch ein Team des SWR Data Lab. Andreas Hein mit Einzelheiten.
2: Rund 80% der Landkreise in Baden-Württemberg haben konkrete Hochwasseralarm- und Einsatzpläne. Bei mehr als der Hälfte fehlen aber Informationen darüber, wie im Ernstfall einer Überschwemmung gewarnt und evakuiert wird und wie viele Menschen in welchen Straßen betroffen wären. Die SWR-Anfrage bei allen Kommunen hat gezeigt, die Pläne haben vor allem im Falle von Starkregen deutliche Lücken. Von einem Jahrhunderthochwasser wären allein in Baden-Württemberg mehr als 1 Million Menschen betroffen, besonders viele in Mannheim, Freiburg oder Tübingen. Die Gefahr besteht aber nicht nur an Rhein-Neckar oder Donau. Auch fernab von Flüssen steigt das Risiko von Überschwemmungen durch Starkregen, der sich kaum vorhersagen lässt.
1: Die Hausärztinnen und Hausärzte wollen das umstrittene Sparpaket der Bundesregierung im Gesundheitswesen stoppen. Die Verbandsvorsitzende Buhlinger Göpfert sagte der Rheinischen Post, spätestens der Bundesrat müsse einschreiten. Wenn das Gesetz so komme, sei das ein so wörtlich Fiasko für Hausarztpraxen und Patienten. Bundestag und Bundesrat entscheiden heute über das Gesetz. Geplant sind unter anderem Einsparungen bei Praxen, Kliniken, Apotheken und der Pharmabranche. Patienten sollen für Medikamente mehr zuzahlen. In Bad Wurzach im Kreis Ravensburg startet in diesen Minuten der Heiligblutritt. Rund 1000 Reiterinnen und Reiter sind unterwegs. Es ist die zweitgrößte Reiterprozession in Mitteleuropa. Frankreich steht im Halbfinale der Fußball-Weltmeisterschaft. Der Vize-Weltmeister gewann das Viertelfinale gegen Marokko mit 2:0. Gegen wen Frankreich am Dienstag im Halbfinale spielt, entscheidet sich heute Abend im Spiel Spanien gegen Belgien. Das waren die Nachrichten, die Zeit 7.03 Uhr.
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4: Die A5 Karlsruhe Richtung Basel ist zwischen Hartheim-Heitersheim und Müllheim-Neuenburg wegen Bergungsarbeiten voraussichtlich noch bis in den Vormittag hinein gesperrt. Die Unfallaufnahme ist schon mal abgeschlossen. 3 Kilometer Stau vor der Ausleitung aktuell. A8 Karlsruhe Richtung Stuttgart zwischen Pforzheim-West und Pforzheim-Ost Baustelle 7 Kilometer stockender Verkehr. Die B30 Ravensburg Richtung Ulm ist zwischen Biberach-Süd, Jordanei und Biberach-Nord wegen eines defekten LKW gesperrt. Das war's für den Moment. Wir haben's für Sie im Blick. Fahren Sie vorsichtig.
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4: In Lahr aktuell 16 Grad und Sonnenschein. Heidelberg leicht bewölkt, ebenfalls 16 Grad. In Bad Kreuznach bewölkt 15 und in Trabenthalbach sonnige 14 Grad. Und jetzt zu unserem Wetterexperten Stefan Bender.
5: Guten Morgen. Ein stabiles Hoch bringt uns trockene Luft und nach wie vor sehr warmes Sommerwetter. Heute geht es den ganzen Tag lang sonnig weiter und es gibt nur wenige Wolken. Auf der Hornisgrinde steigen die Temperaturen zum Nachmittag bis 28 Grad und in Pforzheim oder auch in Bietigheim, also in den Tälern, gibt es 33 Grad. Am Wochenende wird die Luft noch heißer mit Spitzenwerten bis 35 Grad. Regenwolken haben keine Chance, stattdessen scheint auch morgen und am Sonntag noch immer meist ungestört die Sonne.
4: Danke. Schön, Stefan.
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4: Sie hatten es in der Hand in unserem SWR 4 WhatsApp-Kanal. Mit welchem Hit sollen wir in den Sommerfreitag starten? Zur Wahl standen der 60er-Oldie Sloop John B. von den Beach Boys, der 70er-Klassiker Daddy Cool von Bonnie M. oder der Hit aus den 80ern Madonna und Papa Don't Preach. Wer hat das Rennen gemacht? Na? Mit großem Vorsprung Bonnie M. Bühne frei.
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Olivia Newton-John und Xanadu am Freitagmorgen. Hier ist SWR 4. Vielleicht haben Sie jetzt auch schon eine schöne Tasse Kaffee in der Hand. Ein leckeres Frühstück auf dem Tisch. Und dazu liefen wir echten Südstaaten-Sound. Hier ist CCR. Einen schönen guten Morgen wünsche ich.

0: 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Es ist gleich 14 nach 7. Und beim Brezelfest in Speyer, da heißt's morgen Hau Ruck! 111 Menschen sollen eine 111 Tonnen schwere Diesellok mit zwei Waggons 111 Meter weit ziehen. Nur mit Muskelkraft. Thomas Zander ist Ideengeber und Mitorganisator. Herr Zander, wie kommt man auf so eine Idee? War Alkohol im Spiel?
1: Das ist eine gute Frage. Vielleicht als Tennisler trinkt man ja gerne die ein oder andere Schorle, das mag schon möglich sein. Aber in der Tat war die Ideengebung im Halbschlaf nachts, nachdem ich die Zeitung gelesen habe. Und zwar habe ich in der Zeitung gelesen über die Verspätungen der Deutschen Bahn. Und dann kam die Assoziation Gleise, unzufriedene Menschen, Zug. Und dann habe ich gesagt, was könnte man denn tun, um pünktlich mal einen Zug starten zu lassen? Und da ist mir dieser Weltrekordversuch dann eingefallen. Ja, und wir starten pünktlich am Brezelfest Samstag um 18 Uhr.
0: Wirklich kreativ. Wie haben Sie denn Ihre 111 Leute zusammengetrommelt? Sind das alles Speyerer oder kommen die aus der halben Pfalz? Wo haben Sie die her?
1: Also die kommen tatsächlich nicht nur aus Speyer, sondern aus der ganzen Region. So zum Beispiel der Reipelzer Zugzerrer. Das ist eine Delegation aus dem Rhein-Pfalz-Kreis und auch der AV03 mit den Bundesliga-Gewichthebern und Ringern. Ah. Die haben sich alle gemeldet aufgrund unserer Ausschreibung, sodass wir einen bunten Mix aus Speyerer, Regionalen und auch aus Rheinischen haben.
0: Das finde ich richtig schön. Da sind wohl ein paar starke Männer dabei. Trotzdem, wie trainiert man denn dafür, Herr Zander? Fitnessstudio oder Tau ziehen oder an der Wäscheleine zerren?
1: Also, wir gehen jetzt mal alle davon aus, dass die 18 Teams, die sich angemeldet haben, individuell trainieren, ja? Denn es gilt ja, 111 Tonnen zu ziehen.
0: Ein Wahnsinn. Vielen Dank an Thomas Zander, Mitorganisator des Weltrekordversuchs morgen beim Brezelfest in Speyer. 111 Menschen werden versuchen, eine 111 Tonnen schwere Lok 111 Meter weit zu ziehen. Los geht's um 18 Uhr. Ich wünsche gutes Gelingen. 16 nach 7 ist es. Einen schönen guten Morgen wünsche ich Ihnen.

0: Chick und Good Times. Schöner Disco 70er hier in SWR 4. 7:58 ist es.
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0: Es ist 7.30 Uhr.
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2: Mit Katharina Racke, guten Morgen. Nach dem Polizeieinsatz in Karlsruhe-Neureuth gestern ist ein Mann festgenommen worden. Trickbetrüger stehlen Gold- und Silbermünzen in Pforzheim und das Wetter viel Sonne bis maximal 34 Grad. Nach einem größeren Polizeieinsatz in Karlsruhe-Neureuth gestern ist ein 39-jähriger Mann vorläufig festgenommen worden. Zunächst war er nach einem mutmaßlichen Streit mit Nachbarn geflohen. Andreas Faut.
3: Die Festnahme erfolgte laut einem Polizeisprecher am frühen Donnerstagabend. Der 39-Jährige sehe einem Strafverfahren entgegen. Weil keine Haftgründe vorgelegen hätten, sei er aber wieder auf freiem Fuß. Welche Vorwürfe gegen ihn vorliegen, ist noch nicht bekannt. Gestern war es zu einem größeren Polizeieinsatz im Karlsruher Stadtteil Neureuth gekommen. Der 39-Jährige soll sich mit seinen Nachbarn gestritten und sie auch mit einem Messer bedroht haben, hieß es zunächst. Danach soll sich der Mann in seiner Wohnung verschanzt haben. Als sich SEK-Beamte am Nachmittag Zugriff verschafften, war er aber nicht mehr in der Wohnung. Die Ermittlungen gegen den Mann laufen.
2: Betrüger haben einen Senior in Pforzheim um Gold- und Silbermünzen im Wert von mindestens 100.000 Euro gebracht, wie die Polizei mitteilte. Einer der Betrüger gab sich als Polizist aus und behauptete, es habe in der Nachbarschaft einen Raubüberfall gegeben. Auch die Schließfächer des Seniors bei der Sparkasse seien nicht mehr sicher. Die Betrüger verunsicherten ihr Opfer so lange, bis es seine Wertsachen bei der Bank abholte, mit denen die Täter dann flohen. Bei einem Flächenbrand an der B36 bei Linkenheim-Hochstetten standen gestern am frühen Nachmittag bis zu 10 Hektar Getreidefelder in Flammen. Die Felder waren weitestgehend abgeerntet, als das Feuer ausbrach. Heiner Kunold.
4: Der Brand wurde von einer Mähdrescherfahrerin hinter ihrem Fahrzeug entdeckt. Die beiden an der Ernte beteiligten Mähdrescher verließen daraufhin sofort das Feld. Verletzt wurde bei dem Feuer aber niemand. Allerdings waren über 100 Feuerwehrleute aus der ganzen Umgebung im Einsatz. Die genaue Brandursache ist nicht bekannt. Auch die B36 neben den Feldern wurde von der Polizei kurzzeitig gesperrt, um das Feuer von der Bundesstraße aus bekämpfen zu können, hieß es beim Kreisfeuerwehrverband. Unterstützt wurden die Wehren auch von Bauern aus der Umgebung, die mit ihren Traktoren Wasserfässer und einen Grubber zur Bodenbearbeitung an den Unglücksort brachten.
1: Das Wetter.
2: Heute strahlender Sonnenschein. Die Temperaturen erreichen 28 Grad rund um den Meliskopf und 34 Grad werden es rund um Bretten. Am Wochenende bekommen wir ebenfalls viel Sonne, nur ab und zu lockere Wolken. Und es wird hochsommerlich heiß.
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0: Vorsicht auf der B465 Biberach Richtung Leutkirch zwischen Bachlangen und dem Abzweig nach Hagenbuch. Ein brennendes Fahrzeug. A5 Karlsruhe Richtung Frankfurt zwischen Kronau und Waldorf-Wiesloch Baustelle 6 Kilometer stockender Verkehr. Die A5 Karlsruhe Richtung Basel ist zwischen Hartheim-Heitersheim und Mülheim-Neuenburg wegen Bergungsarbeiten gesperrt. 4 Kilometer Stau vor der Ausleitung. Dort sind auch die Umfahrungen, darunter die B3 und die B378 überlastet. A8 Karlsruhe Richtung Stuttgart zwischen Pforzheim-West und Pforzheim-Ost Baustelle 7 Kilometer stockender Verkehr. Da dauert es eine Viertelstunde länger. Die B30 Ravensburg Richtung Ulm ist zwischen Biberach-Süd, Jordanei und Biberach-Nord wegen eines defekten LKW gesperrt. Fahren Sie vorsichtig, kommen Sie gut an.
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0: Guten Morgen, Freitag. Gleich 4 Minuten nach 7:30 und wir spielen was Schönes, nämlich Mundart oder Mumpit. Da dürfen Sie gleich erraten, ob die Begriffe und Ausdrücke, die wir Ihnen präsentieren, wirklich Mundart sind oder ob wir uns die nur ausgedacht haben. Wir spielen um eine SWR4-Tasse und um ein Digitalradio. Und zum Einstieg geht's um diesen Satz hier. In der Pfalz heißt der Pfirsich Pershing. Ist das Mundart oder Mumpitz? In der Pfalz heißt der Pfirsich Pershing.
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0: 7:44 Uhr, SWR 4 am Freitagmorgen und wir spielen Mundart oder Mumpitz. Da geht's drum zu erraten, ob die Begriffe, die wir Ihnen präsentieren, wirklich Mundart sind oder ob wir uns die nur schön ausgedacht haben. Wir spielen um eine SWR 4 Tasse und um ein Digitalradio, also kann man ganz schön abräumen. Und zum Einstieg geht's um diesen Satz hier: In der Pfalz ist der Pfirsich der Pershing. Und Anneliese Moser aus Wolfstein möchte das gerne lösen. Schönen guten Morgen, Frau Moser. Grüß Sie.
1: Hey, einen schönen guten Morgen.
0: Wolfstein.
1: Also kann ich das?
0: Ja, ja bitte. Sie zuerst. Sie lösen und dann plaudern wir ein bisschen.
1: Ja, lösen kann ich das sehr gut, ja. Denn ich spreche sehr viel Mundart, ja. Und finde das sehr interessant. Wenn man unterwegs ist, kann ich sofort einigermaßen zuordnen, wo die herkommen, die Leute, mit denen man spricht.
0: Jetzt haben Sie es aber noch nicht gelöst.
1: Aber mein Lösungswort ist, nein, ist Mundart. Natürlich. Und ist mir im Vorderpfalz.
0: Sehr schön. Damit haben Sie jeden Fall hier schon mal Ihre Tasse gewonnen, die SWR4-Tasse. Die geht Ihnen schon mal zu. Pershing ist natürlich der Pfirsich. Und jetzt wollte ich nur noch kurz fragen, Ihr Wolfstein, das ist so Kusel, Kaiserslautern. Die Richtung haben wir es damit richtig eingeordnet, dass wir auch ein bisschen wissen, wie Sie sprechen. Also Pfälzisch wäre jetzt Ihr Leib- und Magendialekt. Wir machen die Reise jetzt aber weiter. Es sind auch ein paar andere Ecken gefragt. Und Sie haben 44 Sekunden Zeit, viermal noch richtig liegen. Alles klar?
1: Probieren wir es.
0: Dann geht's jetzt los. Im Hunsrück sagt man zu einem Trichter Triester. Mundart oder Mumpitz?
1: Ja, Mundart.
0: Mhm. Im Schwäbischen ist ein kleiner Kaffee ein Expressle.
1: Auch richtig, Mundart.
0: Leider nicht, aber Sie haben noch nicht verloren. Der hier wäre es gewesen, der Böb, genau der muss es sein. Dann haben wir in der Pfalz, heißt es nicht anders, sondern anerscht.
1: Ja, das ist richtig, das ist Mundart.
0: Das ist Mundart. Ganz sicher. Große Schuhe heißen im Badischen Quadratlatsche.
1: Das ist auch richtig.
0: Gut, dann brauchen wir noch einen. In Rheinhessen sagt man statt langweilig Lummersche.
1: Muss ich raten? Sag mal ja, ich kenn's nicht.
0: Dann sind Sie noch nicht durch. Im Moselfränkischen ist der Honig der Hunisch.
1: Das ist richtig.
0: Damit das haben Sie es geschafft. Wunderbar, damit sind Sie durch. Sie kriegen die Tasse und das Digitalradio. Sehr gut gemacht, Frau Moser. Ach,
1: wunderbar.
0: Sehr schön.
1: Freut mich.
0: Sprechen Sie zu Hause gerne Mundart? Jetzt sind Sie ja ganz hochdeutsch und ganz offizielle Mission. Aber wenn Sie mit Ihren Kindern oder mit der Familie sprechen, dann kann es auch ein bisschen breiter werden?
1: Absolut nur Mundart. Auch in meiner Arbeit oder Mitarbeiter Mundart.
0: Sehr schön. Können Sie uns auf Pfälzisch so ein richtig schönes Wochenende wünschen?
1: Natürlich, ich wünsche euch ein schönes Wochenende.
0: Und ich sage herzlichen Glückwunsch, Frau Moser. Viele Grüße nach Wolfstein. War schön, danke, mit Ihnen zu spielen.

Dollar 60 Euro von Ohio Express. Und jetzt geht's in SWR 4 ein bisschen ruhiger weiter mit diesem 80er-Hit von Lionel Richie. Lassen Sie sich nicht stressen. Kommen Sie gut in Ihren Freitag. Es ist mittlerweile 8 Minuten vor 8. Ich hoffe, es geht Ihnen gut. Schönes Frühstück vielleicht auf dem Tisch und schönen Kaffee dazu.

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6: Um 8 Uhr mit Jörg Dinkel. Guten Morgen. Ministerpräsident Özdemir fordert in der Autokrise alle Beteiligten zur Zusammenarbeit auf. Bei einem schweren Waldbrand in Andalusien sterben 12 Menschen. Das Wetter, viel Sonne am Nachmittag bis 35 Grad. Die Zukunft des Audi-Standorts Neckarsulm ist nach wie vor unklar. Nach der gestrigen Aufsichtsratssitzung des Mutterkonzerns VW gab es keine Informationen über mögliche Werksschließungen. Der baden-württembergische Ministerpräsident Özdemir forderte im SWR angesichts der aktuellen Krise in der Autoindustrie gemeinsame Anstrengungen von Politik, Unternehmen und Gewerkschaften.
7: Wir sorgen vor Ort dafür, dass unnötige Bürokratie wegkommt, dass Ansiedlungen einfacher werden. Gewerkschaften müssen dafür sorgen, dass wir vielleicht wieder mehr arbeiten und die Arbeitgeber müssen sich zu den Standorten bekennen. Dann können wir das Ding drehen.
6: Der Betriebsrat von VW hat dem Vorstand inzwischen ein Ultimatum gestellt. Noch heute müsse sich VW-Chef Blume unmissverständlich zu den Sparplänen äußern. Der Bundestag will heute abschließend über die Reform der gesetzlichen Krankenversicherung abstimmen. Bis zuletzt hat es noch Änderungen an dem Gesetzentwurf der Regierung gegeben. Einzelheiten von Jakob Mayer.
8: Zu den Sparmaßnahmen sollen Versicherte, Kassen, Krankenhäuser, Ärzte und die Pharmabranche beitragen. So sollen Gutverdiener durch eine höhere Beitragsbemessungsgrenze mehr einzahlen. Die Zuzahlungen, wenn man ein Rezept in der Apotheke einlöst, sollen steigen. Viele Kassenleistungen, etwa Homöopathie,

0: sollen wegfallen. Ob sich nach dem Bundestag heute auch der Bundesrat abschließend mit dem umstrittenen Gesetz befasst, ist noch offen. Die Bundesländer müssen dem Vorhaben zwar nicht zustimmen, sie könnten es aber verzögern.
1: Am späten Abend hat der Bundestag strengere Regeln bei Unfällen mit E-Scootern beschlossen. In Zukunft gilt, wenn es bei Unfällen mit Mietrollern nicht klappt, den Verursacher zu finden, dann muss die Vermieterfirma der E-Scooter-Flotte den Schaden bezahlen. Durch die Gesetzesänderung sollen die Geschädigten leichter Schadenersatz bekommen können. Bei einem großen Waldbrand im Süden Spaniens sind mindestens 12 Menschen ums Leben gekommen. Das teilte der Notdienst der Region Andalusien mit. Spanien-Korrespondentin Franka Welz.
2: Das Feuer war am Donnerstag bei der Gemeinde Los Gallardos in der südspanischen Provinz Almería ausgebrochen und am späten Abend auf die zweithöchste Notfallstufe hochgestuft worden. Rund 1000 Menschen aus mehreren Gemeinden mussten vorsorglich ihre Häuser verlassen und Notunterkünfte etwa in Sporthallen aufsuchen. Einige haben offenbar versucht, das Brandgebiet auf eigene Faust zu verlassen und wurden dann in ihren Autos von den Flammen überrascht.
1: Bei der Fußball-WM steht der erste Halbfinalist fest. Frankreich besiegte im Viertelfinale Marokko mit 2:0. Der Gegner Frankreichs im Halbfinale wird heute Abend ermittelt im Spiel Spanien gegen Belgien. Das waren die Nachrichten für Baden-Württemberg, die Zeit 8.03 Uhr.
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4: Vorsicht auf der A7 Ulm Richtung Füssen. Zwischen Kempten-Leubas und Kempten liegt ein Reifen auf der Fahrbahn und dort steht ein defektes Fahrzeug auf dem Standstreifen. Dann geht's auf die A5 Karlsruhe Richtung Frankfurt. Zwischen Kronau und Waldorf-Wieslochs Baustelle 6 Kilometer stockender Verkehr. A5 Karlsruhe Richtung Basel zwischen Hartheim-Heitersheim und Müllheim-Neuenburg Bergungsarbeiten. Die rechte Spur ist gesperrt. 5 Kilometer Stau, da dauert's bis zu einer halben Stunde länger. A8 Karlsruhe Richtung Stuttgart zwischen Pforzheim-West und Pforzheim-Ost Baustelle 5 Kilometer stockender Verkehr. Und alle Verkehrsinfos finden Sie jederzeit auf swr4.de. Wünsche Ihnen gute Fahrt.
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4: Wir schauen jetzt nach Waiblingen. Sonnige 17 Grad dort. In Lörrach Sonne 15 Grad. Montabaur meldet Wolken und 14 Grad. Zweibrücken im Sonnenschein bei 17 Grad. Und jetzt geht's zu unserem Wetterexperten Stefan Bender.
5: Guten Morgen. Ein stabiles Hoch bringt uns trockene Luft und nach wie vor sehr warmes Sommerwetter. Heute geht es den ganzen Tag lang sonnig weiter und es gibt nur wenige Wolken. Auf der Hornisgrinde steigen die Temperaturen zum Nachmittag bis 28 Grad und in Pforzheim oder auch in Bietigheim, also in den Tälern, gibt es 33 Grad. Am Wochenende wird die Luft noch heißer mit Spitzenwerten bis 35 Grad. Regenwolken haben keine Chance, stattdessen scheint auch morgen und am Sonntag noch immer meist ungestört die Sonne.
4: Heiß Aussichten. Danke dir, Stefan.
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4: Guten Morgen. Was haben Sipplingen am Bodensee und Bremm an der Mosel gemeinsam? Na, sie sind laut Geo besonders schöne und interessante Orte im Südwesten. Da haben wir mal nachgefragt. Und wir sind neugierig. Was macht denn Ihren Ort zu einem besonders schönen und ganz allgemein zu einem besonderen Ort? Sagen Sie es uns über swr4.de, Mail oder WhatsApp.
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0: 13 nach 8 ist es, wünsche Ihnen einen schönen guten Morgen mit SWR 4. Und es gibt ja so Orte, wenn man da durchfährt, dann sagt man, oh, ist das schön hier. Und im Südwesten gibt es zwei Dörfer, die zu den Top 10 der schönsten Orte gehören, sagt das Online-Geo-Magazin. Na, das wollten wir genauer wissen und haben bei Winzerin Angelina Franzen in Bremm an der Mosel angerufen, einem der Orte aus dem Ranking. Was unterscheidet Ihr Dorf denn von anderen?
1: Ja, also die Besonderheit bei uns ist natürlich der Bremmer Kalmont, der steilste Weinberg Europas, wenn nicht sogar der Welt. Hier haben wir Weinlagen mit bis zu 68 Grad Steigung. Also das ist schon wirklich wie eine Wand. Und Winzer können nicht nur auf dem Schlepper sitzen oder auf dem Traktor und durch Weinfelder fahren. Bei uns sind das wirkliche Weinberge. Und alle, die hier im Weinberg arbeiten, müssen auch Bergsteiger sein.
0: Spart man sich das Fitnessstudio. Also ein schöner, ein malerischer Ort, das bedeutet natürlich auch Urlauber. Gibt es denn noch mehr Einwohner bei Ihnen als Urlauber oder ist es schon umgekehrt?
1: Ich glaube, noch Einwohner, ja. Also gut, es sind mehr Einwohner als Betten, die wir haben. Das ist schon noch so. Übers Jahr gerechnet haben wir mit Sicherheit mehr Touristen als Einwohner.
0: Also, man kann bei Ihnen also sich sehr fit halten, weil es so steil ist und einfach malerisch. Dann gehen wir in das zweite Dorf, das unter den Top 10 gelandet ist. Das ist Sipplingen am Bodensee und Überlinger See. Da ist es nicht nur schön, sondern es gibt auch was ganz Essentielles, was ganz Wichtiges. Direkt ums Eck verrät uns der ehemalige Bürgermeister Kurt Binder.
2: Der Überlinger See, der hat die Besonderheit, dass er sehr steil und sehr tief abfällt. Also es ist im Grunde genommen ein tief durchgefurchter Graben. Und deshalb wird auch hier bei Sipplingen das Wasser für mehr als 3 Millionen Menschen in Baden-Württemberg aus dem Bodensee das Trinkwasser entnommen.
0: Also an der Stelle mal danke an das Sipplinger Wasser. Aber kann man dann überhaupt noch anderes Wasser trinken? Oder muss es dann immer aus Sipplingen kommen?
2: Nein, also andere Gemeinden hier in Deutschland haben auch ein sauberes Trinkwasser, so ist es nicht. Was hier beeindruckt ist, das ist eben die Menge, die Masse an Wasser, was hier entnommen wird und über eine sehr, sehr weite Strecke transportiert wird. Das ist also eine enorme Leistung.
0: Also auf nach Sipplingen und Bremm, würde ich sagen. Einfach schöne Orte. Und sagen Sie uns doch mal, was Ihren Ort im Südwesten besonders macht. Wir freuen uns über Ihre Sprachnachrichten auf WhatsApp. Oder Sie rufen uns einfach kurz an.
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Guten Morgen, Sie hören SWR 4. Die Hitze kommt wieder. Da ist Trinken wichtig. Und weil nur Wasser ein bisschen langweilig ist, gibt's auf swr4.de schöne Tipps und Rezepte für alkoholfreie Cocktails. Sind schöne Drinks dabei.

Einen guten Start in den Freitag wünsche ich Ihnen. 2 Minuten sind es noch, starke 2 Minuten. Bis 8:30, da bringen wir Sie auf den aktuellen Stand der Dinge. Der schönste Musikmix auch heute. Fast schon zum Start ins Wochenende. Wünsche Ihnen einen guten Morgen.

0: Es ist 8.30 Uhr.
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2: Mit Katharina Racke, guten Tag. Es herrscht hohe Waldbrandgefahr an vielen Orten. Trickbetrüger stehlen Gold- und Silbermünzen in Pforzheim und das Wetter viel Sonne bis maximal 34 Grad. Wegen akuter Brandgefahr haben die Stadt- und Landkreise in Mittelbaden das Grillen und Feuermachen auf öffentlichen Flächen im Freien untersagt. Die Behörden haben verschärfte Kontrollen angekündigt. Heiner Kunold.
3: Akute Waldbrandgefahr meldet die Stadt Baden-Baden. Hier wird am Wochenende aller Voraussicht nach die höchste Gefahrenstufe im Waldbrandindex erreicht. Ebenso wie in Waghäusl, Rheinstetten oder in Rheinau-Memprechtshofen im Ortenaukreis. Auch in Pforzheim-Ispringen und Neubulach-Oberhaugstedt warnt der Gefahrenindex des Deutschen Wetterdienstes vor akuter Waldbrandgefahr. Die Stadt Pforzheim hat Grillen im Freien aus denselben Gründen auf den Wiesen im Stadtgebiet, zum Beispiel an der Nagold, verboten. Nach mehreren Flächenbränden warnen die Behörden auch davor, Fahrzeuge auf trockenem Untergrund abzustellen. Das Forstamt Baden-Baden weist darauf hin, dass auch Flaschen- oder Glasscherben Brände auslösen können.
2: Nach einem größeren Polizeieinsatz in Karlsruhe-Neureuth gestern ist ein 39-jähriger Mann vorläufig festgenommen worden. Zunächst war er nach einem mutmaßlichen Streit mit Nachbarn geflohen. Andreas Faut.
4: Die Festnahme erfolgte laut einem Polizeisprecher am frühen Donnerstagabend. Der 39-Jährige sehe einem Strafverfahren entgegen. Weil keine Haftgründe vorgelegen hätten, sei er aber wieder auf freiem Fuß. Welche Vorwürfe gegen ihn vorliegen, ist noch nicht bekannt. Gestern war es zu einem größeren Polizeieinsatz im Karlsruher Stadtteil Neureuth gekommen. Der 39-Jährige soll sich mit seinen Nachbarn gestritten und sie auch mit einem Messer bedroht haben, hieß es zunächst. Danach soll sich der Mann in seiner Wohnung verschanzt haben. Als sich SEK-Beamte am Nachmittag Zugriff verschafften, war er aber nicht mehr in der Wohnung. Die Ermittlungen gegen den Mann laufen.
2: Betrüger haben einen Senior in Pforzheim um Gold- und Silbermünzen im Wert von mindestens 100.000 Euro gebracht, wie die Polizei mitteilte. Einer der Betrüger gab sich als Polizist aus und behauptete, es habe in der Nachbarschaft einen Raubüberfall gegeben. Auch die Schließfächer des Seniors bei der Sparkasse seien nicht mehr sicher. Die Betrüger verunsicherten ihr Opfer so lange, bis es seine Wertsachen bei der Bank abholte, mit denen die Täter dann flohen.
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2: Heute viel Sonne, die Temperaturen reichen 28 Grad rund um den Meliskopf, 34 Grad werden es in Bretten. Der Wind weht nur schwach bis mäßig aus Nordosten und auch am Wochenende bekommen wir viel Sonne, nur ab und zu lockere Wolken und es wird hochsommerlich heiß.
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0: Da schauen wir auf die A5 Karlsruhe Richtung Frankfurt. Zwischen Gronau und Waldorf-Wiesloch Baustelle 3 Kilometer stockender Verkehr. A5 Karlsruhe Richtung Basel zwischen Hartheim-Heitersheim und Mülheim-Neuenburg. Bergungsarbeiten, rechte Spur ist gesperrt. 5 Kilometer Stau dauert bis zu einer halben Stunde länger. Und A8 Karlsruhe Richtung Stuttgart zwischen Pforzheim-West und Pforzheim-Ost Baustelle 5 Kilometer stockender Verkehr. Fahren Sie vorsichtig.
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0: Einen schönen Freitag wünsche ich Ihnen. Schön, dass wir Sie begleiten können. Auch Gabi aus Baden-Baden zum Beispiel. Sie hat zum Geburtstag mal ein Kofferradio bekommen.
5: Seither läuft der SWR4-Sender immer. Auch jetzt da. Das ist einfach noch ein toller Klang für das alte Gerät. Ich wollte nur sagen, der SWR4 ist für mich der beste Sender.
0: Ja, wie schön. Vielen Dank. Dann drehen Sie gern mal ein bisschen auf. Mal hören, wie der Song hier auf dem Kofferradio klingt. Smokey im schönsten Musikmix.
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sich bitte auf der A8 Karlsruhe Richtung Stuttgart zwischen dem Dreieck Karlsruhe und Karlsbad steht ein defektes Fahrzeug auf der linken Spur. SWR 4 wünscht gute Fahrt.

0: The Four Seasons in SWR4. In einer halben Minute ist es 8:45. Es bleibt heiß im Südwesten und es bleibt auch weiterhin trocken. Und jetzt machen wir doch einfach mal eine schöne Aufgabe hier für Stefan Bender, unseren Wetterexperten. Stefan, such die nächste Regenwolke. Wie weit muss man gehen?
1: Schöne Aufgabe. Wir müssen weit über 1000 Kilometer gehen. Oder gehen ist es übertrieben. Das ist also 1000, 2000 Kilometer weg in Richtung Ostpolen, Südschweden. Oder du hast noch die Auswahl zwischen Norwegen und Island oder auch am Schwarzen Meer.
0: Also ganz schön weit weg, muss ich sagen. Ja. Gibt es irgendeine Wetterdynamik, die diese Regenwolken zu uns treiben könnte?
1: Ja, wenn wir ganz weit in die nächste Woche reingucken, Mitte nächster Woche, der zweiten Wochenhälfte, da könnte der Hochdruckeinfluss langsam abschwächen sich und dann kommen Tiefdruckgebiete rein. Aber bis dahin bin ich eigentlich mal froh, wenn überhaupt noch eine Wolke aufploppt. Also im Moment ist gar keines zu sehen. Okay. Hier vom Siegerland bis zum Allgäu nix.
0: Heißt aber für uns, wir können heute Abend schön lang draußen sitzen, in den Restaurants oder auf der Terrasse im Garten. Es ist wirklich wird ein tolles Sommerwochenende, das muss man auch sagen.
1: Ja, also wenn wir die Trockenheit mal ausblenden, haben wir ein Bilderbuch Wochenende, logischerweise. Heute Abend wunderschön, morgen tagsüber auch, überall sonnig, ein paar schöne Wetterwolken. Temperaturen im Bergland 28, rund um den Kaiserstuhl bis 36 Grad und der Sonntag steht dem in nichts nach.
0: Also, und du hast gesagt, nächste Woche könnte sich da ein bisschen was tun in Richtung Regenwolken. Du bleibst für uns dran und suchst weiter. Dankeschön, Stefan. 8:46 Uhr ist es. Hier ist SWR 4 am Freitagmorgen.

Einen schönen guten Morgen und Vorsicht auf der A5 Basel Richtung Karlsruhe. Zwischen Appenweier und Achern liegt eine Metallstange auf der Fahrbahn. Kann ein grausamer Gegner sein. Passen Sie gut auf sich und andere auf. 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
7: Um 9 Uhr mit Jörg Dinkel. Guten Morgen. Der Bundestag will die Reform der gesetzlichen Krankenkassen beschließen. Viele Kommunen im Land haben keinen ausreichenden Hochwasserschutz. Das Wetter, viel Sonne am Nachmittag bis 35 Grad. Der Bundestag kommt in diesen Minuten zusammen, um abschließend über die Reform der gesetzlichen Krankenversicherung abzustimmen. Bis zuletzt hat es noch Änderungen an dem Gesetzentwurf der Regierung gegeben. Aus Berlin, Jakob Mayer.
8: Zu den Sparmaßnahmen sollen Versicherte, Kassen, Krankenhäuser, Ärzte und die Pharmabranche beitragen. So sollen Gutverdiener durch eine höhere Beitragsbemessungsgrenze mehr einzahlen. Die Zuzahlungen, wenn man ein Rezept in der Apotheke einlöst, sollen steigen. Viele Kassenleistungen, etwa Homöopathie, sollen wegfallen. Ob sich nach dem Bundestag heute auch der Bundesrat abschließend mit dem umstrittenen Gesetz befasst, ist noch offen. Die Bundesländer müssen dem Vorhaben zwar nicht zustimmen, sie könnten es aber verzögern.
7: Nach der VW-Aufsichtsratssitzung ist weiter unklar, ob es zu Werksschließungen und einem massiven Stellenabbau kommt. Die Chefin der Automobilindustrie Müller widersprach Vorwürfen, die deutsche Autobranche sei nicht entschlossen genug den Weg der E-Mobilität gegangen. Im Morgenmagazin von ARD und ZDF sprach sie sich neben E-Autos auch für Hightech-Verbrenner aus.
9: Wir haben in vielen Märkten schon mehr Marktanteile auch als Elektromobilität. Und weit überwiegend wird die Zukunft der Mobilität auch elektrisch sein, aber halt nicht vollständig. Weder Indien, noch China, noch die Vereinigten Staaten, noch Kanada steigen aus irgendetwas so aus wie wir. Uns geht es darum, dass wir ergänzend auch die Kompetenzen für Plug-in-Hybride zum Beispiel, für Verbrenner mit erneuerbaren Kraftstoffen auch laufen lassen können. Das könnte hier bis zu 50.000 Arbeitsplätze zum Beispiel bis 2035 erhalten.
7: In Baden-Württemberg sind viele Kreise und Gemeinden noch nicht ausreichend auf Hochwasser und Starkregen vorbereitet. Das ergab eine Befragung durch ein Team des SWR Data Lab. Andreas Hein mit Einzelheiten.
10: Rund 80% der Landkreise in Baden-Württemberg haben konkrete Hochwasseralarm- und Einsatzpläne. Bei mehr als der Hälfte fehlen aber Informationen darüber, wie im Ernstfall einer Überschwemmung gewarnt und evakuiert wird und wie viele Menschen in welchen Straßen betroffen wären. Die SWR-Anfrage bei allen Kommunen hat gezeigt, die Pläne haben vor allem im Falle von Starkregen

0: Regen deutliche Lücken. Von einem Jahrhunderthochwasser wären allein in Baden-Württemberg mehr als 1 Million Menschen betroffen, besonders viele in Mannheim, Freiburg oder Tübingen. Die Gefahr besteht aber nicht nur an Rhein-Neckar oder Donau. Auch fernab von Flüssen steigt das Risiko von Überschwemmungen durch Starkregen, der sich kaum vorhersagen lässt.
1: Im südspanischen Andalusien sind bei einem Waldbrand mindestens 12 Menschen ums Leben gekommen. Mehrere wurden verletzt. Mehr als 1000 Menschen mussten in Sicherheit gebracht werden. Ursache des Brandes war womöglich eine abgerissene Stromleitung, die in die völlig ausgetrocknete Vegetation fiel. Die Zeit, es ist 9.03 Uhr.
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3: Vorsicht, auf der A5 Basel Richtung Karlsruhe zwischen Appenweier und Achern liegt eine Metallstange auf der Fahrbahn. A5 Karlsruhe Richtung Frankfurt zwischen Kronau und Waldorf-Wiesloch Baustelle 4 Kilometer Stau, dauert bis zu einer Viertelstunde länger. A5 Karlsruhe Richtung Basel zwischen Hartheim-Heitersheim und Mülheim-Neuenburg Bergungsarbeiten. Die rechte Spur ist gesperrt, 4 Kilometer Stau dauert 20 Minuten länger. Dann gehen wir auf die A8 Stuttgart Richtung Karlsruhe zwischen Karlsbad und Dreieck Karlsruhe. Ein defektes Fahrzeug auf der linken Spur und 2 Kilometer Stau. A8 nach Karlsruhe Richtung Stuttgart zwischen Pforzheim West und Pforzheim Ost Baustelle 6 Kilometer stockender Verkehr. Ich hoffe, bei Ihnen rollt's. Fahren Sie vorsichtig.
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3: In Kirchheim haben wir Sonnenschein und 19 Grad, Lörrach schon bei 22 Grad im Sonnenschein, Kirn leicht bewölkt 19, Mayen meldet leichte Bewölkung und 18 Grad. Und jetzt zu unserem Wetterexperten Stefan Bender.
4: Guten Morgen. Ein stabiles Hoch bringt uns trockene Luft und nach wie vor sehr warmes Sommerwetter. Heute geht es den ganzen Tag lang sonnig weiter und es gibt nur wenige Wolken. Auf der Hornisgrinde steigen die Temperaturen zum Nachmittag bis 28 Grad und in Pforzheim oder auch in Bietigheim, also in den Tälern, gibt es 33 Grad. Am Wochenende wird die Luft noch heißer, mit Spitzenwerten bis 35 Grad. Regenwolken haben keine Chance, stattdessen scheint auch morgen und am Sonntag noch immer meist ungestört die Sonne.
3: Danke, Stefan.
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3: Ich freue mich, dass Sie dabei sind. Es geht in den Freitag und wir haben Sie gefragt, was macht Ihren Ort, Ihr Dorf oder Ihre Stadt denn besonders und besonders schön? Im Südwesten haben wir da ja einiges zu bieten. Da hören wir gleich rein nach 3 Hits und los geht's mit Toto.
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guten Morgen und schon mal ein fröhliches Prosit beim Blick ins Wochenende. Da geht's zum Beispiel rund beim Bad Rappenauer Weindorf im Kraichgau mit leckeren Weinen aus Baden-Württemberg und der Pfalz. Und wer eher Umdrehungen auf der Straße statt im Glas mag, der kann mal beim Truck Grand Prix auf dem Nürburgring vorbeischauen. Das ganze Wochenende ist da was los. SWR 4 wünscht einen guten Morgen jetzt mit Barbara Streisand.

0: Großartig. Woman in Love, Barbara Streisand in SWR 4. Und wir schauen schnell auf die A61 Mönchengladbach Richtung Koblenz. Zwischen dem Dreieck Sinzig und Niederzissen liegen Metallteile auf der linken Spur. Hier bitte gut aufpassen. Sipplingen am Bodensee und Bremm an der Mosel sind von einem Online-Magazin in die Top 10 der schönsten Dörfer in ganz Deutschland gewählt worden. Und wir fragen Sie heute, warum ist Ihr Dorf oder Ihre Gemeinde auch eine der schönsten im Südwesten? Eine WhatsApp-Sprachnachricht kam dazu von Aurelia Strobel. Zwei große Pluspunkte gibt's in ihrer Heimat Großbottwar.
1: Und zwar sind es einmal die Wasserbüffel und einmal tatsächlich, dass wir auf unserem Rathaus im Storchennest tatsächlich Störche haben. Und zwar 5 Stück.
0: Störche und Wasserbüffel nördlich von Stuttgart. Nehmen wir mit auf. Manuela Schneiders aus Immerath in der Vulkaneifel hat sich auch gemeldet bei Facebook und sie sagt, Immerath muss mit rein, weil es dort das schönste Maar gibt, das Immerather Maar. Oh ja, Manuela hat ein Video mitgeschickt vom ruhigen Vulkankratersee, ganz idyllisch im Naturschutzgebiet. Sieht wunderschön aus. Packe ich auch mal mit auf meine Ausflugsliste. Gut, dass das Wochenende vor der Tür steht. Da kann man vielleicht direkt ein paar schöne Orte im Südwesten entdecken. 9:17 Uhr. Schönen guten Morgen.

0: zwischen morgen und Vormittag. Hier ist SWR 4 um 9 Uhr gleich 24.
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0: Es ist 9.30 Uhr.
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2: Mit Katharina Racke, guten Tag. An vielen Orten herrscht hohe Waldbrandgefahr. Unifest in Karlsruhe beginnt und das Wetter viel Sonne bis maximal 34 Grad. Wegen akuter Brandgefahr haben die Stadt- und Landkreise in Mittelbaden das Grillen und Feuermachen auf öffentlichen Flächen im Freien untersagt. Die Behörden haben verschärfte Kontrollen angekündigt. Heiner Kunold.
3: Akute Waldbrandgefahr meldet die Stadt Baden-Baden. Hier wird am Wochenende aller Voraussicht nach die höchste Gefahrenstufe im Waldbrandindex erreicht. Ebenso wie in Waghäusl, Rheinstetten oder in Rheinau, Memprechtshofen im Ortenaukreis. Auch in Pforzheim, Ispringen und Neubulach-Oberhaugstedt warnt der Gefahrenindex des Deutschen Wetterdienstes vor akuter Waldbrandgefahr. Die Stadt Pforzheim hat Grillen im Freien aus denselben Gründen auf den Wiesen im Stadtgebiet, zum Beispiel an der Nagold, verboten. Nach mehreren Flächenbränden warnen die Behörden auch davor, Fahrzeuge auf trockenem Untergrund abzustellen. Das Forstamt Baden-Baden weist darauf hin, dass auch Flaschen oder Glasscherben Brände auslösen können.
2: Künstliche Intelligenz bestimmt in diesem Jahr auch die Werkschau der Studierenden der Hochschule für Design in Pforzheim. Heute und morgen stellen sie dort ihre Semester- und Abschlussarbeiten aus. Annika Joost.
4: Die Studierenden der Hochschule Pforzheim sind alarmiert. Die KI gefährde nicht nur die Arbeitsplätze in der Designbranche, sondern führe auch dazu, dass alles gleich perfekt und damit langweilig aussehe, erklärt eine Studentin des Masterstudiums Creative Direction. Außerdem entwerfe KI nichts Neues, sondern arbeite nur mit dem, was schon da war, sagt Professor Hackelsberger von der Hochschule. Auch die zurückgehenden Bewerberzahlen für die Bachelorstudiengänge führt er auf die Angst zurück, dass man mit einem Abschluss im Design in Zukunft keinen Job mehr bekomme. An der Werkschau stellen unter anderem Studierende aus den Fächern Modedesign, Schmuckdesign und Industriedesign ihre Arbeiten des Semesters aus.
2: Am Karlsruher Institut für Technologie, KIT, findet ab heute das Unifest statt. Laut Veranstalter das größte studentische Fest in Süddeutschland. Erwartet werden heute und morgen rund 12.000 Besucher. Auf drei Bühnen treten auf dem Gelände des KIT zahlreiche Künstlerinnen und Künstler auf. Das Unifest am KIT gibt es schon seit über 40 Jahren. Organisiert wird es von Studierenden. Auch in diesem Jahr beteiligen sich wieder mehr als 500 ehrenamtliche Helfer.
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2: Viel Sonne heute, 28 Grad werden es am Meliskop, 34 Grad rund um Bretten und am Wochenende ebenfalls viel Sonne, nur ab und zu lockere Wolken und es wird hochsommerlich heiß am Wochenende.
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0: Wir starten auf der A5 Karlsruhe Richtung Frankfurt. Zwischen Kronau und Waldorf-Wiesloch Baustelle, 2 Kilometer Stau. A5 Karlsruhe Richtung Basel. Zwischen Hartheim-Heitersheim und Müllheim-Neuenburg Bergungsarbeiten. Die rechte Spur ist gesperrt. Aktuell 3 Kilometer Stau, dauert bis zu einer Viertelstunde länger. Dann gehen wir auf die A61 Ludwigshafen Richtung Speyer. Zwischen Schifferstadt und Kreuz Speyer 3 Kilometer stockender Verkehr. Verzögerung bis zu einer Viertelstunde. A8 Stuttgart Richtung Karlsruhe. Zwischen Karlsbad und Dreieck Karlsruhe ein defektes Fahrzeug auf der linken Spur, 2 Kilometer Stau. A8 Karlsruhe Richtung Stuttgart zwischen Pforzheim West und Pforzheim Ost, Baustelle 6 Kilometer stockender Verkehr. Alle Verkehrsinfos jederzeit auf swr4.de. Ich wünsche gute Fahrt.
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0: Guten Morgen, es wird wieder heiß im Südwesten und wenn es die nächsten Tage so richtig anstrengend wird, dann hat diese Mannheimerin hier einen klaren Plan.
5: Ich habe ein kaltes Ledersofa und wenn es gar nicht geht, lege ich mich halbnackt auf das kalte Ledersofa.
0: Den Tipp kannte ich jetzt noch nicht. Nackt aufs Ledersofa. Na, wenn es gut tut, hier ist SWR 4. Guten Morgen.
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Die Beatles im schönsten Musikmix, das hat Ingo Raub aus Böhmenkirch und seinen Oldie-Freunden gerade gefallen. Die sind gerade mit dem Frühstück durch. Jetzt machen sie aber bereit. Wir schauen aber schnell auf die A5 Basel Richtung Karlsruhe. Zwischen Rastatt Nord und Karlsruhe Süd liegt ein Feuerlöscher auf der Fahrbahn. Vorsicht auf der A81 Würzburg Richtung Heilbronn. Zwischen Tunnel Hölzern und Kreuz Weinsberg Holzteile auf der Fahrbahn. Und dann haben wir noch die A602 Longich Richtung Trier zwischen Dreieck Moseltal und Trier-Ehrang. 3 Kilometer Stau und stockender Verkehr. Dauert jetzt schon bis zu einer Viertelstunde länger. Ich wünsche Ihnen einen guten Start in den Vormittag mit SWR 4.

0: Gleich 9:45, einen schönen guten Morgen.
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0: Wir stellen regelmäßig Ihre liebsten Ausflugsziele im Südwesten vor. Orte und Plätze, von denen Sie sagen, muss man gesehen haben. Zum Beispiel, weil man dort so weit sehen kann. Jutta Müller hat uns den Ausblick von den Rheinhöhen hinunter auf den Fluss ans Herz gelegt. Elke Gräble, die Aussichtspunkte am Kaiserstuhl und Waltraud Sauerbrei, die herrlichen Panoramen in und um Baiersbronn im Schwarzwald. Unterwegs Reporter Stefan Link ist da mal hingefahren und hat die Aussichtsplattform Elbachseeblick entdeckt. Was gibt's da zu sehen, Stevie?
2: Also zuerst sieht man nun einen breiten Holzsteg am Ende eines Wanderwegs. Wenn man dann näher kommt, dann erkennt man, dass dieser Steg irgendwie ins Nichts zu führen scheint, was er auch irgendwie macht. Die Aussichtsplattform ragt nämlich etwa 30 Meter von einer Klippe hinaus ins Leere. Boah. Und wenn man da rausläuft, dann bewegt man sich über einem gewaltigen Abgrund. Ich bin nicht schwindelfrei. Ich habe normalerweise schon Probleme, wenn ich eine Glühbirne im Wohnzimmer wechseln muss und zwei Stufen auf einer Leiter nach oben klettere. Also ich muss mich da wirklich vorantasten, Schritt für Schritt, immer in der Mitte des Stegs. Und es hat ein paar Minuten gedauert, bis ich mich ganz nach vorne gewagt habe.
0: Ich kann da sehr mitfühlen mit dir. Gab es denn dann einen Aha-Moment?
2: Ja, das ist tatsächlich der, in dem man am Ende dieser Plattform angelangt ist und in die Tiefe runterguckt. Die wussten schon sehr genau, warum sie das Ding genau hier an den Hang gebaut haben. Also dieser Blick ist absolut gigantisch. Man schaut über den Elbachsee rüber nach Baiersbronn und bis zur Hornisgrinde. Fast der komplette nördliche Schwarzwald liegt da unter einem. Das sieht so ein bisschen aus wie eine Modelleisenbahnlandschaft, wenn man dort oben auf dieser Plattform steht.
0: Klingt wahnsinnig schön. Und sonst noch was du uns mitgeben möchtest?
2: Es gibt etliche schöne Wanderwege, die zur Plattform führen. Ich bin nach meinem Besuch auch noch ein bisschen gewandert, um mich wieder zu erden nach diesem Ausflug da in die Schwerelosigkeit. Und dann kann man am Ende des Tages natürlich auch noch in Baiersbronn ein bisschen was essen. Wir wissen, die Köche in den Restaurants dort haben sich ja insgesamt 8 Sterne erkocht. Und das sind nach einer tollen Aussicht im Wald nochmal super Aussichten, finde ich.
0: Sehr schön. Vielen Dank, Stevie. Und wenn Sie auch einen Ausflugstipp für uns haben oder Ihren Lieblingsplatz im Südwesten vorstellen möchten, können Sie natürlich jederzeit tun bei uns über swr4.de. Dann kommt Stefan Link vielleicht auch in Ihre Ecke.

Ein schöner Cliff Richard hier in SWR 4 am Freitag. Was ist denn morgen oder schon Vormittag? Je nach Definition, jedenfalls ist es gleich 8:08. Ihnen einen guten Start. 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

eindeutig der schönste Musikmix hier in SWR 4. Jetzt muss ich piepsen um 5 vor 10. Vorsicht auf der A66 Wiesbaden Richtung Frankfurt. Zwischen dem Nordwestkreuz Frankfurt und Frankfurt-Ludwig-Landmann-Straße. Ein Metallteil auf der rechten Spur. Fahren Sie bitte vorsichtig. Kommen Sie sicher in Ihren Freitag.

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9: Um 10 Uhr mit Peter Gramer. Guten Tag. Der Bundestag entscheidet über mehr Befugnisse für die Bundespolizei. VW-Chef Blume bekräftigt die Pläne für eine Neuausrichtung des Konzerns. Das Wetter: viel Sonne, vereinzelt lockere Wolken, maximal 28 bis 35 Grad. Der Bundestag entscheidet heute über mehr Befugnisse für die Bundespolizei. Es sollen die weitreichendsten Änderungen seit 30 Jahren werden. Berlin-Korrespondent Markus Sambale fasst zusammen, was das für die gut 50.000 Beamten, die an den deutschen Grenzen, an Bahnhöfen und Flughäfen im Einsatz sind, bedeutet.
10: Ausgeweitet werden die Befugnisse, um Personen zu überwachen, Mobiltelefone zu orten und Autokennzeichen zu scannen. Die Bundespolizei erhält ausdrücklich die Möglichkeit, gegen fremde Drohnen vorzugehen und sie im Extremfall auch abzuschießen. Erlaubt wird auch die automatische Gesichtserkennung, zum Beispiel an Bahnhöfen. Die Bundespolizei darf dann Live-Bilder von Überwachungskameras mit biometrischen Daten von gesuchten Personen abgleichen. So kann sie Terrorverdächtige und gefährliche Personen ausfindig machen, aber auch nach Vermissten und Opfern von Verbrechen suchen.
9: Gerade geht es im Bundestag abschließend um die Reform der gesetzlichen Krankenversicherung. Geplant sind unter anderem Einsparungen bei Praxen, Kliniken, Apotheken und der Pharmabranche. Patienten sollen für Medikamente mehr zuzahlen. VW-Chef Blume hat nach der Aufsichtsratssitzung eine umfassende Neuausrichtung des Autobauers angekündigt. Der Vorstand treibe die Transformation weiter voran, teilte Blume mit. Mit dem Zukunftsplan solle VW robuster und wettbewerbsfähiger werden. Zu Sparplänen mit möglichen Werksschließungen und einem massiven Stellenabbau äußerte sich Blume nicht. Wegen des Hitzesommers gibt es mancherorts Lieferprobleme bei Mineralwasser und Limonaden. Das bestätigen mehrere Getränkehändler und Mineralbrunnenbetreiber in Baden-Württemberg. Aus unserem Nachrichtenteam Bettina Gall.
11: Die Nachfrage sei groß. Dabei müsse die Kundschaft zurzeit öfter auf andere Flaschengrößen oder Marken ausweichen, berichten die Händler. Sie könnten zurzeit nicht das komplette Sortiment anbieten. Die Hersteller reagieren teils mit zusätzlichen Schichten, dabei werde vorrangig Mineralwasser abgefüllt. Bevor Wasser ausgeht, geht erstmal Limo aus, hieß es. Ein weiterer Grund für den Engpass: viele Menschen kaufen in Hitzeperioden massenweise Kisten auf Vorrat. Diese fehlt dem Pfandsystem, das sorge für Verzögerungen, so die Hersteller. Sie bitten, Pfand möglichst zeitnah zurückzugeben.
9: Ein mehr als 900 Millionen Euro teurer Teppich ist in der Nacht unter Polizeischutz von Frankreich nach London gebracht worden. Es handelt sich um den berühmten Wandteppich von Bayeux. Er stammt aus dem 11. Jahrhundert, gehört zum UNESCO-Welterbe und soll ab September im British Museum ausgestellt werden. Für den Transport wurde der Teppich in einem Hightech-Behälter gesichert. Soweit die Nachrichten, die Zeit 10.03 Uhr.
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12: Guten

0: Guten Morgen und bitte Vorsicht auf der A3 Köln Richtung Frankfurt. Zwischen Niedernhausen und Wiesbadener Kreuz liegt ein Holzteil auf der rechten und der mittleren Spur. Vorsicht auf der A81 Würzburg Richtung Heilbronn. In Höhe Kreuz-Weinsberg liegen Metallteile auf der Fahrbahn. Vorsicht auf der A66 Wiesbaden Richtung Frankfurt. Zwischen Nordwestkreuz Frankfurt und Frankfurt-Ludwig-Landmann-Straße liegt ein Metallteil auf der rechten Spur. A5, Karlsruhe Richtung Frankfurt, zwischen Kronau und Waldorf-Wiesloch, Baustelle 5 Kilometer stockend. A5, Karlsruhe Richtung Basel, zwischen Hartheim-Heitersheim und Mülheim-Neuenburg, Bergungsarbeiten. Hier ist die rechte Spur gesperrt, 3 Kilometer Stau, dauert eine Viertelstunde länger. A61, Koblenz Richtung Mönchengladbach, zwischen Koblenz-Metternich und Pleit, eine Baustelle, 4 Kilometer Stau gibt's dort, dauert auch hier eine Viertelstunde länger. A8, Karlsruhe Richtung Stuttgart, zwischen Pforzheim-West und Pforzheim-Ost, Baustelle, 5 Kilometer stockender Verkehr. Alle Verkehrsinfos gibt's jederzeit auf swr4.de. Gute Fahrt.
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0: Momentan in Bad Mergentheim bewölkt 19 Grad, Schwetzingen leicht bewölkt 22, Bobbard bewölkt 21, Bad Ems an der Lahn auch bewölkt, auch 21 Grad. Die Aussichten von Stefan Bender.
2: Wir haben es auch am Wochenende mit stabilem Hochdruckwetter zu tun und Regenwolken sind weit und breit nicht zu sehen. Heute scheint bis zum Abend intensiv die Sonne und es gibt nur lockere Wolken. Auf dem Hohen Ochsenkopf liegen die Höchstwerte bei 28 Grad und an der Enz und im Oberrheintal sind 33 Grad drin. Morgen und am Sonntag wird die Luft noch 1 oder 2 Grad heißer und am Wetter ändert sich nichts. Es bleibt durchweg sonnig und trocken.
0: Vielen Dank, Stefan.
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0: Guten Morgen, Sie haben es gehört, ein sonniger Freitag liegt vor uns. Es wird heiß, aber wir haben die coolsten Oldies aus den 60ern, 70ern und 80ern für Sie, die das Thermometer jetzt nicht unbedingt einfangen, aber garantiert für gute Laune sorgen. Gleich Chicago, Hard to Say I'm Sorry. Und jetzt Boney M., Sunny.
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0: Sommermusik von den Kinks. Sunny Afternoon hier in SWR 4. Viertel nach 10. Vorsicht bitte auf der A66. Frankfurt Richtung Wiesbaden. Am Schiersteiner Kreuz in der Überleitung zur A643 Richtung Mainz. Da bitte aufpassen, da liegt Metallteil auf der Fahrbahn. Sie haben eine Terrasse oder einen Garten, sind sehr stolz auf Ihre schönen Blumen, Bäume, Sträucher oder Stauden. Dann ärgert es Sie sich ja umso mehr, wenn sich da mal eben ein oder ein anderer Schädling breit macht. SWR4-Hörer Matthias Wieland aus Birkenfeld bei Pforzheim, der hat so einen unliebsamen Gast entdeckt und in der SWR-Sprechstunde unseren Gartenexperten Volker Kugel um Rat gefragt.
1: Wir haben relativ viele Blumenkübel, weil wir nicht alles da in den Boden setzen können. Und da hatten wir auch einen Marille- oder einen Aprikosenbaum. Der hat wunderschön getragen über mehrere Jahre. Dann haben wir gesehen, bestimmt 40, 50 Engerlinge, richtige große.
2: Wie dick waren die? So richtig fast daumendick oder waren die dünner wie ein Bleistift?
1: Nee, eher daumendick. Ja.
2: Da gibt es jetzt zwei Varianten, die ganz wichtig sind. Und zwar, das eine könnte vom Rosenglanzkäfer die Larve sein. Die sollten wir unbedingt schonen, weil die ist nämlich ein Verwerter von abgestorbenen Pflanzen. Die frisst nicht. Mhm. Und die Larve, die hat so kleine Stummelbeinchen. Die versucht also, wenn man die auf dem Blatt legt, aufrecht zu kriechen. Wenn es aber die eine Larve ist, die, wenn man sie auf dem Blatt legt, so seitlich kriecht, das könnte dann zum Beispiel der Junikäfer sein. Die Larve, die frisst dann aggressiv Wurzeln ab. Die müssen sie bekämpfen. Und zwar gibt es da sogenannte Nematoden, Fadenwürmer, die man im Gartencenter bestellen kann. Mhm. Und dazu sagen, das ist gegen die Engerlinge. Und dann gießt man diese Nematoden und diese Nematoden, die Fadenwürmer, die bringen die Larven um. Auf biologische Weise, also ohne Gifteinsatz. Müssen Sie unbedingt machen, sonst verlieren Sie reihenweise Pflanzen.
0: Zack, und schon geholfen. Sie haben auch ein Problem mit Ihren Pflanzen im Garten oder auf dem Balkon? Dann morgen in der SWR4-Sprechstunde anrufen. Da ist unser Gartenexperte Volker Kugel für Sie da. Morgen von 10 bis 12.

Auf die Idee muss man auch erstmal kommen, einen Popsong über Johanna von Orléans zu schreiben. Made of Orleans, OMD, hier in SWR 4. Vorsicht bitte auf der A5 Karlsruhe Richtung Basel zwischen Baden-Baden und Aachen. Da liegen Fahrzeugteile auf der Fahrbahn. Und Vorsicht auf der A6 Heilbronn Richtung Nürnberg. Zwischen dem Kreuz Weinsberg und Pretzfeld, da liegen Metallteile auf der Fahrbahn. Gerade denke ich, ich bin fertig, da kommt noch eine rein. Vorsicht im Kreis Schwäbisch Hall. Auf der Nordwestumgehung zwischen B290 und dem Abzweig nach Tiefenbach, da liegen in beiden Richtungen Gummimatten auf der Fahrbahn. Gute und sichere Fahrt mit SWR 4.

0: 10.30 Uhr.
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2: Mit Katharina Racki, guten Tag. Oldtimer-Meeting in Baden-Baden beginnt. Es herrscht hohe Waldbrandgefahr in vielen Orten und das Wetter viel Sonne, maximal 34 Grad. In Baden-Baden beginnt am Nachmittag das internationale Oldtimer-Meeting. Die Veranstaltung im Kurpark jährt sich bereits zum 49. Mal. Patrick Neumann.
3: In diesem Jahr sind wieder etwa 400 Oldtimer aus der Vorkriegszeit bis hinein in die 1970er Jahre gemeldet. Im Mittelpunkt steht die Ehrengastmarke BMW. Ein weiterer Schwerpunkt des Oldtimer-Meetings ist der sogenannte Club de Marque, der sich den nahezu verschwundenen Prestige-Automarken aus Frankreich widmet, wie beispielsweise Delage oder Hispano Suiza. Auch ein etwa 100 Jahre alter Feuerwehrwagen von Chevrolet mit Holzspeichenrädern ist zu sehen. Das Meeting dauert bis zum kommenden Sonntag. Wegen der hohen Verkehrsbelastung wird empfohlen, mit öffentlichen Verkehrsmitteln anzureisen.
2: Wegen akuter Brandgefahr haben die Stadt- und Landkreise in Mittelbaden das Grillen und Feuermachen auf öffentlichen Flächen im Freien untersagt und verschärfte Kontrollen angekündigt. Die höchste Gefahrenstufe im Waldbrandindex wird am Wochenende zum Beispiel in Baden-Baden erreicht, ebenso wie in Waghäusel, Rheinstetten oder in Rheinau-Memprechtshofen im Ortenaukreis. Auch in Pforzheim, Ispringen und in Neubulach-Oberhaukstedt warnt der Deutsche Wetterdienst vor akuter Waldbrandgefahr. Künstliche Intelligenz bestimmt in diesem Jahr auch die Werkschau der Studierenden der Hochschule für Design in Pforzheim. Heute und morgen stellen sie dort ihre Semester- und Abschlussarbeiten aus. Annika Joost.
4: Die Studierenden der Hochschule Pforzheim sind alarmiert. Die KI gefährde nicht nur die Arbeitsplätze in der Designbranche, sondern führe auch dazu, dass alles gleich perfekt und damit langweilig aussehe, erklärt eine Studentin des Masterstudiums Creative Direction. Außerdem entwerfe KI nichts Neues, sondern arbeite nur mit dem, was schon da war, sagt Professor Hackelsberger von der Hochschule. Auch die zurückgehenden Bewerberzahlen für die Bachelorstudiengänge führt er auf die Angst zurück, dass man mit einem Abschluss im Design in Zukunft keinen Job mehr bekomme. An der Werkschau stellen unter anderem Studierende aus den Fächern Modedesign, Schmuckdesign und Industriedesign ihre Arbeiten des Semesters aus.
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2: Heute gibt's viel Sonne. Die Temperaturen reichen 28 Grad rund um Enzklösterle bis 34 Grad werden's in Bühl oder Ottersweier. In der Nacht ist es meist klar. Es kühlt ab auf tiefste Werte zwischen 19 und 12 Grad. Und am Wochenende ebenfalls viel, viel Sonne. Hochsommerlich heiß mit Höchstwerten zwischen 28 und 35 Grad.
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0: 10.33 Uhr, Vorsicht auf der A3 Köln Richtung Würzburg. Zwischen dem Frankfurter Kreuz und Frankfurt Süd liegt ein Metallteil auf der linken Spur. Vorsicht auf der A5 Karlsruhe Richtung Basel. Zwischen Baden-Baden und Aachen liegen Fahrzeugteile auf der Fahrbahn. Vorsicht auf der A6 Heilbronn Richtung Nürnberg. Zwischen dem Kreuz Weinsberg und Pretzfeld Metallteile auf der Fahrbahn. A5 Karlsruhe Richtung Frankfurt, zwischen Kronau und Kreuzwaldorf Baustelle 3 Kilometer Stau, hier eine Viertelstunde mehr einplanen. A61 Koblenz Richtung Mönchengladbach, zwischen Koblenz-Metternich und Pleit eine Baustelle 3 Kilometer Stau, Viertelstunde dauert's länger. A7 Ulm Richtung Würzburg, zwischen Langenau und Niederstotzingen Unfallaufnahme auf dem Standstreifen. Die rechte Spur ist gesperrt. 3 Kilometer Stau gibt's hier, Verzögerung etwa 20 Minuten. A8 Karlsruhe Richtung Stuttgart, zwischen Pforzheim West und Pforzheim Ost Baustelle 5 Kilometer stockender Verkehr. Die B32 Sigmaringen-Ravensburg ist zwischen Sigmaringen und Sigmaringendorf wegen einer Unfallaufnahme in beiden Richtungen gesperrt. 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
0: Hallo am Freitagvormittag. Wenn Sie heute zum Einkaufen wollen, bitte leere Pfandflaschen mitnehmen. Die Brauereien und Mineralwasserabfüller im Südwesten melden mal wieder Notstand. Es ist Sommer, ja. Die brauchen leere Flaschen, um sie wieder auffüllen zu können. Also bitte Flaschen abgeben. Gibt ja auch Geld dafür.
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0: The Trox with a Girl Like You hier in SWR 4 am Freitag. Was kostet zurzeit eine Kugel Eis? Das variiert je nach Region so zwischen 1,50 bis 2,50. SWR 4 Wettermelderin Daniela Rimi aus Niederfischbach kann das aber relativ wurscht sein, denn sie ist in Sachen Eis unabhängig. Daniela, wie machen Sie Ihr eigenes Eis?
1: Es ist so, ich habe jetzt diese Woche zum Beispiel in Johannisbeeren geerntet bei mir im Garten. Rote Johannisbeeren, ganz, ganz viele. Die habe ich mit einem Stabmixer püriert. Dann kommt da etwas Sahne dabei, nach Belieben Zucker oder auch Süßstoff, je nachdem, wie man das will. Dann kommt das Ganze erstmal für 24 Stunden in den Tiefkühler. Und danach jagt meine Maschine das richtig schön durch und macht da ein wunderbares, cremiges Eis raus.
0: Oh, das klingt hervorragend. Welche Sorten können Sie denn noch damit zaubern?
1: Alles. Also Bananeneis, Erdbeereis, Schokoladeneis, Vanilleeis. Also man kann im Prinzip alles machen. Also ganz, ganz tolle Sachen kann man da zaubern.
0: Das klingt hervorragend. Daniela, wie fängt denn in Sachen Wetter der Freitag bei Ihnen an?
1: Sehr, sehr sonnig mit einem blauen Himmel. Nur ganz, ganz vereinzelte kleine Schleierwölkchen sehe ich mal. Aber die verschwinden wahrscheinlich auch gleich noch. Ja, aktuell 20 Grad schon. Ja, und ich glaube, da kommt noch mehr.
0: Das wird Eiswetter wieder.
1: Auf jeden Fall. Ich freue mich drauf.
0: Also allen beim Eisschlecken einen schönen Tag.

Linda Carlisle und I Get Weak hier in SWR 4. Zum Pfandflaschennotstand bei Mineralwasser und Bier hat sich Bernhard aus Ludwigshafen hier bei uns bei SWR 4 gemeldet. Bernhard denkt da jetzt schon mal weiter. Also wenn den Mineralbrunnen die leeren Flaschen ausgehen und die haben ja angekündigt, also Wasser wird es noch länger geben, aber Limo dann vielleicht bald nicht mehr zu kaufen, da schlägt Bernhard vor, es gibt ja immer noch die Möglichkeit, Tee zu kochen und den kalt zu trinken. Das Wasser kommt aus der Leitung, kostet sehr wenig und ist gesünder als Limo. Absolut vorausschauend. Wenn da noch ein bisschen Zitrone reinkommt, ist es noch richtig erfrischend.

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6: Um 11 Uhr mit Peter Kramer. Guten Tag. Der Bau von Straßenbrücken und Bahnschienen in Deutschland soll schneller gehen. Feuerwehren aus Deutschland und Frankreich sollen am Oberrhein enger bei Naturkatastrophen zusammenarbeiten. Das Wetter: viel Sonne, vereinzelt lockere Wolken, maximal 28 bis 35 Grad. Wichtige Verkehrsprojekte sollen in Deutschland künftig schneller umgesetzt werden. Der Bundesrat hat dem sogenannten Infrastruktur-Zukunftsgesetz zugestimmt. Aus Berlin, Sabine Henkel.
7: Mehr Tempo versprechen sich Bundestag und Bundesrat. Straßen, Schienen, Brücken oder Häfen zu modernisieren, dauert ihnen in Deutschland zu lange. Vor allem, weil es viel Zeit braucht, bis ein Bauprojekt überhaupt genehmigt wird. Bayern hofft auf einen großen Schub. Baden-Württemberg will raus aus dem Sanierungsstau. Sachsen-Anhalt setzt auf schnellen Autobahnausbau und Bremen darauf, deutsche Häfen zu modernisieren. Geld für Bauprojekte findet sich im 500 Milliarden Euro Sondertopf. Bundesverkehrsminister Schnieder verwies darauf, dass Zeit und Geld gespart werden, weil Verfahren in Zukunft digital behandelt werden.
6: Der Bundestag soll heute unter anderem entscheiden, ob die Bundespolizei mehr Befugnisse bekommt. Unter anderem soll ihr erlaubt werden, Live-Bilder von Überwachungskameras mit biometrischen Daten gesuchter Personen abzugleichen. Auch nach der VW-Aufsichtsratssitzung ist weiter unklar, wie es beim Autobauer in Zukunft weitergeht. In zahlreichen Städten, auch in Stuttgart und Neckarsulm, gab es gestern Proteste gegen mögliche Werksschließungen und einen massiven Stellenabbau. Claudia Wolfsberger berichtet.
8: Die Betriebsratschefin Daniela Cavallo fordert von Vorstandschef Blume Aufklärung über seine Sparpläne. Dass sich Blume heute tatsächlich zu Wort meldet, damit ist nicht zu rechnen. Cavallo kündigt an, nach der Sommerpause außerordentliche Betriebsversammlungen einzuberufen, um dort die Vorstände auf die Bühne zu zitieren. Nach der Aufsichtsratssitzung gestern hat Konzernchef Oliver Blume ein Video-Statement veröffentlicht. Mit dem Zukunftsplan gehe man den nächsten Schritt in der Transformation, heißt es dort. Die Modellpalette solle um bis zu 50% gestrafft werden, Überkapazitäten abgebaut werden. Ob das konkret heißt, dass Werke schließen müssen, davon ist keine Rede.
6: Deutschland und Frankreich wollen am Oberrhein künftig besser gemeinsam gegen Waldbrände, Hochwasser und andere Naturkatastrophen vorgehen. Dafür startet ein neues EU-Projekt. Die Feuerwehren auf beiden Seiten des Rheins bekommen 3 Millionen Euro für neue Fahrzeuge, Ausrüstung und gemeinsame Übungen. Außerdem sollen sie einheitliche Abläufe und Techniken trainieren. In London ist es nach dem Fußball-WM-Viertelfinalspiel in der Nacht zu Ausschreitungen gekommen. Frankreich hatte in den USA 2:0 gegen Marokko gewonnen. Die britische Polizei teilte mit, Fans hätten Flaschen und andere Gegenstände auf Sicherheitskräfte geworfen. Ein Polizist sei ins Krankenhaus gebracht worden. 4 Menschen wurden festgenommen. Außerdem seien Feuerwerkskörper gezündet worden. Soweit die Nachrichten für Baden-Württemberg. Die Zeit, es wird 11.03 Uhr.
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9: A5 Karlsruhe Richtung Frankfurt. Zwischen Kronau und Kreuzwaldorf Baustelle. 4 Kilometer Stau, Verzögerung 20 Minuten. A61 Koblenz Richtung Mönchengladbach. Zwischen Koblenz-Metternich und Pleit eine Baustelle. 3 Kilometer Stau, Verzögerung eine Viertelstunde. A7 Ulm Richtung Würzburg. Zwischen Langenau und Niederstotzingen ist die Fahrbahn wieder frei. Aktuell aber noch 4 Kilometer Stau, Verzögerung 25 Minuten. A8, Karlsruhe Richtung Stuttgart, zwischen Pforzheim-West und Pforzheim-Ost, Baustelle, 6 Kilometer stockender Verkehr, hier 20 Minuten mehr einplanen. A8, Stuttgart Richtung München, zwischen Eichelberg und Hohenstadt, Unfall auf der linken Spur, deswegen 6 Kilometer Stau, Verzögerung 25.

0: 20 Minuten. In der Schweiz A2 Luzern Richtung Gotthard. Zwischen Amstieg und Göschnen 4 Kilometer Stau. Entsprechend dauert es bis zu 40 Minuten länger. Die Einfahrt Göschnen ist gesperrt. Alle Verkehrsinfos gibt's jederzeit auf swr4.de. Gute Fahrt.
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0: Momentan in Horhausen bewölkt, 21 Grad. In Heidenheim leicht bewölkt, 22. Kandel sonnig, 24. Und Singen sonnig, 25 Grad. Stefan Bender mit den Aussichten.
2: Wir haben es auch am Wochenende mit stabilem Hochdruckwetter zu tun und Regenwolken sind weit und breit nicht zu sehen. Heute scheint bis zum Abend intensiv die Sonne und es gibt nur lockere Wolken. Auf dem Hohen Ochsenkopf liegen die Höchstwerte bei 28 Grad und an der Enz und im Oberrheintal sind 33 Grad drin. Morgen und am Sonntag wird die Luft noch 1 oder 2 Grad heißer und am Wetter ändert sich nichts. Es bleibt durchweg sonnig und trocken.
0: Vielen Dank, Stefan.
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0: Oh, jetzt bringt hier gerade alles durcheinander. Kommt Ihnen dieser Song bekannt vor? So herzergreifend. Können Sie mir sagen, welcher Titel so anfängt? Wenn das im Bereich der Möglichkeiten liegt, dann können Sie eine schicke Tasse für den nächsten Eiskaffee gewinnen. Hier bei uns, wenn Sie diesen Song erkannt haben.
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0: Action Factory feels like heaven. Jetzt spielen wir um die SWR4-Tasse. Wie heißt wohl dieser Song? Das kann mir hoffentlich sagen Christoph Kneip aus Dornweiler im Hunsrück. Christoph, ich grüße Sie. Was meinen Sie, wie heißt das Lied, das wir suchen?
1: Guten Morgen. Love Hurts müsste das sein.
0: Love Hurts müsste das sein? Love Hurts ist das. Jawohl, das Liebeskummer-Lebensweisheit-Herzenserkenntnislied der 70er schlechthin. Love Hurts von Nazareth bringt Ihnen die SWR4-Tasse ein. Herzlichen Glückwunsch.
1: Dankeschön.
0: Christoph, wie kommen Sie mit der Hitze klar aktuell?
1: Ja, ganz gut. Wir haben hier im Büro abgedunkelt und die Türen sind zum Lager hin geöffnet. Und dann ist da ziemlich kühl hier bei der Firma Preisinkastlau.
0: Ach, das ist so schön. Ja, wunderbar. Da sorgen die ja richtig für Sie. Welche Pläne haben Sie fürs Wochenende?
1: Morgen haben wir ein Kölschfest bei uns im Nachbardorf in Dommershausen vom Sportverein. Und da werden wir morgen schön alles aufbauen, Bierbrunne, Grill und so. Und dann geht's ab 18 Uhr los mit dem schönen Kölschfest in Dommershausen.
0: Und Sie trinken Kölsch oder Sie grillen Würstchen? Was machen Sie?
1: Ja, beides in der Reihenfolge.
0: Oder gleichzeitig?
1: Nein, immer zwischendurch klappt das schon.
0: Alles klar. Christoph, dann ganz, ganz viel Spaß beim Kölschfest. Und jetzt viel, viel Spaß mit Nazareth hier in SWR 4. Freitagvormittag.

0: Paul Anka und Diana hier in SWR 4 um 11.22 Uhr. Vorsicht bitte auf der A8. Stuttgart Richtung Karlsruhe zwischen Heimsheim und Pforzheim Süd. Da liegt ein Metallteil auf der Fahrbahn. Vorsicht auch auf der A81 Stuttgart Richtung Singen. Zwischen Oberndorf und Rottweil liegen Holzteile auf der linken Spur.
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0: 11.30 Uhr.
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2: Mit Katharina Racke, guten Tag. 400 Oldtimer zum internationalen Oldtimer-Meeting in Baden-Baden erwartet. Wohnungen zweier mutmaßlicher Brandstifter in Gechingen durchsucht und das Wetter viel Sonne bis maximal 34 Grad. In Baden-Baden beginnt am Nachmittag das internationale Oldtimer-Meeting. Die Veranstaltung im Kurpark jährt sich bereits zum 49. Mal. Patrick Neumann.
3: In diesem Jahr sind wieder etwa 400 Oldtimer aus der Vorkriegszeit bis hinein in die 1970er Jahre gemeldet. Im Mittelpunkt steht die Ehrengastmarke BMW. Ein weiterer Schwerpunkt des Oldtimer-Meetings ist der sogenannte Club de Marque, der sich den nahezu verschwundenen Prestige-Automarken aus Frankreich widmet, wie beispielsweise Delage oder Hispano Suiza. Auch ein etwa 100 Jahre alter Feuerwehrwagen von Chevrolet mit Holzspeichenrädern ist zu sehen. Das Meeting dauert bis zum kommenden Sonntag. Wegen der hohen Verkehrsbelastung wird empfohlen, mit öffentlichen Verkehrsmitteln anzureisen.
2: Ein Jugendlicher und eine junge Frau sollen Mitte Juni zwei Brände in Gechingen im Kreis Calw gelegt haben. Die Polizei durchsuchte heute Morgen zwei Wohnungen und stellte Beweismittel sicher. Von den Bränden waren mehrere Quadratmeter Waldboden und Äste betroffen. Sie konnten jeweils schnell gelöscht werden. Verletzt wurde niemand. Die Ermittlungen wegen Brandstiftung dauern an. Am Karlsruher Institut für Technologie findet ab heute das Uni-Fest statt. Laut Veranstalter das größte studentische Fest in Süddeutschland. Erwartet werden heute und morgen rund 12.000 Besucher. Auf drei Bühnen treten auf dem Gelände des KIT zahlreiche Künstlerinnen und Künstler auf. Das Uni-Fest am KIT gibt es schon seit über 40 Jahren. Organisiert wird es von Studierenden. Auch in diesem Jahr beteiligen sich wieder mehr als 500 ehrenamtliche Helfer. Unbekannte haben Mitte der Woche in Neubulach rund 5 Zentner Kartoffeln und Zwiebeln von zwei Äckern gestohlen. Laut Polizei gruben die Täter das Gemüse im Ortsteil Martinsmoos aus. Sie bittet Zeugen, die Dienstagnachmittag oder Mittwoch etwas Verdächtiges beobachtet haben, sich beim Polizeirevier Calw zu melden.
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2: Heute strahlt die Sonne vom blauen Himmel. 28 Grad werden es rund um Enzklösterle bis 34 Grad in Bühl oder Ottersweier. Der Wind weht nur schwach bis mäßig, in der Nacht dann meist klar bei 12 bis 19 Grad. Und am Wochenende bekommen wir ebenfalls viel Sonne, nur hin und wieder lockere Wolken und es wird hochsommerlich heiß. Höchste Werte 28 bis 35 Grad.
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0: 11.33 Uhr, Vorsicht auf der A8, Stuttgart Richtung Karlsruhe. Zwischen Heimsheim und Pforzheim Süd liegt ein Metallteil auf der Fahrbahn. A5, Karlsruhe Richtung Frankfurt. Zwischen Kronau und Kreuzwaldorf, Baustelle, 6 Kilometer Stau, Verzögerung 25 Minuten. A61, Ludwigshafen Richtung Mönchengladbach. Zwischen Koblenz-Dieblich und Pleit, eine Baustelle, 6 Kilometer streckenweise Stau, Verzögerung 20 Minuten. A8, Karlsruhe Richtung Stuttgart. Zwischen Pforzheim West und Pforzheim Ost. Wegen der Baustelle 6 Kilometer stocken, 20 Minuten plus. A8, Stuttgart Richtung München. Zwischen Eichelberg und Hohenstadt. Unfall auf der linken Spur, 6 Kilometer Stau. Hier dauert es 25 Minuten länger. In der Schweiz A2 Luzern Richtung Gotthard, zwischen Amstieg und Göschnen 4 Kilometer Stau, 40 Minuten Verzögerung, die Einfahrt Göschnen ist gesperrt. 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Gute Fahrt.
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0: So, jetzt haben wir den Salat. Hitzewarnstufen im Südwesten. Da müssen viele erfinderisch werden. Vor allem, wenn es darum geht, erkrankte Menschen oder Senioren zu schützen vor der Hitze. Welche ungewöhnlichen Maßnahmen da zum Teil zum Einsatz kommen. Ich sag nur Crushed Eis und Eismaschinen. Gleich hier nach drei Hits.
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0: 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Vorsicht bitte auf der B14 bei Schwäbisch Hall auf der Stuttgarter Straße in Höhe B19. Da ist eine ungesicherte Unfallstelle auf der rechten Spur. Allen unterwegs, gute und sichere Fahrt. SWR 4 ist hier am Freitag. Über 41 Grad. Die extreme Hitzewelle vor knapp 2 Wochen, die hat auch das Robert-Bosch-Krankenhaus in Stuttgart erfinderisch werden lassen.
1: Wir haben Handtücher nass gemacht, haben die auf den Patienten ausgebreitet und haben dann mit Ventilatoren Verdunstungskälte erzeugt.
0: Und jetzt knallt eine neue Hitzeglocke rein. Dieses Wochenende, SWR4-Reporterin Deborah Kölz. Wie hat sich das Krankenhaus auf die neue Hitzelage vorbereitet?
2: Also die Klinik hat direkt mal noch 20 mobile Klimageräte besorgt und sich auch eine eigene Industrieeismaschine angeschafft. Die steht da jetzt in der Notaufnahme und produziert Crushed Eis. Und direkt daneben steht eine Kühltruhe, wo jetzt auch ganz dicke Eisbeutel gesammelt werden. Die war gestern schon so gut ein Drittel gefüllt und soll bis zum Wochenende noch komplett voll gemacht werden, damit dann ganz viel Eis direkt griffbereit ist.
0: Also mit einer Eismaschine werden die Hitzepatienten runtergekühlt. Wie läuft das ab?
2: Da wird dann im Schockraum auf einer Liege eine sogenannte Bodybag ausgebreitet. Und innen rein kommt dann das ganze Crushed Eis, sagt Oberarzt Markus Günther.
1: Von der Rettungsdiensttrage, die hier platziert wird, würden wir den Patienten direkt auf das Eisbett umlagern und würden im Anschluss noch ein bisschen Wasser drauffüllen, dass der Patient richtig von dieser Eiswassermischung umspült wird. Und dann wird der Sack so bis zur Brust des Patienten geschlossen und dann brauchen wir so ungefähr 20 Minuten, bis der Patient entsprechend runtergekühlt ist auf unsere Zieltemperatur.
3: Sieht ein bisschen aus wie ein Leichensack, wenn ich mal den Vergleich bringen darf.
1: Das ist ein Leichensack. Der ist wasserdicht, der ist natürlich sauber, der kommt direkt vom Hersteller, aber der hält unsere Eiswassermischung am Patienten und kühlt ihn.
0: Not macht erfinderisch. Im Robert-Bosch-Krankenhaus in Stuttgart ist das Team sogar mit Crushed-Eismaschine vorbereitet auf die nächste Extremhitze. Dran denken, keine Überanstrengung, Schatten suchen und vor allem viel trinken. 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

Sommermusik aus Italien, Albano und Romina Power mit Sempre, Sempre hier in SWR 4. Wir haben es 11.53 Uhr, Vorsicht auf der B462 Gaggenau in Höhe Gaggenau-Rotherma-Kreisel. Da liegt in beiden Richtungen eine Holzlatte auf der Fahrbahn. Allen unterwegs, gute und sichere Fahrt.

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2: Um 12 Uhr mit Peter Gramer. Guten Tag. Der Bundestag beschließt die umstrittene Krankenkassenreform. Archäologen entdecken in Konstanz eine Siedlung aus der Römerzeit. Das Wetter sehr sonnig, vereinzelt lockere Wolken, maximal 28 bis 35 Grad. Der Bundestag hat der Reform der gesetzlichen Krankenkassen zugestimmt. Sie soll die Finanzen der Krankenkassen sanieren und verhindern, dass die Versichertenbeiträge weiter steigen. Gesundheitsministerin Warken hatte im Bundestag noch einmal auf die Lage der Krankenkassen hingewiesen. Eine Reform dürfe nicht mehr aufgeschoben werden, so die CDU-Politikerin. Aus Berlin berichtet Katrin Aue.
3: Die Opposition hat erneut vehement dafür geworben, das Gesetz abzulehnen. Linken Fraktionschefin Heidi Reicheneck sagte, mit dieser Reform lege die Regierung die Axt an die Gesundheitsversorgung im Land. Britta Hasselmann, Fraktionsvorsitzende der Grünen, warnte vor, Zitat, Krankenhausinsolvenzen, überlasteten Hausärzten und verratenen Psychotherapeutinnen. Gesundheitspolitikerin Nicole Hess sagte, das Gesetz sei keine Reform, sondern eine Einladung zum Rückzug aus der Versorgung. Wenn heute Nachmittag auch der Bundesrat das Gesetz passieren lässt, kommen Einschnitte auf Praxen, Kliniken, Apotheken und die Pharmabranche zu, aber auch auf Versicherte, etwa durch höhere Zuzahlungen bei Medikamenten.
2: Der Bau von Straßen, Brücken und Bahnschienen in Deutschland soll schneller gehen. Der Bundesrat hat dem sogenannten Infrastruktur-Zukunftsgesetz zugestimmt. Konkret sollen dadurch Bauprojekte schneller genehmigt und dazu Verfahren vereinfacht sowie digitalisiert werden. Der Autobauer Volkswagen kämpft um seine Zukunft. Das ist der zentrale Punkt in einem offiziellen Statement von Konzernchef Blume nach einer Aufsichtsratssitzung. Blume sprach in seinem Statement von der umfassendsten Neuausrichtung der Konzerngeschichte angesichts der aktuellen Herausforderungen auf den globalen Märkten. Unter anderem soll die Zahl der Modelle um die Hälfte sinken. Nach Medienberichten sind bei VW bis zu 100.000 Arbeitsplätze bedroht, sowie die Existenz von 4 Werken in Deutschland. Bei einem Waldbrand im Süden Spaniens sind mindestens 11 Menschen ums Leben gekommen. Zunächst war die Rede von 12. Der Notdienst der Region Andalusien hat die Zahl aber nach unten korrigiert. Aus Spanien berichtet Franka Welz.
4: Das Feuer war am Donnerstag bei der Gemeinde Los Gallardos in der südspanischen Provinz Almería ausgebrochen und am späten Abend auf die zweithöchste Notfallstufe hochgestuft worden. Rund 1.000 Menschen aus mehreren Gemeinden mussten vorsorglich ihre Häuser verlassen und Notunterkünfte etwa in Sporthallen aufsuchen. Einige haben offenbar versucht, das Brandgebiet auf eigene Faust zu verlassen und wurden dann in ihren Autos von den Flammen überrascht.
2: An einem Ryanair-Flugzeug ist kurz nach dem Start in Thessaloniki ein Fenster im Bereich der Sitzreihen zerbrochen. Wie griechische Medien unter Berufung auf Passagiere berichten, wurde ein Mann mit Kopf und Schulter durch die zerbrochene Scheibe nach außen gedrückt. Mitreisende hätten ihn dann festgehalten und zurück ins Flugzeug gezogen. Die Maschine, die nach Memmingen unterwegs war, kehrte daraufhin nach Thessaloniki zurück. Der Mann wurde in eine Klinik gebracht. Von Ryanair heißt es, das Passagierfenster habe sich aus noch unklaren Gründen gelöst. In Konstanz haben Archäologen eine seltene ländliche Siedlung aus der späten Römerzeit entdeckt. Und zwar dort, wo ein neuer Stadtteil entsteht. SWR-Reporter Moritz Klute.
5: Besonders spannend für die Archäologen sind die aktuellen Grabungen an der Stelle, wo der neue Stadtteil Hafner an die Landesstraße angeschlossen werden soll. Dort konnten 1 bis 2 Gehöfte nachgewiesen werden, mindestens 2 Speichergebäude und ein Grubenhaus. Zudem fanden die Archäologen hochwertiges römisches Speisegeschirr und Scherben von einfachen Gefäßen aus dem 3. bis 5. Jahrhundert nach Christus. Laut dem Konstanzer Kreisarchäologen sind solche ländlichen Siedlungen der späten Römerzeit selten.
2: Soweit die Nachrichten. Die Zeit, es wird 12.04 Uhr.
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6: A5 Karlsruhe Richtung Frankfurt zwischen Kronau und Kreuzwaldorf, Baustelle 6 Kilometer Stau, etwa 25 Minuten dauert es länger. Die A5 Frankfurt Richtung Karlsruhe ist zwischen Karlsruhe Nord und Karlsruhe Durlach wegen einer Unfallaufnahme gesperrt. A61 Ludwigshafen Richtung Mönchengladbach zwischen Koblenz-Dieblich und Pleit, Baustelle 6 Kilometer streckenweise Stau und stockender Verkehr, hier 20 Minuten mehr einplanen.

0: A648 Eschborn Richtung Frankfurt ist am Westkreuz Frankfurt in der Überleitung zur A5 Richtung Kassel wegen Reinigungsarbeiten gesperrt. A8 Karlsruhe Richtung Stuttgart zwischen Pforzheim West und Pforzheim Ost, Baustelle 6 Kilometer stockend, 20 Minuten plus. A8 Stuttgart Richtung München zwischen Eichelberg und Hohenstadt, Unfallaufnahme auf der linken Spur. Hier gibt's 9 Kilometer Stau, dauert etwa eine Stunde länger. Und in der Schweiz A2 Luzern Richtung Gotthard zwischen Amstieg und Göschnen 4 Kilometer Stau. 40 Minuten Verzögerung, die Einfahrt Göschnen ist gesperrt. 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
0: Zurzeit in Buchen leicht bewölkt 23 Grad, Feldberg im Schwarzwald sonnig 18 Grad. Kobern-Gondorf meldet bewölkt 24 und Germersheim sonnig 26. Die Aussichten von Stefan Bender.
2: Wir haben es auch am Wochenende mit stabilem Hochdruckwetter zu tun und Regenwolken sind weit und breit nicht zu sehen. Heute scheint bis zum Abend intensiv die Sonne und es gibt nur lockere Wolken. Auf dem Hohen Ochsenkopf liegen die Höchstwerte bei 28 Grad und an der Enz und im Oberrheintal sind 33 Grad drin. Morgen und am Sonntag wird die Luft noch 1 oder 2 Grad heißer und am Wetter ändert sich nichts. Es bleibt durchweg sonnig und trocken.
0: Danke, Stefan.
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0: Hallo, ich grüße Sie sehr herzlich. 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

0: Manfred Mann und Fox on the Run hier in SWR 4. Gleich vor der Nacht 12. Vorsicht auf der A7 Würzburg Richtung Ulm. Zwischen Gollhofen und Uffenheim-Langensteinach. Da liegen Metallrohre auf der Fahrbahn. Jo, bei der Fußball-Weltmeisterschaft, da erzähle ich Ihnen nichts Neues, sind wir raus. Aber nicht bei der Ballett-Weltmeisterschaft. Die findet gerade in Dublin statt. Und für Deutschland auf Medaillenkurs mit voller SWR4-Power Marie Schnorrenberg aus Brachbach. Am Montag geht's für Marie nach Dublin. Marie, sind Sie gut vorbereitet?
1: Ja, also ich hoffe mal, bevor ich dann auf die Bühne bin, bin ich gut vorbereitet dann. Und ich habe ja jetzt auch noch ein paar Trainingstage und die will ich auch noch gut nutzen. Und dann ja, hoffe ich mal, das wird gut.
0: Welche Tänze werden Sie bei der WM aufführen?
1: Ich habe 3 Solos insgesamt. 2 Ballett-Solos und ein Lyrical-Solo und noch verschiedene Gruppentänze.
0: Und wie viele Stunden haben Sie jetzt trainiert pro Tag für diese Weltmeisterschaft?
1: Oh, das ist so pauschal ein bisschen schwierig zu sagen. Ich würde ungefähr sagen, immer so 2, 2,5 Stunden pro Tag.
0: Wir gehen jetzt mal davon aus, Sie werden Weltmeisterin. Bleiben Sie dann in Brachbach?
1: Also erstmal würde ich nicht davon ausgehen, dass ich Weltmeisterin werde. Das ist relativ unwahrscheinlich.
0: Wieso?
1: Also ja, man muss ja nicht direkt mit dem Allerbesten hier ausgehen. Hinterher werde ich selbst noch enttäuscht.
0: Mein Opa hat immer gesagt, strebe das Unmögliche an, um das Mögliche zu erreichen. Von daher Weltmeisterin,
1: ja,
0: Marie.
1: Nee, lieber nicht. Ich mache es lieber andersrum. Ich sage immer eher ja. Ich möchte einfach für mich selber gut tanzen und meine beste Leistung zeigen können. Und wenn ich dann selber mit mir zufrieden bin, ist es mir auch egal, welcher Platz da rauskommt. Mhm. Das hängt jetzt nicht damit zusammen, ob ich Weltmeisterin werde oder nicht, ob ich in Brachbach wohnen bleibe, sondern eher damit, wo und ob ich studieren gehe im Oktober.
0: Marie, dann sagen Sie uns doch noch mal ganz genau, wann müssen wir Daumen drücken, so feste, dass es klappt?
1: Also erstmal am Dienstagmorgen um ungefähr 9 Uhr. Da ist so mein erster Tanz. Ja, und dann eigentlich jeden Tag, weil jeden Tag in irgendeinem Tanz ist jetzt in dieser Woche. Und nochmal ganz dolle, sag ich mal, am Samstag, weil da tanze ich meine anderen 2 Ballett-Solos.
0: Wir fangen sofort an, Daumen zu drücken. Alles, alles Gute für die Ballett-Weltmeisterschaft in Dublin.
1: Ja, vielen Dank.
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Genesis, that's all. Na, Mittagspause schon in Sicht? Vielleicht sind Sie gerade beim Bäcker, vielleicht im Supermarkt, stehen an der Käsetheke. Wir liefern Ihnen gern jedenfalls das passende Menü dazu in Sachen Musik. Viel Musik, wenig Kalorien. Und jetzt hier ein Oldie, der ist besser gereift als jeder Gouda. Lecker, lecker, lecker. Hier sind Peter, Paul und Mary und Leaving on a Jet Plane.

0: The Tramps, Hold Back the Night. Es ist 12.30 Uhr.
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2: Mit Sven Huck, guten Tag. Die Schlagzeilen. A5 bei Karlsruhe nach LKW-Unfall Richtung Süden gesperrt. Zahlreiche Oldtimer zum internationalen Oldtimer-Meeting in Baden-Baden erwartet. Das Wetter, viel Sonne, vereinzelt lockere Wolken, maximal 28 bis 34 Grad. Ein Unfall bei Karlsruhe-Hagsfeld blockiert derzeit die Autobahn A5. Die Fahrstreifen in Richtung Süden sind bis auf Weiteres gesperrt. Nach ersten Angaben der Polizei sind zwei Lastwagen beteiligt. Ein 65-jähriger Lkw-Fahrer sei schwer verletzt. Der Lkw-Fahrer hat laut Polizei wohl einen anderen Lkw übersehen, der ein Pannenfahrzeug abschleppen wollte. Rettungsdienst und Feuerwehr sind mit mehreren Fahrzeugen vor Ort. Wie lange die Sperrung dauert, ist nach Angaben eines Polizeisprechers bisher nicht absehbar. In Baden-Baden beginnt am Nachmittag das internationale Oldtimer-Meeting. Die Veranstaltung im Kurpark jährt sich bereits zum 49. Mal. Veranstalter Mike Kühler.
3: Wir haben 400 Oldtimer von 82 verschiedenen Marken. Also wir zeigen wirklich die ganze Geschichte des Automobils hier in Baden-Baden. BMW ist Ehrengastmarke, aber wir haben auch französische Prestigemodelle. Kleinwagen aus den Wirtschaftswunderjahren. 70er Jahre Flower Power Zeit, der Käfer, der Porsche, die werden da sein. Und natürlich die Fahrzeuge aus den 1920er, 30er Jahren. Das sind die Highlights dieses Jahr.
2: Ein Jugendlicher und eine junge Frau sollen Mitte Juni zwei Brände in Gechingen im Kreis Calw gelegt haben. Die Polizei durchsuchte heute Morgen zwei Wohnungen und stellte Beweismittel sicher. Von den Bränden waren mehrere Quadratmeter Waldboden und Äste betroffen. Sie konnten jeweils schnell gelöscht werden. Verletzt wurde dabei niemand. Die Ermittlungen wegen Brandstiftung dauern an. Am Karlsruher Institut für Technologie findet ab heute das Unifest statt. Laut Veranstaltern das größte studentische Fest in Süddeutschland. Erwartet werden heute und morgen rund 12.000 Besucher. Auf drei Bühnen treten auf dem Gelände des KIT zahlreiche Künstlerinnen und Künstler auf. Das Unifest am KIT gibt es schon seit über 40 Jahren. Organisiert wird es von Studierenden. Auch in diesem Jahr beteiligen sich wieder mehr als 500 ehrenamtliche Helfer.
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2: Heute strahlt die Sonne oft vom blauen Himmel. Nur ab und zu ziehen lockere Schleierwolken oder kleine Quellwolken vorbei. Die Temperaturen erreichen 28 bis 34 Grad. In der Nacht ist es meist klar bei Tiefstwerten von 19 bis 12 Grad. Die weiteren Aussichten am Wochenende ebenfalls viel Sonne, nur vereinzelt lockere Wolken. Es wird hochsommerlig heiß mit 28 bis 35 Grad.
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0: 12.33 Uhr, Vorsicht auf der A66 Frankfurt Richtung Wiesbaden. Zwischen Schiersteiner Kreuz und Wiesbaden-Frauenstein liegt ein Reifen auf der Fahrbahn. Die A3 Würzburg Richtung Frankfurt ist zwischen Weibersbrunn und Bessenbach-Walderschaff nach einem Unfall gesperrt. A5 Karlsruhe Richtung Frankfurt. Zwischen Kronau und Waldorf-Wiesloch Baustelle, 7 Kilometer Stau und stockender Verkehr, halbe Stunde mehr einplanen. Die A5 Frankfurt Richtung Karlsruhe ist zwischen Karlsruhe Nord und Karlsruhe Durlach wegen einer Unfallaufnahme noch bis etwa 13 Uhr gesperrt. 7 Kilometer Stau vor der Ableitung bei Karlsruhe Nord. Die letzte freie Ausfahrt ist Bruchsal. Wer kann, sollte das Gebiet weiträumig umfahren. A6 Mannheim Richtung Heilbronn. Zwischen dem Kreuz Mannheim und Schwetzingen-Hockenheim 5 Kilometer streckenweise stockender Verkehr, Viertelstunde plus. A61 Ludwigshafen Richtung Mönchengladbach. Zwischen Koblenz-Dieblich und Pleit, Baustelle, 6 Kilometer, streckenweise Stau und stockender Verkehr, Verzögerung bis zu 20 Minuten. A8 Karlsruhe Richtung Stuttgart. Zwischen Pforzheim-West und Pforzheim-Süd dauert es auch 20 Minuten länger. Da gibt es 5 Kilometer stockenden Verkehr wegen der Baustelle. A8 Stuttgart Richtung München zwischen Kirchheim, Teck Ost und Mühlhausen. 10 Kilometer Stau, 1 Stunde 15 Minuten dauert es länger. In der Schweiz A2 Luzern Richtung Gotthard zwischen Amstieg und Göschnen immer noch 4 Kilometer Stau, entsprechend 40 Minuten Verzögerung. Die Einfahrt Göschnen ist gesperrt. Alle Verkehrsinfos gibt es jederzeit auf swr4.de. Gute Fahrt.
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0: Hallo am Freitagmittag, Sommerwochenende voraus. SWR4-Hörer Urs Weiß aus Buß in der Schweiz freut sich schon aufs Rosenfest im Südschwarzwald. In Nörgenschwil findet das zum 55. Mal statt. Und Urs fiebert vor allem auf Sonntag hin, wenn er mit seiner Band in Nörgenschwil die Rosen wackeln lassen darf. Na, da wünschen wir viel Spaß. Und Urs, wenn Sie haben, ein paar Fotos. Hier ist Billy Joel und Allentown.
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0: Monday, Monday. Und von Montag, Montag kommen wir zu Freitag, Freitag. Und zwar zum Wetter, Wetter mit Stefan Bender im SWR 4 Wetterstudio. Stefan.
1: Hallo, grüß dich, Sabine.
0: Du, eigentlich können wir es ganz kurz machen, ne? Sommerwetter noch und nöcher.
1: Ja, sonnig, sonnig, sonnig. Das war Freitag, Samstag, Sonntag.
0: Wie ist es denn jetzt gerade am, wo ist es gerade am kältesten im Südwesten, wenn überhaupt?
1: Ja. Da müssen wir hoch, ja, ein bisschen kühl, sage ich mal, angenehm kühl, müssen wir hoch hinausklettern, logischerweise auf dem Feldberg im Schwarzwald 20 Grad, aber immerhin auch schon 20. Und der kleine Feldberg im Taunus ist mit 21 Grad im Rennen. Und weil wir gerade in den Höhenlagen sind, nehmen wir noch Pottum dazu, im Hohen Westerwald 23 Grad. Also da kann man noch lüften, da kann man noch durchatmen und schön angenehm auch ein bisschen was aktiv machen. Wohingegen im, ganz im Süden, rund um Lörrach zum Beispiel, am Rhein schon die 30 Grad dabei sind.
0: Und wird noch wie viel heute?
1: Bis 35 Grad knacken wir heute im Markgräfler Land rund um den Kaiserstuhl. Also wird es sehr heiß und auch die Höhenlagen. Also da geht es schon auch noch bis 27 Grad rauf im Westerwald zum Beispiel.
0: Und du hast gerade im Prinzip schon vorweggenommen, Freitag, Samstag, Sonntag, wir halten das Wetter einfach auf Wiedervorlage.
1: Ja, Wiedervorlage jeden Tag. Sonne pur, Sonne pur. Also da ist kaum ein Wölkchen am Himmel. Es gibt im Bergland dann auch die ein oder andere kleine, diese flachen Schönwetterwolken. Ja, die Meteorologen jetzt einfach nur schön aussehen, aber nichts bringen. Keine Schauer, keine Gewitter, da ist nichts Interessantes dran. Auch keine Windböen. Alles ein ruhiges Sommerwetter mit sehr intensiver Sonneneinstrahlung übrigens, weil die Luftfeuchtigkeit sehr niedrig ist. Und das bedeutet, die Sonne, die UV-Strahlung kommt sehr intensiv zu uns runter. Ohne Sonnenschutz würde ich nichts empfehlen draußen. Das ist ganz wichtig.
0: Und ganz kurz noch perspektivischen Wetterwechsel Richtung etwas nasser.
1: Es sieht nicht danach aus, also zum Start in die neue Woche erstmal genauso sonnig, genauso heiß. Und dann in der zweiten Wochenhälfte der nächsten Woche gibt es Chancen, ich drück's mal diplomatisch aus, dass da Gewitter und Schauer reinkommen.
0: Okay, vielen Dank, Stefan Bender im SWR 4 Wetterstudio. Freitagmittag, 13 Minuten vor 1. I don't want to talk about it. Here's Rod Stewart in SWR 4.

Morgen bei den hochsommerlichen Temperaturen. Da hat SWR4-Hörerin Heike Schenk aus Maximiliansau einen erfrischenden Trick, den sie gern mit uns teilt. Sie schreibt, wir nehmen aus dem Gefrierfach unsere Kühlpads und stecken sie in Bettflaschenbezüge. Und dann, kalt.

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0: Mehrere Länder im Bundesrat haben Vorbehalte gegen die geplante Reform der gesetzlichen Krankenkassen angemeldet. Sie kritisierten vor allem Einsparungen zulasten von Krankenhäusern und Kommunen und beantragten deshalb eine Anrufung des Vermittlungsausschusses. Der Bundestag hatte der Reform zuvor zugestimmt, nach einer intensiven Debatte im Parlament. Darüber berichtet Katrin Aue.
1: Gesundheitsministerin Nina Wagen von der CDU betonte noch einmal, die Lage der gesetzlichen Krankenversicherung sei dramatisch. Eine Reform dürfe nicht mehr aufgeschoben werden. Die Opposition hat erneut vehement dafür geworben, das Gesetz abzulehnen. Linken-Fraktionschefin Heidi Reichenick sagte, mit dieser Reform lege die Regierung die Axt an die Gesundheitsversorgung im Land. Britta Hasselmann, Fraktionsvorsitzende der Grünen, warnte vor, Zitat, Krankenhausinsolvenzen, überlasteten Hausärzten und verratenen Psychotherapeutinnen. AfD-Gesundheitspolitikerin Nicole Hess sagte, das Gesetz sei keine Reform, sondern eine Einladung zum Rückzug aus der Versorgung.
0: Das Gesetz zur Beschleunigung von Infrastrukturprojekten kann in Kraft treten. Nach dem Bundestag hat jetzt auch der Bundesrat zugestimmt. Das Gesetz sieht vor, dass der Bau von Straßen, Brücken, Schienen und Wasserwegen künftig schneller gehen soll. Etwa soll Bürokratie abgebaut werden. Der Bundesrat hat auch einen Gesetzentwurf gebilligt, der Verbrauchern das Recht gibt, bestimmte Produkte länger als bisher reparieren zu lassen. Zum Beispiel Smartphones, Waschmaschinen oder Kühlschränke. Die EU geht gegen den US-Digitalkonzern Meta vor, zu dem auch Facebook und Instagram gehören. Der Vorwurf, die Designs der beiden Online-Plattformen machen süchtig. Damit verstoße Meta gegen das Gesetz über digitale Dienste, teilte die Europäische Kommission mit. Aus Brüssel, Andreas Meyer-Feist.
2: Kritisiert wird die Möglichkeit zum endlosen Scrollen. Auch Funktionen wie Autoplay und Push-Benachrichtigungen hätten Suchtpotenzial. Vor allem Kinder und Jugendliche würden immer wieder Neues geboten bekommen und dann nicht loskommen vom Handy. Der US-Konzern habe mögliche negative Auswirkungen auf das physische und psychische Wohlbefinden durch hochgradig personalisierte Empfehlungssysteme nicht ausreichend bewertet. Meta hat jetzt Zeit, etwas gegen die Vorwürfe vorzubringen. Fällt das nicht überzeugend aus, droht eine Geldbuße bis zu 6% des weltweiten Jahresumsatzes.
0: Die Spritpreise in Deutschland sind durch die neuen Spannungen rund um die Straße von Hormus deutlich gestiegen. Diesel kostete gestern im bundesweiten Tagesdurchschnitt erstmals seit Mitte Mai wieder mehr als 2 Euro pro Liter. Das hat der ADAC mitgeteilt. Auch Super E10 lag im Schnitt knapp über 2 Euro. Der Deutsche Mieterbund fordert, eine Landeswohnungsgesellschaft gegen die Wohnungsnot zu schaffen. Das ist ein Thema beim Treffen der baden-württembergischen Mietervereine in Heilbronn. Knut Bauer berichtet.
3: Aktuell fehlen in Baden-Württemberg 250.000 Wohnungen, so der Verband. Die grün-schwarze Koalition dürfe sich einer Landeswohnungsgesellschaft wie in Bayern nicht länger verweigern. Damit könne das Land vor allem dort selbst Wohnungen bauen, wo es keine kommunalen Gesellschaften gebe. Als Mittel gegen steigende Mietpreise fordert der Mieterbund von der Landesregierung eine Ausweitung der Mietpreisbremse. Sie müsse für alle Kommunen mit Wohnungsmangel gelten. Bei entsprechenden Voraussetzungen müssten Städte und Gemeinden fortlaufend aufgenommen werden können.
0: Im Stuttgarter Hauptbahnhof ist ein leerer Zug bei einer Rangierfahrt entgleist. Nach Angaben der Bahn können deshalb mehrere Gleise nicht genutzt werden. Da deshalb Züge umgeleitet werden müssen, kommt es zu Verspätungen im Regional- und Fernverkehr. Soweit die Nachrichten. Die Zeit 13.04 Uhr.
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5: Nach der Vortageserholung gönnt sich der deutsche Aktienmarkt zum Wochenschluss offenbar eine Auszeit. Im frühen Handel passierte wenig am Frankfurter Parkett. Zur Mittagszeit lag der deutsche Leitindex hauchzart im Plus bei 25.120 Punkten. Damit deutet sich für den DAX ein Wochenverlust von rund 2,5% an. Die Gewinner: Telekom plus 2,4%, Heidelberg Materials plus 2,2%. Die Verlierer: Bayer minus 2%, Infineon minus 2,1%. Ein Euro ist rund $1.14 wert.
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5: Um 5:05, Vorsicht auf der A8, Stuttgart Richtung Karlsruhe in Höhe Leonberg-Ost, eine ungesicherte Unfallstelle auf der rechten und der mittleren Spur. A3, Würzburg Richtung Frankfurt. Zwischen Rohrbrunn und Bessenbach-Walderschaff ist die Fahrbahn wieder frei, allerdings gibt es zurzeit noch 7 Kilometer Stau auf der Strecke. A5, Karlsruhe Richtung Frankfurt, zwischen Bruchsal und Kreuz Walldorf, Baustelle.

0: 7 Kilometer Stau und stockender Verkehr, halbe Stunde plus. Die A5 Frankfurt Richtung Karlsruhe ist zwischen Karlsruhe Nord und Karlsruhe Durlach wegen einer Unfallaufnahme weiterhin gesperrt. Aktuell 7 Kilometer Stau vor der Ableitung bei Karlsruhe Nord. Die letzte freie Ausfahrt ist Bruchsal. Wer kann, sollte das Gebiet weiträumig umfahren. A61 Ludwigshafen Richtung Mönchengladbach zwischen Koblenz-Dieblich und Pleit, eine Baustelle. Hier 8 Kilometer streckenweise Stau und stockender Verkehr, bis zu 25 Minuten dauert es länger. A8 Karlsruhe Richtung Stuttgart zwischen Pforzheim West und Pforzheim Süd, Baustelle 5 Kilometer stocken, 20 Minuten plus. A8 Stuttgart Richtung München zwischen Eichelberg und Mühlhausen, 9 Kilometer streckenweise Stau und stockender Verkehr, 25 Minuten dauert's länger. A81 Stuttgart Richtung Heilbronn zwischen Stuttgart-Zuffenhausen und Ludwigsburg Nord, 7 Kilometer streckenweise stockend, Viertelstunde mehr einplanen. In der Schweiz A2 Luzern Richtung Gotthard zwischen Amstieg und Göschnen unverändert 4 Kilometer Stau, dauert rund 40 Minuten länger. Die Einfahrt Göschnen ist gesperrt. Alle Verkehrsinfos gibt's jederzeit auf swr4.de. Wir wünschen gute und sichere Fahrt.
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0: Zurzeit in Hachenburg bedeckt, 24 Grad. In Konz leicht bewölkt, 28. In Singen sonnig, 29 Grad und 28 Grad bei sonnigem Himmel in Offenburg. Stefan Bender mit den Aussichten.
2: Wir haben es auch am Wochenende mit stabilem Hochdruckwetter zu tun und Regenwolken sind weit und breit nicht zu sehen. Heute scheint bis zum Abend intensiv die Sonne und es gibt nur lockere Wolken. Auf dem Hohen Ochsenkopf liegen die Höchstwerte bei 28 Grad und an der Enz und im Oberrheintal sind 33 Grad drin. Morgen und am Sonntag wird die Luft noch 1 oder 2 Grad heißer und am Wetter ändert sich nichts. Es bleibt durchweg sonnig und trocken.
0: Vielen Dank, Stefan.
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0: Heiß, heiß, heiß wird's. Ja, hallo. Was haben wir hier für Sie? Lieblingsmusik und was für eine schöne Mischung. Working My Way Back to You von den Spinners. Dann Stand By Me von Benny King. Und los geht's mit Le Freak. Hier sind Chic.
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0: Hier ist SWR4, Vorsicht auf der B29, Stuttgart Richtung Ahlen. Zwischen Eggingen und Böbingen bitte aufpassen, da ist eine ungesicherte Unfallstelle. Guten
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70er-Klassik von Jeanette Porquet de Vaz. Hier im schönsten Musikmix in SWR 4. Und jetzt haben wir einen 80er-Hit für Sie hier. Bill Medley und Jennifer Warnes.

0: Na, hat die Hebefigur geklappt? Es ist 13.30 Uhr.
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2: Mit Sven Hock, guten Tag. Die Schlagzeilen. Eine Spur nach A5-Sperrung bei Karlsruhe Richtung Süden wieder frei. Zahlreiche Oldtimer zum Oldtimer-Meeting in Baden-Baden erwartet. Das Wetter, viel Sonne, vereinzelt lockere Wolken, maximal 28 bis 34 Grad. Nach einem Lkw-Unfall auf der A5 bei Karlsruhe ist eine Spur wieder frei. Zwei Spuren sind weiter gesperrt. Die A5 war dort in Richtung Süden rund eine Stunde lang voll gesperrt. Es hat sich ein kilometerlanger Stau gebildet. Der Fahrer eines Lastwagens wurde bei dem Unfall schwer verletzt. Boris Bauer.
3: Nach Angaben der Polizei hatte der Lastwagenfahrer offenbar übersehen, dass in seiner Abfahrt gerade ein Abschleppfahrzeug im Einsatz war. Er fuhr demnach mit hoher Geschwindigkeit in dieses Abschleppfahrzeug. Verletzt wurde dabei der 65-jährige Lkw-Fahrer selbst und der 21-jährige Mitarbeiter des Pannendienstes. Der Lastwagenfahrer kam mit schweren Verletzungen am Bein ins Krankenhaus.
2: Wie die Polizei uns soeben mitteilt, hat es im Stau einen weiteren Unfall gegeben. Südlich von Bruchsal ist die A5 jetzt auch voll in Richtung Süden gesperrt. Ein Rettungshubschrauber ist im Einsatz. In Baden-Baden beginnt am Nachmittag das internationale Oldtimer-Meeting. Die Veranstaltung im Kurpark jährt sich bereits zum 49. Mal. Veranstalter Mark Hüller.
4: Wir haben 400 Oldtimer von 82 verschiedenen Marken. Also wir zeigen wirklich die ganze Geschichte des Automobils hier in Baden-Baden. BMW ist Ehrengastmarke, aber wir haben auch französische Prestige-Modelle. Kleinwagen aus den Wirtschaftswunderjahren. 70er Jahre Flower Power Zeit, der Käfer, der Porsche. Die werden da sein und natürlich die Fahrzeuge aus den 1920er, 30er Jahren. Das sind die Highlights dieses Jahr.
2: Das Meeting dauert bis zum kommenden Sonntag. Besucherinnen und Besuchern wird empfohlen, mit öffentlichen Verkehrsmitteln anzureisen. Ein Jugendlicher und eine junge Frau sollen Mitte Juni zwei Brände in Gechingen im Kreis Calw gelegt haben. Die Polizei durchsuchte heute Morgen zwei Wohnungen und stellte Beweismittel sicher. Von den Bränden waren mehrere Quadratmeter Waldboden und Äste betroffen. Sie konnten jeweils schnell gelöscht werden. Verletzt wurde dabei niemand. Die Ermittlungen wegen Brandstiftung dauern an.
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2: Heute strahlt die Sonne vom oft blauen Himmel, nur ab und zu ziehen lockere Schleierwolken oder kleine Quellwolken vorbei. Die Temperaturen erreichen 28 Grad rund um Enzklösterle und bis 34 Grad in Bühl und Ottersweier. Es weht schwacher bis mäßiger Wind. In der Nacht ist es meist klar, bei Tiefstwerten von 19 bis 12 Grad. Die weiteren Aussichten, am Wochenende ebenfalls viel Sonne, nur vereinzelt lockere Wolken. Es wird hochsommerlich heiß mit 28 bis 35 Grad.
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0: 13.33 Uhr, Vorsicht auf der A5 Basel Richtung Karlsruhe. Zwischen Baden-Baden und Rastatt Süd steht ein defektes Fahrzeug auf der linken Spur. A3 Würzburg Richtung Frankfurt, zwischen Rohrbrunn und Bessenbach-Walderschaff 7 Kilometer Stau. Dort dauert es bis zu einer Dreiviertelstunde länger. A5 Karlsruhe Richtung Frankfurt, zwischen Kronau und Kreuzwaldorf Baustelle 6 Kilometer Stau. Bis zu 20 Minuten dauert es länger. Die A5 Frankfurt Richtung Karlsruhe ist zwischen Bruchsal und Karlsruhe Nord nach einem weiteren Unfall gesperrt. Die Polizei leitet den Verkehr schon an der Raststätte Bruchsal von der Autobahn runter. Im weiteren Verlauf der A5 ist nach dem Lkw-Unfall heute Vormittag ab Karlsruhe Nord die linke Spur wieder freigegeben. A6 Mannheim Richtung Nürnberg, zwischen Bad Rappenau und Kreuz-Weinsberg 10 Kilometer stockend. A61 Ludwigshafen Richtung Mönchengladbach zwischen Koblenz-Dieblich und Pleit, Baustelle. 8 Kilometer streckenweise Stau und stockender Verkehr, bis zu 25 Minuten dauert's länger. A8 Stuttgart Richtung München, zwischen Eichelberg und Mühlhausen 9 Kilometer streckenweise Stau und stockender Verkehr, etwa 25 Minuten mehr einplanen. A81 Singen Richtung Stuttgart, zwischen Böblingen-Hulb und Sindelfingen-Ost, Baustelle, 4 Kilometer Stau. Die A3 Köln Richtung Frankfurt ist zwischen Lohmar und Kreuz Bonn-Siegburg nach einem Unfall gesperrt. Dort ist ein Rettungshubschrauber im Einsatz. Bitte im Stau eine Rettungsgasse freihalten. Schweiz, A2 Luzern Richtung Gotthard, zwischen Amstieg und Göschnen jetzt 5 Kilometer Stau, dauert 50 Minuten länger. Jetzt noch ganz aktuell, Vorsicht auf die A7 Ulm Richtung Würzburg, zwischen Langenau und Niederstotzingen, eine ungesicherte Unfallstelle. Und Vorsicht auf der A81 Heilbronn Richtung Würzburg, zwischen Neuenstadt und Möckmühl liegt eine Leiter auf der rechten Spur. 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
0: Ja, hallo, die Sommerhitze kommt zurück. Erfrischung ist wichtig. Deshalb jetzt hier der Tipp von den SWR4-Hörern Hannes und Tobi Springmann. Erfrischung, meinen die beiden, die gibt es für Groß und Klein beim Kreisfeuerwehrtag in Algeltingen im Hegau. Ab heute. Also, schnappen Sie Ihre Kinder, Enkel, Oma, Opa, Tante, Schatzi, ganze Familie. Jede Wette, dass es da ordentlich Wassermarsch heißt. Und Kids lieben doch große rote Feuerwehrautos.
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0: Hier ist SWR 4 am Freitag. Vorsicht bitte auf der A6 Nürnberg Richtung Heilbronn. Zwischen Öhringen und Bretzfeld bitte aufpassen. Da ist eine ungesicherte Unfallstelle auf der linken Spur. Vorsicht auch auf der A8 München Richtung Stuttgart. Zwischen Mühlhausen und Eichelberg liegt eine Tasche auf der linken Spur. Vorsicht auf der B27 Villingen-Schwenningen-Schaffhausen. Zwischen Schwenningen-Messegelände und Bad Dürrheim liegt ein Kantholz auf der Fahrbahn. Da bitte in beiden Richtungen besonders vorsichtig fahren und aufpassen. Kennen wir alle, gerade wenn wir jetzt in Urlaub starten, manchmal muss man eben mal. Also schnell Toilettenpause auf der Autobahn. Gar nicht so billig. Bei Sanifair zum Beispiel kostet es 1 Euro. 70 Cent gibt es als Wertbon zurück, der allerdings schwer einlösbar ist. Und bei dem Preis erwarten wir dann umso mehr Sauberkeit. Barbara Hill aus unserer Verbraucherredaktion. Ihr habt Sanifair-Toiletten auf der A6, auf der A61 und A3 von Köln nach Mainz auf Verunreinigungen getestet. Wie sauber sind denn diese gar nicht mal so billigen Sanifair-Toiletten?
1: Das Ergebnis war gemischt. Das Gute war, wir haben keine Fäkalbakterien gefunden. Also es geht keine direkte Gefahr von einer Magen-Darm-Erkrankung davon aus. Mhm. Allerdings haben wir bei einem Viertel der Proben gesehen, dass die eine sehr hohe Keimbelastung haben. Und das kommt überall vor, wo viele Menschen Oberflächen anfassen. Und hinter diesen Bakterien, da können sich eben schon Vertreter verbergen, die Menschen gerade mit einem geschwächten Immunsystem krank machen können. Wir haben Sanifair dazu angefragt und die haben darauf verwiesen, dass ihre Anlagen nach einem sehr hohen Standard gereinigt würden und ihre eigenen Untersuchungen hätten keine bedenkliche Keimbelastung festgestellt.
0: Welchen Rat habt ihr denn generell, auf was wir als Reisende achten sollten?
1: Am meisten überrascht hat uns der Papierspender. Die sind ja eigentlich berührungslos. Mhm. Aber auf den scheinen ausgerechnet besonders viele Menschen drauf zu patschen. Und wenn man das macht, dann macht man sich ja den ganzen Effekt des Händewaschens gleich wieder zunichte und kann sich dann im schlimmsten Fall wieder einen ganzen Zoo an Keimen auf die Hand holen. Also Finger weghalten von diesen Papierspendern.
0: Guter Tipp. Also nach dem Händewaschen auf der Autobahntoilette nichts mehr anfassen. Ist natürlich eigentlich auch logisch. Danke, Barbara. Infos hier in SWR 4 am Freitag.

In einer guten halben Stunde geht's los für unseren Tennisstar Alexander Zverev. Der spielt in Wimbledon im Halbfinale. Aber um erstmals in seiner Karriere ins Finale zu kommen in Wimbledon, muss er Arthur Fray besiegen. Und das wird schwer, der ist nämlich Engländer. Und das heißt, Alex hat nicht nur Arthur, sondern auch knapp 15.000 Zuschauer am Center Court gegen sich. Daumen drücken. Wie es ausgeht, hören Sie dann hier in SWR 4. Mein Name ist Sabine Gronau. Wünsche noch einen schönen Freitag. Tschüss.

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6: Um 14 Uhr mit Peter Gramer. Guten Tag. Bei einem Waldbrand in Andalusien kommen mehrere Menschen ums Leben. Bei einem Ryanair-Flugzeug bricht in der Luft eine Fensterscheibe. Das Wetter sehr sonnig, vereinzelt lockere Wolken bei 28 bis 35 Grad. Hunderte Feuerwehrleute

0: Qualifizierung der Opfer ist noch nicht abgeschlossen.
1: Der Bundestag hat der Reform der gesetzlichen Krankenkassen zugestimmt. Mit dem geplanten Gesetz soll die Finanzlage der Krankenkassen stabilisiert werden. Praxen, Apotheken und die Pharmabranche sollen weniger Geld ausgeben. Auf Versicherte kommen höhere Zuzahlungen zu. Im Bundesrat haben allerdings mehrere Länder Vorbehalte gegen die Reform. Sie kritisieren vor allem Einsparungen zulasten von Kliniken und Kommunen und haben deswegen beantragt, einen Vermittlungsausschuss einzubeziehen. Außerdem hat der Bundestag soeben das neue Gebäudemodernisierungsgesetz beschlossen. Damit werden Kernpunkte der von der früheren Ampelregierung beschlossenen Regelungen gekippt. Die mittlerweile beendete Spritsteuersenkung und die eingeführte 12-Uhr-Regelung an Tankstellen haben die Verbraucher weitgehend entlastet. Zu diesem Ergebnis kommt das Bundeskartellamt. Aber es habe auch Regelverstöße der Mineralölkonzerne gegeben. Anne Burkhardt berichtet.
2: Und 2% der Kraftstoffanbieter haben sich nicht an die Regel gehalten, ermittelte das Bundeskartellamt. Sie haben die Preise zu früh angehoben. Ob aus technischen Gründen oder um mehr Gewinn zu machen, das wird nun ermittelt. Bei der Senkung der Energiesteuer um rund 17 Cent pro Liter spricht das Bundeskartellamt von einem Erfolg für die Verbraucher. Der Tankrabatt sei zwar nicht vollständig, aber weitgehend an die Kunden weitergegeben worden. Zusätzlich hätten im Juni auch gesunkene Rohölpreise zu deutlichen Preisrückgängen an den Tankstellen geführt, sagte Kartellamtspräsident Andreas Mund.
1: Der Mieterbund in Baden-Württemberg verlangt von Kommunen, dass sie mehr gegen die Zweckentfremdung von Wohnungen unternehmen. Landesweit könnten hunderttausende Wohnungen nicht vermietet werden. In Zeiten, in denen immer mehr Menschen kein bezahlbares Dach über dem Kopf finden könnten. Das sei nicht hinnehmbar, sagt der Mieterbund. Der Mieterbund fordert von den Kommunen, entsprechende Satzungen zu erlassen, wenn Appelle und Anreize nichts nützten. Zweckentfremdung bedeutet zum Beispiel Leerstand, Umwandlung in gewerbliche Nutzung oder in Ferienwohnungen. Bei einem Ryanair-Flug auf dem Weg von Thessaloniki nach Memmingen ist kurz nach dem Start ein Kabinenfenster zerbrochen. Das berichten griechische Medien unter Berufung auf Passagiere. Einzelheiten von Moritz Pompel.
3: Demnach war kurz nach dem Start ein lauter Knall zu hören, wie wenn ein Autoreifen zerplatzt. Zeugen berichteten von einem Triebwerksteil, das ein Fenster zerschlug. Ein Passagier wurde daraufhin wohl mit dem Kopf aus der Fensteröffnung gesaugt und verletzt. Durch den Sicherheitsgurt und andere Passagiere neben ihm wurde er aber auf seinem Platz gehalten. Auf einem Foto in den griechischen Medien ist die zerborstene Scheibe zu sehen, Sauerstoffmasken hängen herab. Der Pilot flog die Maschine zurück zum Flughafen Thessaloniki. Der verletzte Passagier kam zur Behandlung ins Krankenhaus.
1: Soweit die Nachrichten für Baden-Württemberg mit Peter Gramer. Die Zeit 14.04 Uhr.
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5: Wir starten auf der A3 Frankfurt Richtung Köln zwischen Bad Camberg und Limburg Süd. 5 Kilometer Stau nach einem Unfall. Der Verkehr wird über den Standstreifen geleitet. A5 Karlsruhe Richtung Frankfurt zwischen Bruchsal und Waldorf-Wiesloch. Baustelle 8 Kilometer Stau. Halbe Stunde dauert's länger. Die Sperrung auf der A5 Frankfurt Richtung Karlsruhe zwischen Bruchsal und Karlsruhe Nord, die ist wieder aufgehoben. Da zwischen Karlsruhe Nord und Durlach nach dem LKW-Unfall heute Vormittag aber nur eine Spur befahrbar ist, staut es sich aktuell immer noch auf fast 20 Kilometer. Am besten das Ganze weiträumig umfahren, zum Beispiel ab dem Kreuz Walldorf über die A6 in Fahrtrichtung Heilbronn. A6 Mannheim Richtung Nürnberg zwischen Bad Rappenau und Kreuz Weinsberg, aber auch 10 Kilometer stockender Verkehr, dauert aber nur eine Viertelstunde länger. A61 Ludwigshafen Richtung Mönchengladbach zwischen Koblenz-Dieblich und Pleit, Baustelle, linke Spur gesperrt, 8 Kilometer Stauverzögerung, 25 Minuten. A8 Stuttgart Richtung München zwischen Eichelberg und Mühlhausen, 4 Kilometer Stauverzögerung 20 Minuten. Dann haben wir die B27 Heilbronn Richtung Stuttgart. Die ist zwischen Industriegebiet Tammerfeld und der A81 Anschlussstelle Ludwigsburg Nord nach einem Unfall aktuell gesperrt. Dann die A3 Köln Richtung Frankfurt. Die ist zwischen Lohmar und Kreuzbonn-Siegburg nach einem Unfall auch gesperrt. Ein Rettungshubschrauber ist im Einsatz. Bitte im Stau eine Rettungsgasse freihalten. Und zum Schluss noch in die Schweiz A2 Luzern Richtung Gotthard zwischen Amsteg und Göschenen. 5 Kilometer Stau, Verzögerung bis zu 50 Minuten. Alles für Sie zum Nachlesen in unserer App oder auch auf swr4.de. Gute Fahrt wünschen wir.
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5: Aktuelle Temperaturen in Kirn und in Cochem sind es 28 Grad. In Laa kratzt man an der 30-Grad-Marke, aktuell 29. Da scheint die Sonne genauso in Singen, auch da 30 Grad aktuell. Bernd Mattlehner aus dem SWR4-Wetterteam sagt Ihnen, wie das Wetter weitergeht Richtung Wochenende.

0: heute Nachmittag und Abend bleibt es oft sonnig und heiß. Dann kommt eine sternenklare Nacht. Die Luft kühlt ordentlich ab und zwar auf 19 bis 12 Grad. Morgen sieht es genauso aus wie heute. Von früh bis spät Sonnenschein, wenige harmlose Wolken. Die Temperaturen am Nachmittag zwischen 28 Grad im Möhren-Schwarzwald und 35 Grad am Rhein. Auch am Sonntag und Montag herrscht sonniges Hochsommerwetter und es wird zu Wochenbeginn noch etwas heißer.
1: Dankeschön, Bernd.
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1: Und wenn das mal kein Start in den sonnigen Freitagnachmittag ist, zur Erfrischung verlosen wir gleich mal unsere wunderschöne SWR4-Tasse und haben unser kleines musikalisches Rätsel für Sie wieder vorbereitet. Wir fragen die schlicht und einfache Frage: Wie heißt denn der Titel, der so beginnt?

0: So, haben Sie den Titel erkannt? Vielleicht hören wir uns ja gleich am Telefon. Ich wünsche Ihnen viel Glück und sage herzlich willkommen am Freitagnachmittag.
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singt Eddie Cochran. Come on, everybody. Also, gehen wir's an, legen wir los. Halt, bevor wir unsere Tasse verlosen, machen wir noch schnell das hier. Vorsicht, nämlich auf der A5 Basel Richtung Karlsruhe. In der Ausfahrt Bühl, defektes Fahrzeug auf dem Verzögerungsstreifen. Und Vorsicht auf der A6 Heilbronn Richtung Nürnberg. Zwischen Heilbronn-Neckarsulm und Kreuz-Weinsberg auch da eine ungesicherte Unfallstelle auf der Fahrbahn. Bitte vorsichtig unterwegs sein. So, aber jetzt hauen wir sie raus. Unsere SWR4-Tasse. Wir hatten ja gefragt, wie heißt denn der Titel, der so beginnt?

0: So. Diese Takte sollten Ihnen eigentlich reichen. Und angerufen hat uns Johannes Jung aus Wildenroth. Schönen guten Tag, Herr Jung.
1: Hallo.
0: Hallo, Sie haben hoffentlich die richtige Antwort für mich.
1: Jawohl, das Lied heißt It's a Game von den Bay City Rollers.
0: Das kommt sehr selbstbewusst aus dem anderen Ende der Leitung. It's a Game bei den Bay City Rollers. Wir hören mal kurz rein in die Lösung. Achtung. Da ist genau die Zeile It's a Game und das sind die Bay City Rollers. Und deswegen gibt's einen großen Applaus für Johannes Jung und die SWR4-Tasse hinterher. Glückwunsch.
1: Vielen Dank.
0: Jetzt ist er weg. Sind Sie noch da?
1: Ja, hallo.
0: Okay, vielleicht haben Sie so laut gerufen, dass kurz die Leitung sich überschlagen hat. Das kann natürlich sein.
1: Also, genau, Herr Jung, ich freue mich, ja.
0: SWR4-Tasse geht an Sie. Sie freuen sich hoffentlich auch auf ein schönes, freies Wochenende. Was haben Sie vor?
1: Morgen bin ich arbeiten, 24 Stunden.
0: 24 Stunden arbeiten? Was ist das für ein Job, wenn ich fragen darf?
1: Im Rettungsdienst.
0: Im Rettungsdienst, wow. Das heißt 24 Stunden Bereitschaft dann zu Hause oder müssen Sie wirklich vor Ort sein?
1: Nee, also man ist 24 Stunden auf der Wache.
0: Ja.
1: Man hat theoretisch Bereitschaftszeit, aber wenn ein Alarm kommt, muss man in einer Minute im
0: Also
1: das ist sehr relativ mit der Bereitschaft.
0: Okay, aber da ist wahrscheinlich bei der Hitze auch einiges los, oder? Was ist Ihr Tipp? Wie kommen wir gut durch die Hitze? Als Rettungssanitäter müssen Sie es wissen.
1: Ja, im ländlichen Bereich kann man sich natürlich in den Wald machen.
0: Ja.
1: Hier bei uns in der Nähe sehr schön die Holzbachschlucht. Mhm. Die ist immer...
0: Okay.
1: Im städtischen Bereich ist im Prinzip keine Chance.
0: Und gut, viel trinken natürlich, ne? Das ist natürlich
1: genau,
0: der Tipp Nummer 1. Okay.
1: Das Herr sind Jung, ja gerade die älteren Leute, die trinken eh zu wenig und auch
0: genau.
1: Bei der Hitze.
0: Nicht nur, nicht nur die Älteren, ich trinke auch viel zu wenig. Wenn ich Ihnen das erzählen würde, Herr Jung, ich habe nie Durst, ich mache es auch nur aus Vernunft. Aber dann wünschen wir Ihnen einen schönen Dienst. Bringen Sie die 24 Stunden gut rum, hoffentlich mit ganz, ganz wenigen Einsätzen. Und die SWR4-Tasse schicken wir Ihnen natürlich zu. Dankeschön fürs Mitspielen und hier sind die Bay City Rollers bei SWR4. It's a Game.

UB40, I Got You Babe um 14.25 Uhr. Vorsichtig fahren bitte auf der A6 Mannheim Richtung Heilbronn zwischen Bad Rappenau und Heilbronn unter Eisesheim. Ungesicherte Unfallstelle und Personen auf der Fahrbahn und Vorsicht auf der A81 Stuttgart Richtung Singen zwischen Gärtringen und der Raststätte Schönbuch West. Auch da eine ungesicherte Unfallstelle auf der linken Spur. Das chinesische Jahr 2026 ist das Jahr des Feuerpferdes, habe ich gerade mal nachgeschaut. Ja, und Al Stewart, er singt jetzt über das Jahr der Katze hier bei SWR4 und nach Al Stewart dann die Nachrichten aus ihrer Region an diesem Freitagnachmittag.

0: Es ist 14.30 Uhr.
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2: Mit Sven Huck, guten Tag. Die Schlagzeilen. Langer Stau auf A5 bei Karlsruhe nach mehreren Unfällen. Kreis Rastatt und Stadt Baden-Baden fordern Nachsteuerung bei Krankenkassen Sparpaket. Das Wetter, viel Sonne, vereinzelt lockere Wolken, maximal 34 Grad. Gleich zwei Unfälle innerhalb kurzer Zeit sorgen für einen langen Stau auf der A5 bei Karlsruhe Richtung Süden. Angefangen hat es mit einem LKW-Unfall und Sperrung bei Karlsruhe-Hagsfeld. Boris Bauer.
3: Gegen 11:30 heute Mittag war ein Lastwagen unterwegs auf einer Abfahrt bei Karlsruhe. Dabei hat der Fahrer laut Polizei offenbar übersehen, dass dort ein Abschleppfahrzeug im Einsatz war. Der LKW prallte demnach mit hoher Geschwindigkeit dort hinein. Der LKW-Fahrer wurde eingeklemmt, dann von der Feuerwehr befreit und schwer verletzt ins Krankenhaus gebracht. Am Ende des etwa 10 Kilometer langen Staus prallte dann ein Auto auf das Stauende. Ein Rettungshubschrauber war im Einsatz. Die Vollsperrungen Richtung Süden sind zwar wieder aufgehoben, teils laufen aber noch Bergungsarbeiten. Bei Urlaubs- plus Feierabendverkehr dürfte es noch länger dauern, bis der Verkehr Richtung Süden wieder fließt.
2: Nachdem der Bundestag der Reform der gesetzlichen Krankenkassen zugestimmt hat, warnen Politiker aus Baden-Baden und Rastatt vor den Folgen für das geplante Großklinikum Mittelbaden. In einer gemeinsamen Pressemitteilung fordern der Landkreis Rastatt und die Stadt Baden-Baden dazu auf, im Bundesrat nachzusteuern. Patrick Neumann.
4: Der Landkreis Rastatt und die Stadt Baden-Baden befürchten drastische finanzielle Auswirkungen. Jährliche Zusatzbelastungen von zuletzt 13 Millionen Euro würden die Finanzlage massiv verschärfen, so der Rastatter Landrat Christian Dusch. Baden-Badens Oberbürgermeister Thomas Jung sagte, eine Region mit fast 300.000 Menschen dürfe nicht auf medizinische Minimalversorgung gesetzt werden. Es wird befürchtet, dass wegen der Reform medizinische Leistungen gekürzt werden könnten oder das geplante Klinikum sogar verkleinert werden müsse. Man erwarte daher vom Land Baden-Württemberg eine klare Positionierung im Bundesratsverfahren.
2: Bei einem Unfall mit einem Streifenwagen bei Rheinau im Ortenau-Kreis hat es hohen Sachschaden und zwei leicht verletzte Polizisten gegeben. Gestern Nachmittag habe der Fahrer eines Transporters dem Streifenwagen die Vorfahrt genommen, weil seine Sicht durch hohen Mais beeinträchtigt war, teilte die Polizei mit. Der Schaden wird auf rund 70.000 Euro geschätzt.
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2: Heute strahlt die Sonne vom oft blauen Himmel, nur ab und zu ziehen lockere Wolken vorbei. Die Temperaturen erreichen 28 bis 34 Grad. In der Nacht ist es meist klar, bei Tiefstwerten von 19 bis 12 Grad. Am Wochenende ebenfalls viel Sonne, nur vereinzelt lockere Wolken bei maximal 28 bis 35 Grad.
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0: 3 Minuten nach 2:30, einiges los auf den Straßen. Vorsicht auf der A6 Mannheim Richtung Heilbronn. Zwischen Bad Rappenau und Heilbronn unter Eisesheim. Ungesicherte Unfallstelle und Personen auf der Fahrbahn. Vorsicht auf der A81 Stuttgart Richtung Singen. Zwischen Gärtringen und Raststätte Schönbuch West. Ungesicherte Unfallstelle auf der linken Spur. A3 Frankfurt Richtung Köln. Zwischen Idstein und Limburg Süd. 8 Kilometer Stau nach einem Unfall. Der Verkehr wird über den Standstreifen geleitet. Etwa 1,5 Stunden dauert's länger. Viel Geduld. A5 Karlsruhe Richtung Frankfurt zwischen Bruchsal und Waldorf-Wiesloch, Baustelle, 8 Kilometer Stau, 40 Minuten dauert es länger. Dann die Gegenrichtung, A5 Frankfurt Richtung Karlsruhe, zwischen Bruchsal und Karlsruhe-Durlach, Bergungsarbeiten, nur eine Spur frei, 11 Kilometer Stau, am besten den Bereich weiträumig umfahren. Die A6 Heilbronn Richtung Nürnberg, zwischen Heilbronn-Neckarsulm und Kreuz-Weinsberg ist die Autobahn nach einem Unfall aktuell gesperrt. Nochmal die A6, Gegenrichtung, Nürnberg Richtung Heilbronn, zwischen Neuenstein und Bretzfeld, Unfall auf dem Standstreifen, 6 Kilometer Stau, 20 Minuten plus. A61 Ludwigshafen Richtung Mönchengladbach, zwischen Koblenz-Dieblich und Pleit, Baustelle, linke Spur gesperrt, 8 Kilometer Stau, halbe Stunde dauert's länger. A81 Heilbronn Richtung Stuttgart, zwischen Stuttgart-Zuffenhausen und Dreieck-Leonberg, 2 Kilometer Stau. Die B27 Heilbronn Richtung Stuttgart, die ist zwischen Industriegebiet Tammerfeld und der A81 an der Anschlussstelle Ludwigsburg Nord nach einem Unfall gesperrt. Die Sperrung auf der A3 Köln Richtung Frankfurt, die ist aufgehoben zwischen Lohmar Nord und Kreuz Bonn-Siegburg, aber immer noch 8 Kilometer Stau. Momentan sind dort nur 2 Spuren befahrbar. Aus der Schweiz noch die A2 Luzern Richtung Gotthard zwischen Amsteg und Göschenen. 5 Kilometer Stau, 50 Minuten mehr einplanen bitte. Kommen Sie überall gut an, wo es stockt, viel Geduld. 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
0: Baden-Württemberg ist auf der Suche nach Kühlung in der Nähe von Gewässern. Da ist es ja meist ein bisschen kühler. Und deswegen ist die Wetterreporterin der SWR-Landesschau Elisa Rebellato heute in der Stuttgarter Wilhelma an den Seerosenteich gegangen. Und den Seerosen, denen gefällt das aktuelle Wetter mit der vielen Sonne. Klar, die haben es ja gleichzeitig von unten immer schön kühl. Der Gärtnermeister der Wilhelma, der ist heute sogar in den Seerosenteich abgetaucht. Warum? Das hören wir gleich.
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0: Hier ist SWR 4 Baden-Württemberg am Freitag und die Wetterreporterin der SWR Landesschau, Elisa Rebellato, die hat sich heute für ihre Reportage ein ganz besonders romantisches Plätzchen ausgesucht, den Seerosenteich in der Stuttgarter Wilhelma. Elisa, du hast dir wahrscheinlich gedacht, wenn dir der Moderator von SWR 4 schon keine Rosen schenkt, dann gehe ich wenigstens Rosen gucken, oder?
1: Ja, und solche schöne Rosen wie die Seerosen, die kann man ja gar nicht geschenkt bekommen. Sehr unmöglich, die muss man sich einfach anschauen in der Wilhelma und das habe ich heute gemacht. Und für die ist es natürlich gerade ideal und natürlich optimales Wetter. Der Sommer ist da, sie lieben die Sonne, sie lieben die Wärme und das brauchen sie auch. Und du wirst es nicht glauben, aber der Teich, 30 Grad Wassertemperatur, beheizter Teich, es reicht ihnen nicht, dass die Sonne von oben kommt offensichtlich.
0: Lass mal so ein bisschen gedanklich deine Blicke schweifen. Wie muss man sich das vorstellen? Wie viele Blüten sind da? Welche Farben sind das? Wie sieht das aus da?
1: Also Blüten gibt es in allen Richtungen. Tatsächlich unterscheiden die sich auch nochmal zwischen Tages- und Nachtseerosen. Also es gibt welche, die dann so im Laufe des Tages, also bis zum Mittag dann irgendwann mal zumachen, weil die sind eigentlich Nachtseerosen. Und die sehen natürlich auch wieder anders aus von der Blüte als die Tagesseerosen. Und ja, Farben war auch alles dabei. Es gab weiße, es gab gelbe, blaue, violette, ne, so pink, lila. Also wirklich schöne Farben sind da dabei. Und der Gärtnermeister, der Achim, der hat mir erzählt, dass die natürlich auch richtig gehätschelt werden müssen. Und der muss da mehrfach die Woche rein, um alles auch sauber zu machen. Da bilden sich natürlich Algen und alles Mögliche. Und die brauchen ordentlich Pflege, damit die auch so schön aussehen.
0: Das heißt, er ist da heute mal kurz reingestiegen in den Teich und hat da die Blätter geputzt. Oder wie muss man sich das vorstellen? Was macht der da?
1: Genau, der ist da reingestiegen, hat die Blätter, die vielleicht nicht mehr ganz so schön sind, rausgemacht. Aber auch die Blüten, wenn sie dann verwelkt sind, dann tauchen die ab, dann gehen die nach unten weg. Und dann schneidet er die raus. Und diese großen Blätter, die man ja immer so kennt, ne? Das ist übrigens total fies. Die haben unten Stacheln. Und da wird er auch natürlich jedes Mal, wenn er da eins rausmachen muss, gestochen.
0: Und wie das alles aussieht, wunderschöne Bilder, sehen wir dann heute Abend in der Landesschau im Wetter der Seerosenteich in der Stuttgarter Wilhelma. Da war heute die Wetterreporterin Elisa Rebellato. Einschalten ab 18 Uhr im SWR.

toller Titel von Icehouse. Hey Little Girl, hier bei SWR 4. Und wir sagen, hey, wenn Sie unterwegs sind auf der A650 Ludwigshafen Richtung Bad Dürkheim in der Ausfahrt am Oggersheimer Kreuz, da sind Fahrradfahrer auf der Fahrbahn. Hier bitte aufpassen und Vorsicht auch auf der A7 Würzburg Richtung Ulm zwischen Raststätte Ellwanger Berge West und Ellwangen. Da Fahrzeugteile auf der linken Spur. Nochmal Vorsicht auf der A98 Schaffhausen Weil am Rhein zwischen Laufenburg und Murg-Rothaus. Da brennt ein Fahrzeug. Bitte in beiden Richtungen auch da aufpassen. Ein Verkehrshinweis von SWR 4.

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5: Um 15 Uhr mit Heike Lüttich. Guten Tag. Der Bundestag hat das neue Heizungsgesetz beschlossen. Hygienemängel in der häuslichen Pflege können hohe Folgekosten verursachen. Und das Wetter? Sehr sonnig, vereinzelt lockere Wolken bei 28 bis 35 Grad. Das sogenannte Heizungsgesetz von Ex-Bundeswirtschaftsminister Habeck ist bald Geschichte. Der Bundestag hat dem neuen Gebäudemodernisierungsgesetz zugestimmt. Am Nachmittag müssen noch die Bundesländer darüber abstimmen. Aus Berlin, Lissi Kaufmann.
6: Wer künftig neue Öl- und Gasheizungen einbauen will, soll das tun können, und zwar langfristig. Das neue Gebäudemodernisierungsgesetz macht es möglich, unter der Bedingung, dass ab 2029 stufenweise mehr klimafreundliche Brennstoffe zum Einsatz kommen. Die bisherige Vorschrift, dass neue Heizungen mit 65% erneuerbaren Energien betrieben werden müssen, entfällt. Damit setzt die schwarz-rote Koalition ihr Versprechen aus dem Koalitionsvertrag um,

0: und halte nach sich oder verschlechtere den Pflegegrad der betroffenen Pflegebedürftigen. Die direkten finanziellen Folgen schätzt die Unimedizin Mannheim auf mehr als 6 Milliarden Euro im Jahr, plus indirekte Kosten durch Fehltage von pflegenden Angehörigen im Wert von 2,7 Milliarden Euro. Die EU-Kommission wirft den Online-Plattformen Instagram und Facebook vor, Kinder und Jugendliche nicht ausreichend zu schützen. Die Netzwerke des Mutterkonzerns Meta bergen laut einer Untersuchung zu hohe Suchtrisiken für Minderjährige. Der Meta-Konzern reagierte auf die Vorwürfe mit dem Hinweis auf spezielle Teen-Accounts zum Schutz von Jugendlichen. Dadurch hätten Eltern die Kontrolle. Kann der US-Konzern die Vorwürfe aus Europa nicht entkräften oder nimmt er keine weiteren Änderungen vor, droht ihm eine Strafe in Milliardenhöhe. Hunderte Feuerwehrleute bekämpfen im Süden Spaniens einen schweren Waldbrand. Bisher sind mindestens 11 Menschen ums Leben gekommen. Es gibt viele Verletzte. Aus Spanien, Franka Welz.
1: Ein Großeinsatz läuft nahe der Gemeinde Los Gallados in der andalusischen Provinz Almería. Mehr als 460 Einsatzkräfte bekämpfen die Flammen, die sich auf mehr als 3000 Hektar ausgebreitet haben. Wind, hohe Temperaturen und die extreme Trockenheit erschweren die Löscharbeiten. Einige der Todesopfer wurden in ausgebrannten Fahrzeugen gefunden. Es steht zu befürchten, dass einige versucht haben, auf eigene Faust aus dem Brandgebiet herauszukommen und dabei eine falsche Fluchtroute gewählt hatten. Unter den Todesopfern sollen sich auch ausländische Staatsbürger befinden, möglicherweise Briten oder Belgier. Die Identifizierung der Opfer ist noch nicht abgeschlossen.
0: Bundespräsident Steinmeier hat die Arbeit in seinem neuen Dienstsitz im Berliner Stadtteil Moabit aufgenommen. Dort ist nun auch die Standarte, also das goldfarbene quadratische Tuch mit rotem Rand und dem Bundesadler in der Mitte, zu sehen. Der Auszug aus dem Schloss Bellevue und dem Bundespräsidialamt ist notwendig geworden, weil die beiden Gebäude in den kommenden Jahren grundlegend saniert werden sollen. Schloss Bellevue ist seit 1994 erster Amtssitz des Bundespräsidenten. Die Zeit, es wird 15.04 Uhr.
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3: Vorsicht auf der A6 Heilbronn Richtung Mannheim zwischen Schwetzingen-Hockenheim und Mannheim-Schwetzingen. Ungesicherte Unfallstelle auf der rechten Spur in der Baustelle. Vorsicht auf der A81 Stuttgart Richtung Singen zwischen Hildritzhausen und Gärtringen. Defekter PKW auf der linken Spur. A3 Frankfurt Richtung Köln zwischen Idstein und Limburg Süd. 12 Kilometer Stau nach einem Unfall. Der Verkehr wird über den Standstreifen geleitet. Weit mehr als eine Stunde plus an dieser Stelle. A5 Karlsruhe Richtung Frankfurt zwischen Bruchsal und Waldorf Wiesloch dauert es 40 Minuten länger, eine Baustelle 8 Kilometer Stau. Dann auf der A5 Frankfurt Richtung Karlsruhe wurde gerade eine zweite Spur für den Verkehr wieder freigegeben. Zwischen Bruchsal und Karlsruhe-Durlach aber immer noch 11 Kilometer Stau. Wegen Bergungsarbeiten ist aktuell die rechte Spur gesperrt, am besten den Bereich weiterhin weiträumig umfahren. Dann die A61 Ludwigshafen Richtung Mönchengladbach zwischen Koblenz-Dieblich und Pleit. Baustelle, linke Spur gesperrt, 8 Kilometer Stau plus 30 Minuten. Die A98 Schaffhausen-Weil am Rhein, die ist zwischen Laufenburg und Murg-Rothaus in beiden Richtungen gesperrt. Dort brennt ein Fahrzeug. Schweiz A2 Luzern Richtung Gotthard zwischen Amstieg und Göschenen brauchen Sie auch Geduld. 50 Minuten dauert es länger, 5 Kilometer Stau. Kommen Sie überall gut durch, kommen Sie gut an. Alle Verkehrsinfos jederzeit auf swr4.de und in unserer App.
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3: 28 Grad und Sonne in Heidenheim. 30 Grad sind es in Edenkoben und in Balingen. Auch da scheint überall die Sonne. Ein paar Wolken über Trier bei 31 Grad. Bernd Mantlener aus dem SWR4-Wetterteam. Wie geht's weiter, das Wetter?
4: Heute Nachmittag und Abend bleibt es oft sonnig und heiß. Dann kommt eine sternenklare Nacht. Die Luft kühlt ordentlich ab und zwar auf 19 bis 12 Grad. Morgen sieht es genauso aus wie heute. Von früh bis spät Sonnenschein, wenige harmlose Wolken. Die Temperaturen am Nachmittag zwischen 28 Grad im Möhren-Schwarzwald und 35 Grad am Rhein. Auch am Sonntag und Montag herrscht sonniges Hochsommerwetter und es wird zu Wochenbeginn noch etwas heißer.
3: Dankeschön, Bernd.
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3: Und wir rufen ganz laut Vorsicht, Achtung. Und zwar dann, wenn Sie Medikamente, wenn Sie Arzneimittel im Internet kaufen. Da sollten Sie sehr vorsichtig sein, weil da sind ganz viele gefälschte Arzneimittel unterwegs. Und es kann auch teilweise sehr, sehr teuer werden. Die wichtigsten Fragen dazu beantworten wir Ihnen gleich nach drei Hits.
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0: Neil Diamond und die Cracklin' Rosie um 16 Minuten nach 3. Vorsichtig fahren bitte auf der A81. Heilbronn Richtung Stuttgart im Engelberg-Tunnel. Defekter Pkw auf der rechten Spur und Vorsicht auf der B14. Stuttgart Richtung Backnang zwischen Benzstraße und Kappelberg-Tunnel. Ungesicherte Unfallstelle auf der linken Spur. Vorsicht in Karlsruhe noch auf der Südtangente Richtung Durlach in Höhe Kühler Krug. Da steht ein kaputter Laster. Ja, beispielsweise Sommergrippe ist ja momentan auch unterwegs im Südwesten und da ist man dann ja schlapp auf dem Sofa, hat keine Lust zur Apotheke zu laufen. Was macht man dann? Klar, man bestellt mal eben die Arzneimittel im Internet. Ist doch sehr praktisch. Wenn man die Bestellung dann aber beim Zoll zum Beispiel abholen muss, kann es ziemlich blöd ausgehen. Etwa 1700 Lieferungen hat der Zoll zum Beispiel in Baden-Württemberg alleine nach eigenen Angaben wegen des Verdachts gefälschter Arzneimittel eingesackt. Bei rund 80% war das dann tatsächlich auch so. Die waren einfach gefälscht. Meine Kollegin Patricia Walters war beim Zoll mal in Karlsruhe. Was versteht man denn unter gefälschten Arzneimitteln?
1: Oft sind es so Potenz- oder Abnehmpräparate, aber auch Medikamente gegen Krebs oder für zu hohen oder zu niedrigen Blutdruck gehören dazu. Das sind dann meist so klassische Fälschungen. Also es sieht aus wie ein Medikament, da ist aber kein Wirkstoff drin. Und erstmal ist das mega ärgerlich, weil man zahlt für etwas, das nichts macht. Aber gerade für Menschen, die diese lebenswichtigen Medikamente mit Wirkstoff brauchen, für die ist es total gefährlich.
0: Kann ich sowas bei der Bestellung überhaupt wissen? Manchmal steht ja auf der Verpackung ja auch gar nicht genau drauf, was da alles drin ist.
1: Naja, generell darf so eine Person wie du und ich, wir sind ja jetzt keine professionellen Arzneimittelhändler. Wir dürfen eigentlich gar nicht Medikamente von irgendwem aus dem Ausland bestellen. Oft ist es aber auch wirklich sehr schwer zu sehen, woher die eigentlich kommen. Und du hast recht, bei manchen stehen diese Wirkstoffe dann auch gar nicht auf der Verpackung. Deswegen ist es ja gerade so wichtig, dass der Zoll solche Lieferungen rauszieht. Die haben dafür spezielle Technik und die haben auch langjährige Erfahrung. Genaueres wollten die mir dazu nicht sagen. Aber prinzipiell ist es so, man kommt da an, muss sein Päckchen öffnen und wenn dann immer noch der Verdacht besteht, dass es sich um ein gefälschtes Arzneimittel handelt, dann wird es von einem speziellen Untersuchungsamt in Karlsruhe geprüft und wenn das wirklich gefälscht ist, dann wird es zerstört.
0: Was ist, wenn beim Zoll dann doch mal ein Päckchen durchrutscht, sagen wir mal? Kann ich die Fälschung dann zu Hause an irgendwas erkennen?
1: Nee, tatsächlich sind die Fälschungen mittlerweile so professionell, dass die sich kaum vom Original unterscheiden. Deshalb ist der einzige Weg, über seriöse Anbieter zu gehen, wie die Apotheke vor Ort. Aber natürlich gehen auch Bestellungen bei Versandapotheken. Die müssen dann aber so ein EU-Sicherheitslogo auf ihrer Webseite haben. Das ist ein weißes Kreuz auf grünem Grund. Wenn man das macht, dann ist man auf der sicheren Seite. Denn wirklich, egal wie günstig die Produkte in Online-Shops erscheinen, der Gesundheit wegen ist es das einfach nicht wert.
0: Absolut. Also, wenn Sie die Möglichkeit haben, bei Ihrer Apotheke im Ort sind Sie immer am besten beraten. Und wir sollen ja sowieso den Einzelhandel stärken. Gefälschte Arzneimittel sollte man aufpassen. 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

0: Es ist 15.30 Uhr.
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2: Mit Sven Huck, guten Tag. Die Schlagzeilen. Zwei Unfälle sorgen für langen Stau auf der A5 bei Karlsruhe. Kreis Rastatt und Stadt Baden-Baden fordern Nachsteuerung bei Krankenkassen Sparpaket. Das Wetter? In der Nacht sternenklar, morgen wieder Hochsommerwetter bis 35 Grad. Zwei Unfälle innerhalb kurzer Zeit sorgen für einen kilometerlangen Stau auf der A5 zwischen Bruchsal und Karlsruhe Richtung Süden. Angefangen hat es mit einem LKW-Unfall und Sperrung bei Karlsruhe-Hagsfeld. Dort ist noch die rechte Spur gesperrt. Boris Bauer.
3: Gegen 11:30 heute Mittag war ein Lastwagen unterwegs auf einer Abfahrt bei Karlsruhe. Dabei hat der Fahrer laut Polizei offenbar übersehen, dass dort ein Abschleppfahrzeug im Einsatz war. Der LKW prallte demnach mit hoher Geschwindigkeit dort hinein. Der LKW-Fahrer wurde eingeklemmt, dann von der Feuerwehr befreit und schwer verletzt ins Krankenhaus gebracht. Am Ende des etwa 10 Kilometer langen Staus prallte dann ein Auto auf das Stauende. Ein Rettungshubschrauber war im Einsatz. Die Vollsperrungen Richtung Süden sind zwar wieder aufgehoben, teils laufen aber noch Bergungsarbeiten. Bei Urlaubs- plus Feierabendverkehr dürfte es noch länger dauern, bis der Verkehr Richtung Süden wieder fließt.
2: Nachdem der Bundestag der Reform der gesetzlichen Krankenkassen zugestimmt hat, warnen Politiker aus Baden-Baden und Rastatt vor den Folgen für das geplante Großklinikum Mittelbaden. In einer gemeinsamen Pressemitteilung fordern der Landkreis Rastatt und die Stadt Baden-Baden dazu auf, im Bundesrat nachzusteuern. Patrick Neumann.
4: Der Landkreis Rastatt und die Stadt Baden-Baden befürchten drastische finanzielle Auswirkungen. Jährliche Zusatzbelastungen von zuletzt 13 Millionen Euro würden die Finanzlage massiv verschärfen, so der Rastatter Landrat Christian Dusch. Baden-Badens Oberbürgermeister Thomas Jung sagte, eine Region mit fast 300.000 Menschen dürfe nicht auf medizinische Minimalversorgung gesetzt werden. Es wird befürchtet, dass wegen der Reform medizinische Leistungen gekürzt werden könnten oder das geplante Klinikum sogar verkleinert werden müsse. Man erwarte daher vom Land Baden-Württemberg eine klare Positionierung im Bundesratsverfahren.
2: Bei einem Unfall mit einem Streifenwagen bei Rheinau im Ortenaukreis hat es hohen Schaden und zwei leicht verletzte Polizisten gegeben. Gestern Nachmittag habe der Fahrer eines Transporters dem Streifenwagen die Vorfahrt genommen, weil seine Sicht durch hohen Mais beeinträchtigt war, teilte die Polizei mit. Der Schaden wird auf rund 70.000 Euro geschätzt.
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2: Viel Sonne begleitet uns bis in den Abend hinein. Es gibt wenige harmlose Wolken. Die Nacht ist sternenklar und die Temperaturen sinken auf 19 bis 12 Grad. Morgen geht das sonnige Hochsommerwetter weiter bei maximal 28 bis 35 Grad. Auch am Sonntag und Montag häufig Sonne. Zu Wochenbeginn wird es noch etwas heißer.
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5: 3 Minuten nach 4:30 A3 Frankfurt Richtung Köln zwischen Idstein und Limburg Süd. Bergungsarbeiten, 13 Kilometer Stau. Dort dauert es etwa eine Dreiviertelstunde länger. A5 Karlsruhe Richtung Frankfurt zwischen Bruchsal und Waldorf-Wiesloch Baustelle. 6 Kilometer Stau, 25 Minuten plus. Auf der A5 Frankfurt Richtung Karlsruhe, da wurde gerade eine zweite Spur für den Verkehr wieder freigegeben zwischen Bruchsal und Karlsruhe-Durlach. Aber immer noch über 10 Kilometer Stau. Am besten den Bereich weiträumig umfahren. A61 Ludwigshafen Richtung Mönchengladbach zwischen Koblenz und Dieblich und Pleit, Baustelle, linke Spur gesperrt, 6 Kilometer Stau, knappe halbe Stunde plus. A8 München Richtung Stuttgart zwischen Merklingen und Mühlhausen, 11 Kilometer Stau, Verzögerung 45 Minuten. A81 Singen Richtung Stuttgart zwischen Böblingen-Hulb und Sindelfingen-Ost, Baustelle, 4 Kilometer Stau, 15 Minuten plus. A81 Heilbronn Richtung Stuttgart zwischen Stuttgart-Zuffenhausen und Dreieck-Leonberg, ein Unfall, 7 Kilometer Stau, halbe Stunde dauert's länger. B10 Landau Richtung Karlsruhe zwischen der A65, B9, Wörterkreuz und Kühler Krug, da steht ein kaputter Laster, 7 Kilometer Stau, Verzögerung 20 Minuten. B14 Stuttgart Richtung Backnang zwischen Benzstraße und Kappelbergtunnel, Unfall, 3 Kilometer Stau, Verzögerung 20 Minuten. Und in der Schweiz A2 Luzern Richtung Gotthard zwischen Amsteg und Göschnen, 7 Kilometer Stau, etwa 1 Stunde und 10 Minuten dauert's da länger. Kommen Sie überall gut durch, kommen Sie gut an. 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
5: Und mit guter Musik von Roxy Music. Creedence Clearwater Revival haben wir auch mit dabei. Und die tolle Stimme von Rod Stewart hören wir auch gleich. Also, ein sehr schöner, musikalischer, gemütlicher Freitagnachmittag für Sie hoffentlich.
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Once More um gleich 10 vor 4. Vorsichtig fahren bitte auf der A60. Rüsselsheim Richtung Mainz zwischen Rüsselsheimer Dreieck und Rüsselsheim-Königstetten. Glasscherben auf der rechten Spur. Und Vorsicht auf der B33 Ravensburg Richtung Konstanz zwischen der B30 bei Ravensburg Süd und dem Abzweig nach Unterwaldhausen. Eine ungesicherte Unfallstelle. Jetzt hier bei SWR 4 Miriam Makeba, liebevoll ja auch Mama Afrika genannt, weil sie eben in ihren Songs schonungslos und entschlossen die Rassendiskriminierung in ihrer Heimat Südafrika angesprochen hatte. Sie hat mal gesagt, Zitat, jeder gibt jetzt zu, dass die Apartheid falsch war. Und alles, was ich getan habe, war den Leuten zu erzählen, wie wir in Südafrika lebten. Ich erzählte der Welt einfach die Wahrheit. Und wenn meine Wahrheit dann politisch wird, kann ich nichts dagegen tun. Zitat Ende. Ja, sie hat kein Blatt vor den Mund genommen. Starke Frau, Miriam Makeba. Pata Pata, hier bei SWR 4 am Freitag.

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4: Um 16 Uhr mit Heike Lüttich. Guten Tag. Die Krankenkassenreform ist beschlossene Sache. Baden-Württemberg beschäftigt zu wenig Schwerbehinderte in den Landesbetrieben. Und das Wetter sehr sonnig, vereinzelt lockere Wolken bei 28 bis 35 Grad. Nach dem Bundestag hat jetzt auch der Bundesrat der Reform der Krankenkassen zugestimmt. Damit kann die Gesundheitsreform im kommenden Jahr in Kraft treten. Sie betrifft rund 75 Millionen Versicherte, aber auch Pharmafirmen, Apotheken und Krankenhäuser. Einige Länder hatten befürchtet, dass die Kliniken damit über Gebühr belastet würden und wollten den Vermittlungsausschuss anrufen. Der Antrag fand allerdings keine Mehrheit im Bundesrat. Aus Berlin, Katrin Aue.
5: Bundesgesundheitsministerin Wagen verteidigte ihre Reform im Bundesrat. Die Lasten seien ausgewogen verteilt. Für die Krankenhäuser kündigte sie zusätzliche 550 Millionen Euro an. Offenbar ein Ergebnis der zahlreichen Verhandlungsrunden der vergangenen Tage. Die Reform soll verhindern, dass die gesetzlichen Krankenkassen weiter in die roten Zahlen rutschen und die versicherten Beiträge noch mehr steigen. Dafür werden ab 2027 allerdings alle mehr belastet. Arztpraxen, Kliniken, Kassen, die Pharmaindustrie und auch die Versicherten, zum Beispiel über höhere Zuzahlungen bei Medikamenten.
4: Darüber hinaus ist auch das Gebäudemodernisierungsgesetz beschlossen. Nach dem Bundestag stimmte auch der Bundesrat am Nachmittag zu. Die Bundestagsabgeordneten verzichten in diesem Jahr auf eine Erhöhung ihrer Bezüge. Alle Fraktionen stimmten für diese Vorlage der schwarz-roten Koalition. Begründet wird der Verzicht mit der schwierigen Wirtschafts- und Haushaltslage. Laut Abgeordnetengesetz würden die Diäten parallel zur allgemeinen Lohnentwicklung jeweils

0: bleiben. In Umfragen ist die Berliner CDU zuletzt auf den 4. Platz hinter den Linken, der AfD und den Grünen abgerutscht. Sie kam nur noch auf 17%. Mangelnde Hygiene in der häuslichen Pflege durch Angehörige verursacht Kosten in Milliardenhöhe. Das steht in einem Untersuchungsbericht der Universitätsmedizin Mannheim. Eva Zofko.
1: Mängel bei Hygiene und Infektionsschutz könnten zu vermeidbaren Erkrankungen wie Lungenentzündungen, Harnwegsinfektionen oder Blutvergiftungen führen. Das ziehe oft Krankenhausaufenthalte nach sich oder verschlechtere nachhaltig den Pflegegrad der Betroffenen, heißt es in der Untersuchung. Die direkten finanziellen Folgen schätzt die Unimedizin Mannheim auf mehr als 6 Milliarden Euro im Jahr, plus indirekte Kosten in Höhe von 2,7 Milliarden Euro. In Deutschland werden fast 5 Millionen pflegebedürftige Menschen zu Hause versorgt, überwiegend durch Angehörige. Für sie gibt es, anders als in der professionellen Pflege, keine gesetzlichen Vorgaben.
0: Baden-Württemberg verfehlt die gesetzlich vorgeschriebene Quote für die Beschäftigung schwerbehinderter Menschen im Landesdienst. Das geht aus einer Antwort des Sozialministeriums auf eine Anfrage der AfD hervor. Demnach lag die Quote im Jahr 2024 bei 3,88 anstatt bei 5%. Baden-Württemberg musste deshalb eine Ausgleichsabgabe in Höhe von 4,6 Millionen Euro zahlen. Die Zeit 16.04 Uhr.
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3: Einiges los auf den Straßen im Südwesten. Vorsicht auf der A5 Frankfurt Richtung Karlsruhe zwischen Heidelberg-Schwetzingen und Waldorf-Wiesloch. Eine ungesicherte Unfallstelle auf der linken Spur. Dann die A3 Frankfurt Richtung Köln zwischen Idstein und Limburg Süd. 11 Kilometer Stau bzw. stockender Verkehr. Dort dauert es etwa eine Dreiviertelstunde länger. Dann die A5 Karlsruhe Richtung Frankfurt zwischen Bruchsal und Waldorf-Wiesloch. Baustelle 6 Kilometer Stau, Verzögerung 25 Minuten. A61 Ludwigshafen Richtung Mönchengladbach. Gladbach zwischen Koblenz-Dieblich und Pleit. Baustelle, linke Spur gesperrt, 6 Kilometer Stau, 20 Minuten dauert's länger. A7, Ulm Richtung Füssen zwischen Vöhringen und Illertissen. Unfall, 10 Kilometer streckenweise Stau, Verzögerung 20 Minuten. A8, Stuttgart Richtung Karlsruhe zwischen Heimsheim und Pforzheim Nord. 7 Kilometer Stau, 25 Minuten plus in der Gegenrichtung 5 Kilometer stockender Verkehr. A81, Singen Richtung Stuttgart zwischen Böblingen-Hulb und Sindelfingen-Ost. Baustelle, 4 Kilometer Stau, Viertelstunde plus. A81 Stuttgart Richtung Heilbronn zwischen Dreieck-Leonberg und Stuttgart-Zuffenhausen. Unfall, 11 Kilometer Stau, 40 Minuten Verzögerung. 40 Minuten dauert es auch länger auf der A81 Stuttgart Richtung Heilbronn zwischen Ludwigsburg Nord und Pleidelsheim. Nochmal ein Unfall auf der linken Spur und nochmal 10 Kilometer Stau. B10 Landau Richtung Karlsruhe zwischen der A65, B9 Wörterkreuz und Kühlerkrug geräumte Unfallstelle, aber immer noch 8 Kilometer Stau und eine knappe halbe Stunde plus. B14 Stuttgart Richtung Backnang zwischen Benzstraße und Kappelbergtunnel, Unfall, 3 Kilometer Stau, 25 Minuten dauert es länger. Bitte Vorsicht, hier sind Flüssigkeiten auf der linken Spur ausgelaufen. Und aus der Schweiz noch die A2 Luzern Richtung Gotthard. Da brauchen Sie viel Geduld zwischen Amsteg und Göschenen, 8 Kilometer Stau und 1,5 Stunden, die es da länger dauert. Kommen Sie alle gut durch, kommen Sie alle gut an, alles zum Nachlesen auf swr4.de und in der SWR4-App.
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3: Wir haben aktuelle Temperaturen gemessen in Bad Marienberg, 27 Grad, 28 in Singhofen, sonnige 29 in Böblingen und leichte Bewölkung und 30 Grad haben wir in Bad Mergentheim. Bernd Mattlehner sagt Ihnen, wie das Wetter weitergeht Richtung Wochenende.
4: Heute Nachmittag und Abend bleibt es oft sonnig und heiß, dann kommt eine sternklare Nacht. Die Luft kühlt ordentlich ab und zwar auf 19 bis 12 Grad. Morgen sieht es genauso aus wie heute, von früh bis spät Sonnenschein, wenige harmlose Wolken. Die Temperaturen am Nachmittag zwischen 28 Grad im höheren Schwarzwald und 35 Grad am Rhein. Auch am Sonntag und Montag herrscht sonniges Hochsommerwetter und es wird zu Wochenbeginn noch etwas heißer.
3: Dankeschön, Bernd.
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3: Trinken, trinken, trinken. Das ist der Ratschlag Nummer 1 im Sommer, wenn es so warm ist wie gerade jetzt. Und das Problem, wer viel trinkt, hat natürlich zu Hause auch viel Leergut stehen. Getränkekästen, die erstmal im Keller zwischengelagert werden. Und man kauft ja momentan auch ein bisschen mehr auf Vorrat. Das Problem des Ganzen, wenn das Leergut nicht zurückkommt, dann können die Hersteller auch kein neues Wasser oder auch Bier beispielsweise abfüllen. Dieter Schmidt von der Waldhausbrauerei im Südwesten. Der kann ein Lied davon singen und das macht er auch gleich nach 3 Hits.
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0: SWR 4 spielt Los Bravos Black is Black um 16.18 Uhr. Gerade haben wir es in den Nachrichten gehört, Sie vielleicht auch. Mineralwasser und Limonade wird knapp, weil die Pfandrückgabe nicht so funktioniert, wie sie eigentlich sollte. Ja, bei den Temperaturen kaufen eben auch viele Menschen mehr Getränke ein und horten dann auch gerne mal ein paar Kisten zu Hause im Keller. Gerade vom Wochenende rufen deswegen die Getränkehersteller dazu auf, das Leergut wirklich zurückzubringen, damit es eben wieder neu befüllt werden kann. Geschäftsführer Dieter Schmidt von der Waldhausbrauerei im Schwarzwald, bei Ihnen ist das auch ein Problem?
1: Ja, also es ist tatsächlich so, dass wir kontingentieren müssen. Also wir müssen kleinste Mengen abfüllen, dass keine Sorte ausgeht. Und normalerweise läuft natürlich so eine Sorte einen Tag durch unsere Abfüllanlage. Jetzt laufen halt 6, 7 Sorten, werden kleinste Mengen abgefüllt. Wir produzieren eigentlich just in time. Manche Sorten füllen wir aktuell nicht ab, gehen aus. Also es ist ein Luxusproblem im Vertrieb und in der Geschäftsleitung, aber natürlich im Betrieb selber ein absolutes Chaos.
0: Das heißt, was müssen wir Kunden, was müssen wir Verbraucher jetzt tun?
1: Leergut zurückbringen. Also die leeren Kästen möglichst schnell an Handel zurückgeben, sodass wir wirklich wieder alle Sorten abfüllen können.
0: Ja.
1: Ist schwierige Situation, ja.
0: Angenommen, unser Aufruf, den wir jetzt ja hier auch machen bei SWR4, verpufft ein bisschen und es kommen keine Kästen mit Flaschen zurück. Was wäre denn der Worst Case?
1: Auf der einen Seite der Best Case, wenn man so den Biermarkt anschaut, ist so eine außergewöhnlich, dass eine Brauerei kein Leergut mehr hat. Also von dem her ist nicht der Worst Case. Wir haben natürlich Leergut bestellt. Ende Juli, August werden wir das bekommen und dann glaube ich auch, dass es dann wieder funktioniert.
0: Vielleicht zum Schluss noch, damit wir es uns ein bisschen vorstellen können, wenn Sie jetzt mal Ihre Blicke schweifen lassen in Ihr Lager. Wie voll ist das normalerweise mit Leergut und wie viel Prozent davon ist da momentan überhaupt noch da?
1: Also unser Lager steht normalerweise immer voll. Jetzt stehen vielleicht 10% Kisten rum.
0: Das ist nicht wirklich viel. Der Geschäftsführer Dieter Schmidt von der Waldhausbrauerei im Schwarzwald war das. Also, Sie haben es gehört, wenn Sie Zeit haben, unbedingt heute noch oder spätestens dann morgen am Samstag Leergut wieder abgeben. Einen schönen Freitag wünschen wir mit hoffentlich ja, genug kühlen Getränken für Sie und natürlich mit SWR 4. Jetzt mit Gilbert O'Sullivan.

Nie mehr werde ich dich aufgeben, nie mehr werde ich dich zum Weinen bringen, nie mehr werde ich auf Wiedersehen sagen, nie mehr werde ich dich anlügen oder dir wehtun. Ach, das ist doch mal eine schöne Liebeserklärung gewesen von Rick Astley, gerade hier, Never Gonna Give You Up bei SWR 4. In 3,5 Minuten ist es 4:30, dann gibt's die Nachrichten aus ihrer Region hier bei SWR 4 nach Earth, Wind and Fire Fantasy.

0: Es ist 16.30 Uhr.
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2: Mit Sven Huck, guten Tag. Die Schlagzeilen. Gernsbacher Gemeinderat beschäftigt sich erneut mit Bürgerbegehren gegen Sparpaket. Nach LKW-Unfall auf A5 bei Karlsruhe alle Spuren wieder frei. Das Wetter in der Nacht, Sterne klar, morgen wieder Hochsommerwetter bis 35 Grad. Am Abend entscheidet der Gernsbacher Gemeinderat in einer Sondersitzung erneut darüber, ob ein Bürgerbegehren gegen das Sparpaket der Stadt zulässig ist. Bürgermeister Julian Christ hatte Widerspruch gegen den letzten Beschluss eingelegt. Patricia Walters.
3: Teile der Bürgerschaft fordern, die Sparmaßnahmen der Stadt Gernsbach zurückzunehmen. Nach einer rechtlichen Prüfung erklärte die Stadtverwaltung das Bürgerbegehren für nicht zulässig und empfahl dem Gemeinderat, es in seiner Sitzung am vergangenen Montag abzulehnen. Dafür kam aber keine Mehrheit zustande. Wegen Zweifeln an der Rechtmäßigkeit des Beschlusses erhob Bürgermeister Julian Christ Widerspruch. Am Abend soll der Gemeinderat in Gernsbach erneut über die Zulässigkeit des Bürgerbegehrens abstimmen. Kommt auch diesmal keine Mehrheit zustande, muss das Landratsamt Rastatt den Fall nach geltendem Kommunalrecht prüfen.
2: Zwei größere Unfälle haben heute den Urlaubs- und Berufsverkehr Richtung Süden auf der A5 lahmgelegt. Auslöser war ein LKW-Unfall bei Karlsruhe. Mittlerweile sind die Unfallstellen geräumt. Boris Bauer.
4: In der Autobahnausfahrt bei Karlsruhe-Durlach ist gegen Mittag ein Kranlastwagen auf ein Abschleppfahrzeug geprallt. Nach Angaben der Polizei hatte der Lastwagenfahrer offenbar übersehen, dass in der Ausfahrt gerade ein Auto abgeschleppt werden sollte. Der LKW-Fahrer wurde in seinem Führerhaus eingeklemmt, musste von der Feuerwehr herausgeschnitten und ins Krankenhaus gebracht werden. Auf der A5 bildete sich ein mehr als 10 Kilometer langer Stau. Und am Stauende krachte es dann ein zweites Mal. Ein Auffahrunfall. Es kam ein Rettungshubschrauber zum Einsatz. Insgesamt 4 Stunden lang war die A5 Richtung Süden ganz oder teilweise gesperrt.
2: In Landau wird am Abend der diesjährige Landauer Sommer eröffnet. Gefeiert wird 3 Tage lang. Nancy Lau.
5: Die Stadt rechnet damit, dass jetzt am Landauer Sommerwochenende in der Innenstadt wieder richtig viel los sein wird. Sie erwartet bis zu 100.000 Besucherinnen und Besucher. Neu sei dieses Jahr, dass weitere Standorte für Live-Acts und Bühnen dazugekommen sind, darunter auch der Schillerpark. Was die Sicherheitsvorkehrungen angeht, setzt die Stadt weiterhin auf Zufahrtsschutz. Zu den fest installierten Schutzblöcken sind mobile Sperren dazugekommen.
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2: Bis zum Abend scheint die Sonne, wenige harmlose Wolken tauchen auf. Die Nacht ist sternenklar und die Temperaturen sinken auf 19 bis 12 Grad. Morgen geht das sonnige Hochsommerwetter weiter. Bei teils böigem Wind liegen die Nachmittagswerte zwischen 28 und 35 Grad. Auch am Sonntag und Montag häufig Sonne. Zu Wochenbeginn noch etwas heißer.
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0: 3 Minuten nach 4:30, Vorsicht auf der A7 Ulm Richtung Würzburg zwischen Gingen-Herbrecht, Hingen und Heidenheim. Ungesicherte Unfallstelle auf der linken Spur. Vorsicht auf der A7 Ulm Richtung Würzburg nochmal zwischen Ellwangen und Dinkelsbühl-Fichtenau. Eine ungesicherte Unfallstelle und Gegenstände auf allen Fahrstreifen. A5 Karlsruhe Richtung Frankfurt zwischen Bruchsal und Waldorf-Wiesloch Baustelle. 5 Kilometer Stau, 20 Minuten dauert's länger. 30 Minuten Verzögerung auf der A6 Mannheim Richtung Heilbronn zwischen Kreuz Mannheim und Mannheim-Schwetzingen ein Unfall, 4 Kilometer Stau. A7 Ulm Richtung Füssen zwischen Vöhringen und Illertissen Unfall, 5 Kilometer Stau, knappe halbe Stunde plus. A8 Stuttgart Richtung Karlsruhe zwischen Heimsheim und Pforzheim Nord, 7 Kilometer Stau, 25 Minuten Verzögerung in der Gegenrichtung, 5 Kilometer stockender Verkehr. A8 Stuttgart Richtung Karlsruhe zwischen Heimsheim und Pforzheim Süd nochmal ein Unfall, 7 Kilometer Stau, 25 Minuten dauert's länger. A81 Singen Richtung Stuttgart zwischen Böblingen-Hulb und Sindelfingen-Ost, Baustelle 4 Kilometer Stau, 15 Minuten plus. A81 Stuttgart Richtung Heilbronn zwischen Stuttgart-Feuerbach und Bleidelsheim, 5 Kilometer Stau, 25 Minuten Verzögerung. B14 Stuttgart Richtung Backnang zwischen Benzstraße und Kappelberg-Tunnel, Unfall, 3 Kilometer Stau, 20 Minuten dauert's länger. Aus der Schweiz A2 Luzern Richtung Gotthard zwischen Amstieg und Göschenen, 7 Kilometer Stau, über eine Stunde stehen Sie da, viel Geduld. Und noch ein Warnhinweis für Linz am Rhein. Hier ist eine Giftschlange gesichtet worden. Nach Prüfung durch das Ordnungsamt ist tatsächlich von einer Korallenotter auszugehen. Jeder Biss ist unverzüglich als medizinischer Notfall zu melden und zu werten. Im Falle einer Sichtung soll nicht näher an die Schlange herangetreten werden und dann bitte umgehend den Notruf anrufen, 110 oder 112. Eine Giftschlange bei Linz am Rhein. Bitte da besonders aufpassen. 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
0: Und wir schauen gleich nochmal aufs Wetter. Sommerwetter im Südwesten, das geht auch so weiter. Rein ins Wochenende, es wird ein bisschen wärmer noch. Und dann geht's, glaube ich, auch rein in die nächste Woche. Genau so weiter. Von Regen ist nichts in Sicht. Wir hören aber nochmal nach bei unserem SWR4-Wetterexperten nach drei Hits.
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0: SWR4 spielt Arlo Guthrie, The City of New Orleans um 16.47 Uhr und wir schauen zusammen mit Bernd Mattlehner aufs Wetter im Südwesten. Hallo Bernd, grüße dich.
1: Grüß dich Matthias, hallo.
0: Wenn wir es uns ganz einfach machen würden, könnte man jetzt sagen, es bleibt einfach alles beim Alten, oder? Machen wir aber nicht. Es gibt schon ein bisschen was zu berichten.
1: Ja, klar, es gibt immer was zu berichten beim Wetter. Heute zum Beispiel, dass wir teilweise einen böigen Nordostwind haben, der uns diese Hitze einigermaßen gut ertragen lässt, obwohl wir verbreitet über der 30-Grad-Marke sind. Spitzenreiter war bislang Rheinfelden am Hochrhein mit 35 Grad, Wolfach im Schwarzwald, im Tal der Kinzig 34 Grad, Trier hat auch knappe 34 Grad erreicht. Nur die Höhenlagen, die sind unter der 30-Grad-Marke und weil die Luft meistens sehr trocken ist, wird sie sich auch in der Nacht ganz gut abkühlen, wenn jetzt der Himmel dann sternenklar ist in der kommende Nacht. Morgen früh wachen wir bei 19 bis 11 Grad auf.
0: Das ist das Gute momentan, dass es wirklich nachts noch so schön kühl wird, dass man durchlüften kann. Wird dann aber auch anders in den kommenden Tagen, oder?
1: Ja, vor allen Dingen nächste Woche. Aber ich sage jetzt mal, bis einschließlich Montagmorgen sind die Nächte wirklich noch sehr erfrischend für die meisten von uns. Und tagsüber wird es am Wochenende ähnlich warm bzw. heiß sein wie heute. Höchste Temperaturen so zwischen 28 Grad im Westerwald, auf der Albhochfläche, im Hochschwarzwald und 35 Grad entlang des Rheins, südlicher Oberrhein, Hochrhein vor allen Dingen. Das sind die Hitzeregionen. Und auch morgen gilt der Nordostwind. Der ist doch ganz gut wieder in Schwung mit Beaufort 2 bis 4 in Böen 5 bis 6. Also wer dann auch am See liegt, ich glaube, der hat es morgen und auch am Sonntag ganz gut. Übrigens morgen Abend gegen Spätnachmittagabend könnte es ganz vereinzelt im Südschwarzwald ein Gewitter geben. Sonntag ist alles wieder gewitterfrei.
0: Also, wir warten auf ein schönes, auf ein sonniges Sommerwochenende und lüften nachts auf jeden Fall ganz gut durch. So, und jetzt müssen wir noch ganz schnell, wichtig, auf die Straße. Achtung nämlich, ein Falschfahrer ist unterwegs auf der A48 Koblenz Richtung Dernbach. Zwischen der Raststätte Grenzau Süd und Streik Dernbach, da fahren Sie bitte äußerst rechts, überholen Sie nicht auf der A48 Koblenz Richtung Dernbach. Zwischen der Raststätte Grenzau Süd und Streik Dernbach, ein Falschfahrer ist da unterwegs. Vorsichtig fahren bitte in beiden Richtungen. Die Polizei ist inzwischen benachrichtigt. 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
7: Um 17 Uhr mit Heike Lüttich. Guten Tag. Die Krankenkassenreform ist beschlossene Sache. Als erster Deutscher seit Boris Becker steht Alexander Zverev im Finale in Wimbledon. Und das Wetter? Strahlender Sonnenschein. In der Nacht sternenklarer Tiefstwerte 19 bis 11 Grad. Nach dem Bundestag hat jetzt auch der Bundesrat der Reform der Krankenkassen zugestimmt. Damit kann die Reform im kommenden Jahr in Kraft treten. Sie betrifft rund 75 Millionen Versicherte, aber auch Pharmafirmen, Apotheken und Krankenhäuser. Einige Länder hatten befürchtet, dass die Kliniken damit über Gebühr belastet würden und wollten den Vermittlungsausschuss anrufen. Der Antrag fand allerdings keine Mehrheit im Bundesrat. Aus Berlin, Katrin Aue.
8: Bundesgesundheitsministerin Wagen verteidigte ihre Reform im Bundesrat. Die Lasten seien ausgewogen verteilt. Für die Krankenhäuser kündigte sie zusätzliche 550 Millionen Euro an. Offenbar ein Ergebnis der zahlreichen Verhandlungsrunden der vergangenen Tage. Die Reform soll verhindern, dass die gesetzlichen Krankenkassen weiter in die roten Zahlen rutschen und die versicherten Beiträge noch mehr steigen. Dafür werden ab 2027 allerdings alle mehr belastet. Arztpraxen, Kliniken, Kassen, die Pharmaindustrie und auch die Versicherten, zum Beispiel über höhere Zuzahlungen bei Medikamenten.
7: Politiker und Verbände in Baden-Württemberg kritisieren die Reform. Knut Bauer.
9: Landesgesundheitsminister Hildenbrand spricht von einem Kopf-durch-die-Wand-Verfahren, mit dem die schwarz-rote Bundesregierung die Reform trotz aller berechtigter Kritik durchziehen wolle. Die Anrufung des Vermittlungsausschusses im Bundesrat hätte zu keinen Verbesserungen, sondern nur zu weiteren Verzögerungen geführt, erklärte der Grünen-Politiker. Vor allem werde dadurch die finanzielle Schieflage vieler Krankenhäuser dramatisch verschlechtert. Als dramatischen Wendepunkt bezeichnet der fachübergreifende Ärzteverband Medi Baden-Württemberg den Beschluss. Durch die massiven Einsparungen werde sich die Versorgungslage für die Patienten spätestens ab 2027 deutlich verschlechtern.
7: Der regierende Bürgermeister von Berlin, Wegner, verzichtet auf die CDU-Spitzenkandidatur bei der Wahl zum Abgeordnetenhaus im Herbst. Er reagierte damit auf die wachsende Kritik an seinem Krisenmanagement während des großen Stromausfalls im Januar. Aus Berlin, Angela Ulrich.
10: Die Stadt Berlin sei wichtiger als seine Person, sagte Wegner. Wer ihn als Spitzenkandidat beerben soll, blieb zunächst offen. Die Kritik entzündete sich vor allem an falschen Angaben Wegners zu seiner Kommunikation während des Stromausfalls.

0: sinkender Autoabsatz bei Audi verschärft wohl die Sorgen bei den Beschäftigten. Nach Medienberichten könnte einer großen Sparrunde bei VW das Audi-Werk in Neckarsulm mit gut 15.000 Beschäftigten zum Opfer fallen. Das hat VW bislang nicht kommentiert.
1: Der deutsche Tennisprofi Alexander Zverev steht erstmals im Endspiel des Rasenturniers von Wimbledon. Er setzte sich im Halbfinale gegen den Briten Arthur Ferry in 3 Sätzen mit 7:6, 6:2 und 6:4 durch. Zverevs Finalgegner am Sonntag wird entweder der Italiener Jannik Sinner oder Novak Djokovic aus Serbien. Deren Halbfinalbegegnung läuft im Anschluss an Zverevs Spiel. Die Zeit, es wird 17.04 Uhr.
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3: Vorsicht auf der A7 Füssen Richtung Ulm zwischen Bezigau und Kempten. Defektes Auto. Vorsicht auf der B31 Stockach Richtung Friedrichshafen zwischen der A98 Stockach Ost und dem Abzweig nach Überlingen. Fahrzeugteile auf der Fahrbahn. Dann nochmal zur Sicherheit der Falschfahrer, der unterwegs ist auf der A48 Koblenz Richtung Dernbach zwischen der Raststätte Grenzau Süd und Dreieck Dernbach. Fahren Sie hier äußerst rechts und überholen Sie nicht. Auf der A48 Koblenz Richtung Dernbach zwischen Raststätte Grenzau Süd und Dreieck Dernbach ein Falschfahrer ist da unterwegs. Vorsichtig fahren bitte in beiden Richtungen. A5 Karlsruhe Richtung Frankfurt zwischen Bruchsal und Waldorf-Wiesloch. Baustelle 6 Kilometer Stau, Verzögerung 25 Minuten. Die A5 Frankfurt Richtung Karlsruhe zwischen Karlsruhe-Durlach und Karlsruhe-Mitte. Unfall 4 Kilometer Stau, 20 Minuten plus. A7 Ulm Richtung Würzburg zwischen Gingen-Herbrechtingen und Heidenheim. Unfall auf der linken Spur, 5 Kilometer Stau, Verzögerung eine Viertelstunde. A8 Stuttgart Richtung Karlsruhe zwischen Heims und Pforzheim Nord 7 Kilometer Stau, 25 Minuten plus. In der Gegenrichtung vor der Baustelle ebenfalls über 25 Minuten, die es länger dauert, in Fahrtrichtung Stuttgart. A81 Singen Richtung Stuttgart zwischen Böblingen-Hulb und Sindelfingen-Ost, Baustelle stockender Verkehr. A81 Stuttgart Richtung Heilbronn zwischen Stuttgart-Feuerbach und Bleidelsheim 6 Kilometer Stau, 25 Minuten dauert es länger. B14 Stuttgart Richtung Backnang zwischen Stuttgart-Ost und Kappelberg-Tunnel, Unfall auf dem Standstreifen und Gefahr durch ausgelaufene Flüssigkeiten auf der linken Spur, 5 Kilometer Stau, Verzögerung eine halbe Stunde. Aus der Schweiz A2 Luzern Richtung Gotthard zwischen Amsteg und Göschenen, 6 Kilometer Stau, knappe halbe Stunde plus. Und noch die A3 Frankfurt Richtung Köln zwischen Idstein und Bad Camberg, 3 Kilometer Stau, Verzögerung 20 Minuten. 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Ihnen allen gutes Ankommen.
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3: 29 Grad in Albstadt, 32 Grad in Neckargemünd, 33 Grad messen wir in Saarburg und auch bei Ihnen in Konz. Bernd Mattlener aus dem SWR4-Wetterteam sagt Ihnen, wie das Wetter weitergeht.
4: Der Abend ist in ganz Baden-Württemberg sonnig mit wenigen oder gar keinen Wolken. Heute Nacht sinken die Temperaturen bei sternklarem Himmel auf 19 bis 11 Grad. Morgen scheint wieder meist ungestört die Sonne von morgens bis abends insgesamt knapp 16 Stunden lang. Die Höchstwerte liegen bei 28, 29 Grad im höheren Allgäu und 35 Grad im Breisgau. Am Sonntag und Montag bleibt es beim sonnigen Hochsommerwetter. Zu Wochenbeginn wird es bis 37 Grad heiß.
3: Dankeschön, Bernd.
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3: Rheinland-Pfalz ist ja schon in den Sommerferien. Baden-Württemberg kommt bald nach. Tja, wohl dem, der sich einen schönen Urlaub leisten kann. Irgendwo am Meer oder in den Bergen oder in einer tollen Stadt. Viele Menschen können das nicht, weil einfach das Geld hinten und vorne nicht reicht. Und deswegen hilft das Land Rheinland-Pfalz jetzt aus mit einer tollen Aktion. 80 Familien werden eingeladen, in Urlaub zu fahren. Wie das funktioniert und wo es hingeht, hören wir gleich nach 3 Hits.
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0: Die Boys Town Gang, Can't Take My Eyes Off You, um 20 nach 5. Hier ist SWR 4 am Freitagnachmittag. Und für viele Familien ist es wahrscheinlich ja ganz normal, dass sie mindestens einmal im Jahr in Urlaub fahren. Jeder Fünfte in Deutschland kann sich aber keinen Urlaub leisten. Ja, und das Land Rheinland-Pfalz lädt deshalb jetzt rund 80 Familien mit wenig Geld ein zu einem kostenlosen Urlaub. Zum Beispiel in Familienferienstätten wie der Arche Noah Marienberge in Elkhausen im Westerwald. Dort macht Marina Thiel mit ihren zwei Söhnen Urlaub und ja, genießt die Zeit logischerweise sehr.
1: Dass man sich wirklich erholen kann, dass man sich keine Gedanken drum machen muss, wie man was kochen muss. Der Alltag ist eben halt komplett weg. Man kann sich eher auf die Kinder konzentrieren, man kann Ausflüge buchen, man kann wirklich die Freizeit genießen, ne, mit den Kindern. Man kann auch deine Kinder endlich mal genießen und kann sagen, hier komm, 5 Minuten kuscheln. Ich meine, das geht auch zu Hause, ja. Aber es ist nicht so intensiv, sag ich mal, wie im Urlaub. Weil im Urlaub, da lässt man sich wirklich Zeit, ne.
0: Eine Woche lang sind die drei jetzt dort und für ihren Sohn Luca ist diese Woche im Westerwald ein echtes Highlight.
2: Also, mir gefallen am liebsten die Tiere. Hühner habe ich gehalten, ich bin auf den Esel geritten, Traktor gefahren. Ich weiß einfach gar nicht, wofür ich mich entscheiden soll.
0: So viele schöne Dinge gibt es da zu sehen. In der Arche Noah Marienberge in Elkhausen gibt es viel zu entdecken. Und hier können die Eltern auch mal so richtig abschalten, sagt der Geschäftsführer von dort, Hans-Georg Ried.
3: Und Kinder einfach mal hier laufen lassen, dass die in den Wald gehen können, eine Hütte bauen. Dass die einen sich da treffen und 3 Stunden Fußball spielen. Die anderen auf dem Spielplatz rumchillen. Diese Freiheit der Kinder, die kommt im Alltag zu kurz. Und die ist ganz, ganz, ganz, ganz wichtig.
0: Ja. Und schön ist es doch auch, dass nach den Ferien alle Kinder von ihrem Urlaub dann erzählen können. Ganz tolles und wichtiges Projekt aus Rheinland-Pfalz. Wir wünschen weiterhin noch schöne Sommerferien und allen in Baden-Württemberg ja noch durchhalten 3 Wochen. Dann sind da auch Sommerferien. Hier ist SWR 4.

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0: Es ist 17.30 Uhr.
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2: Mit Sven Huck. Guten Tag. Die Schlagzeilen. Gernsbacher Gemeinderat beschäftigt sich erneut mit Bürgerbegehren gegen Sparpaket. Nach LKW-Unfall auf A5 bei Karlsruhe alle Spuren wieder frei. Das Wetter in der Nacht sternenklar, morgen wieder Hochsommerwetter bis 35 Grad. Am Abend entscheidet der Gernsbacher Gemeinderat in einer Sondersitzung erneut darüber, ob ein Bürgerbegehren gegen das Sparpaket der Stadt zulässig ist. Bürgermeister Julian Christ hatte Widerspruch gegen den letzten Beschluss eingelegt. Patricia Walters.
3: Teile der Bürgerschaft fordern, die Sparmaßnahmen der Stadt Gernsbach zurückzunehmen. Nach einer rechtlichen Prüfung erklärte die Stadtverwaltung das Bürgerbegehren für nicht zulässig und empfahl dem Gemeinderat, es in seiner Sitzung am vergangenen Montag abzulehnen. Dafür kam aber keine Mehrheit zustande. Wegen Zweifeln an der Rechtmäßigkeit des Beschlusses erhob Bürgermeister Julian Christ Widerspruch. Am Abend soll der Gemeinderat in Gernsbach erneut über die Zulässigkeit des Bürgerbegehrens abstimmen. Kommt auch diesmal keine Mehrheit zustande, muss das Landratsamt Rastatt den Fall nach geltendem Kommunalrecht prüfen.
2: Zwei Unfälle haben heute den Urlaubs- und Berufsverkehr auf der A5 bei Karlsruhe Richtung Süden lahmgelegt. Auslöser war ein LKW-Unfall. Erst am Nachmittag waren die Unfallstellen geräumt. Boris Bauer.
4: In der Autobahnausfahrt bei Karlsruhe-Durlach ist gegen Mittag ein Kranlastwagen auf ein Abschleppfahrzeug geprallt. Nach Angaben der Polizei hatte der Lastwagenfahrer offenbar übersehen, dass in der Ausfahrt gerade ein Auto abgeschleppt werden sollte. Der LKW-Fahrer wurde in seinem Führerhaus eingeklemmt, musste von der Feuerwehr herausgeschnitten und ins Krankenhaus gebracht werden. Auf der A5 bildete sich ein mehr als 10 Kilometer langer Stau. Und am Stauende krachte es dann ein zweites Mal. Ein Auffahrunfall. Es kam ein Rettungshubschrauber zum Einsatz. Insgesamt 4 Stunden lang war die A5 Richtung Süden ganz oder teilweise gesperrt.
2: In Landau wird am Abend der diesjährige Landauer Sommer eröffnet. Gefeiert wird 3 Tage lang. Nancy Lau.
5: Die Stadt rechnet damit, dass jetzt am Landauer Sommerwochenende in der Innenstadt wieder richtig viel los sein wird. Sie erwartet bis zu 100.000 Besucherinnen und Besucher. Neu sei dieses Jahr, dass weitere Standorte für Live-Acts und Bühnen dazugekommen sind, darunter auch der Schillerpark. Was die Sicherheitsvorkehrungen angeht, setzt die Stadt weiterhin auf Zufahrtsschutz. Zu den fest installierten Schutzblöcken sind mobile Sperren dazugekommen.
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2: Die Sonne scheint bis in den Abend hinein, wenige harmlose Wolken tauchen auf. Die Nacht ist dann sternenklar und die Temperaturen sinken auf 19 bis 12 Grad. Morgen geht das sonnige Hochsommerwetter weiter, bei teils böigem Wind liegen die Nachmittagswerte zwischen 28 und 35 Grad. Auch am Sonntag und Montag häufig Sonne, zu Wochenbeginn wird es dann noch etwas heißer.
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0: 6:35 Vorsicht auf der A3 Frankfurt Richtung Köln zwischen Raststätte Urbacher Wald Ost und Neuwied, defekter LKW auf dem Verzögerungsstreifen. Vorsicht auf der A96 München Richtung Lindau zwischen Kreuz Memmingen und Aitrach, Reifenteile und ein kaputtes Fahrzeug. Vorsicht auf der B14, B27 Horb Richtung Stockach zwischen Villingendorf und Rottweil-Westzimmern, ungesicherte Unfallstelle. Vorsicht auf der B27 Balingen Richtung Tübingen zwischen Hechingen Süd und Hechingen Mitte, Gefahr durch ein defektes Auto auf der rechten Spur. Vorsicht auf der Landesstraße Wangen im Allgäu Richtung Weißensberg zwischen dem Abzweig nach Wangen im Allgäu und Niederwangen, ungesicherte Unfallstelle. A3 Frankfurt Richtung Köln zwischen Liedernhausen und Bad Camberg, 6 Kilometer Stau, knappe halbe Stunde Verzögerung. 20 Minuten dauert es auch länger auf der A5 Karlsruhe Richtung Frankfurt zwischen Bruchsal und Waldorf-Wiesloch, Baustelle, 4 Kilometer Stau. A7 Ulm Richtung Würzburg zwischen Giengen-Herbrechtingen und Heidenheim, Unfall auf der linken Spur, 6 Kilometer Stau, 20 Minuten plus. A8 Stuttgart Richtung Karlsruhe zwischen Heimsheim und Pforzheim Nord, 7 Kilometer Stau, Verzögerung 25 Minuten. In der Gegenrichtung vor der Baustelle 20 Minuten plus. A81 Stuttgart Richtung Heilbronn zwischen Stuttgart-Feuerbach und Ludwigsburg Süd, 8 Kilometer Stau, auch da 20 Minuten, die es länger dauert. Und aus der Schweiz noch die A2 Luzern Richtung Gotthard, da dauert es 1 Stunde länger zwischen Amstieg und Göschenen, nämlich 6 Kilometer Stau. Viel Geduld, wo Sie stehen, gute Fahrt, wo es läuft. 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
0: Und gerade letzte Woche, da war ich in einem Elektrofachmarkt und habe mitbekommen, wie eine Dame den Verkäufer gefragt hat: Entschuldigung, wo stehen denn die Ventilatoren oder Klimageräte? Tja, der Mitarbeiter musste spontan grinsen, weil alles ausverkauft. Er meinte nur: Tut mir leid, alles weg, egal ob billig oder hochpreisig. Ja, wir haben uns mal umgehört, was sich die Menschen im Südwesten in den vergangenen Tagen und Wochen so alles angeschafft haben, um sich ein bisschen abzukühlen in diesem Sommer 26. Das hören wir gleich nach drei Hits.
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0: So klingt er, der Freitagnachmittag hier bei SWR 4, die schönsten Oldies. Spargo war das, Just For You, um genau 17:45. Vorsichtig fahren bitte auf der A81 Heilbronn Richtung Stuttgart zwischen Ludwigsburg Nord und Ludwigsburg Süd. Defektes Fahrzeug auf der rechten Spur und Vorsicht auch auf der B10 Stuttgart Richtung Nürtingen zwischen Deizisau und Plochinger Dreieck. Da steht ein defektes Fahrzeug. Auch hier bitte aufpassen. Ja, zuletzt war es richtig heiß im Südwesten, Temperaturen plus minus 40 Grad. Jetzt, die letzten Tage, konnten wir ein bisschen durchatmen. Da war schönes Sommerwetter, nachts einigermaßen kühl zum Durchlüften. Aber die nächste Hitzewelle, sie kommt. Am Wochenende geht das Thermometer wieder rauf auf bis zu 35 Grad. Viele haben diese kleine Hitzepause mal genutzt und ein paar Hitzetipps ausprobiert oder sich auch ein paar Sachen angeschafft für die nächsten heißen Tage. Vorausgesetzt, man hat noch bekommen, was man eigentlich wollte. Wir haben uns mal in Mannheim umgehört.
1: Wir selbst nehmen einfach einen Waschlappen, machen den schön nass und reiben uns ab. Ventilatoren haben wir auch, klar, um die Luftbewegung halt ein bisschen anzuschieben.
2: Ich habe ein kaltes Ledersofa und wenn es gar nicht geht, lege ich mich halt nackt auf das kalte Ledersofa.
3: Was mir hilft, ist, mich in den Morgen- oder Abendstunden auch so ein bisschen auszupowern, weil wenn man sich dann quasi ausgeschwitzt hat, ist die Hitze gleich viel erträglicher.
4: Ich habe keinen Ventilator mehr ergattern können, leider. Ich nehme ein feuchtes Leintuch und lege es auf mein Bett über mich und so habe ich jetzt die Nächte überstanden.
5: Nasses Handtuch in den Nacken und eine Schüssel mit kaltem Wasser an die Füße rein.
4: Ich habe mir ein Planschbecken gekauft für Kinder. Und das habe ich aufgebaut und da gehe ich dann abends ein paar Mal rein. Hab's auf Terrasse stehen.
0: Einmal planschen und dann halbnackt aufs Ledersofa. Das haben wir gelernt. Also wohl dem, der einen Ventilator oder vielleicht auch noch ein kleines Klimagerät irgendwo bekommen hat. Wir wünschen gutes Durchhalten in diesem Sommer 2026. Hier sind Shoo Waddy Waddy bei SWR 4. Under the Moon of Love.

The Lion Sleeps Tonight. Die Tokens waren das ja. Der Löwe schläft heute Nacht. Wer definitiv wach ist, zumindest mal bis 23 Uhr, das weiß ich. Das ist Holger Benzin nämlich. Er begrüßt Sie dann gleich nach den 18 Uhr Nachrichten hier bei SWR4 und begleitet Sie rein in diesen Freitagabend und damit ja dann auch schon ein bisschen Richtung Wochenende. Das war er, der Freitagnachmittag. Mein Name Matthias Medtner. Schönes Wochenende wünsche ich Ihnen. Tschüss, machen Sie es gut. Viel Spaß mit Holger Benzin.

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2: Um 18 Uhr mit Heike Lüttich. Guten Abend. Die Bundespolizei bekommt mehr Befugnisse. Als erster Deutscher seit Boris Becker steht Alexander Zverev im Finale in Wimbledon. Und das Wetter, strahlender Sonnenschein, in der Nacht sternenklar, Tiefstwerte 19 bis 11 Grad. Der Bundestag hat mit den Stimmen von Union und SPD ein neues Bundespolizeigesetz beschlossen. Beamte erhalten damit neue Befugnisse und zusätzliche technische Möglichkeiten für die Gefahrenabwehr, etwa an Bahnhöfen oder Flughäfen. Aus Berlin, Dagmar Pepping.
3: Dort ist künftig der Einsatz von KI-basierter Videotechnik erlaubt. Die Kameraaufnahmen werden mit Hilfe von künstlicher Intelligenz analysiert. Dabei geht es auch um biometrische Gesichtserkennung in Echtzeit. Grüne und Linke kritisieren das als unzulässigen Eingriff in die Grundrechte der Bürger. Weitere Kernpunkte der Reform: Die Bundespolizei kann eigene Drohnen einsetzen, für Aufklärungszwecke oder um Demonstrationen zu überwachen. Darüber hinaus dürfen die Beamten Mobilfunkkarten lokalisieren, etwa nach Handydiebstählen. Ebenfalls geregelt in der Reform: Die Bundespolizei kann künftig ausreisepflichtige Menschen in Abschiebehaft nehmen.
2: Mit deutlicher Kritik haben Politiker und Verbände in Baden-Württemberg auf die Reform der gesetzlichen Krankenkassen reagiert. Bundestag und Bundesrat haben sie heute gebilligt. Knut Bauer.
4: Ministerpräsident Özdemir von den Grünen kritisiert, dass der Bund sich weiter davor drücke, versicherungsfremde Leistungen aus dem Bundeshaushalt zu finanzieren. Landesgesundheitsminister Hildenbrand spricht von einem Kopf-durch-die-Wand-Verfahren. Es könne weitere Klinikinsolvenzen auch in Baden-Württemberg geben. Der Hausärzteverband Baden-Württemberg befürchtet Schäden für die Versorgung. Nach Einschätzung der Kassenärztlichen Vereinigung wird sich die Versorgung nicht mehr am Bedarf der Patienten orientieren, sondern an den finanziellen Möglichkeiten der Krankenkassen.
2: Am Stuttgarter Hauptbahnhof läuft der Bahnverkehr jetzt wieder regulär. Am Morgen war ein Zug ohne Passagiere bei einer Rangierfahrt aus den Schienen gesprungen. Er musste mit einem Bergungszug wieder auf die Gleise gebracht werden. Deshalb waren mehrere Gleise am Hauptbahnhof gesperrt, Züge mussten umgeleitet werden. Der deutsche Tennisprofi Alexander Zverev steht erstmals im Endspiel des Rasenturniers von Wimbledon. Er gewann am Nachmittag das Halbfinale gegen den britischen Außenseiter Arthur Ferry. Matthias Kammann.
5: Die am Montag neue Nummer 2 der Weltrangliste aus Deutschland besiegte den Briten Arthur Ferry in nur 2 Stunden und 13 Minuten in 3 Sätzen mit 7:6, 6:2 und 6:4. Zverev gewann allerdings nicht nur dieses Match, sondern er schaffte es damit auch, bei allen 4 Grand-Slam-Turnieren mindestens einmal ins Endspiel zu kommen. Und in Wimbledon steht er jetzt in einer Reihe mit den deutschen Finalisten Boris Becker, Michael Stich, Wilhelm Bungert und Gottfried von Kramm. Zverev wartet nun auf seinen Endspielgegner, der zwischen der Nummer 1 der Welt, Jannik Sinner, und dem 24-maligen Grand-Slam-Champion Novak Djokovic ermittelt wird.
2: Der belgische Radprofi Tim Merlier hat die 7. Etappe der Tour de France gewonnen. Er setzte sich im Massensprint in Bordeaux durch. Zweiter wurde Søren Werenskiold aus Norwegen vor dem Eritreer Biniam Girmay.

0: Verkehr. Vorsicht auf der A6 Heilbronn Richtung Nürnberg zwischen Heilbronn-Neckarsulm und Kreuz Weinsberg. Eine ungesicherte Unfallstelle auf der linken Spur. A3 Frankfurt Richtung Köln zwischen Niedernhausen und Bad Camberg. 6 Kilometer Stau. Der Verkehr wird auf der rechten Spur an einer Unfallstelle vorbeigeführt. Eine knappe halbe Stunde Verzögerung. A3 Köln Richtung Frankfurt zwischen Lohmar Nord und Siebengebirge. 6 Kilometer Stau und das auf 2 Abschnitten, etwa eine halbe Stunde plus. A5 Basel Richtung Karlsruhe zwischen Efringen-Kirchen und Dreieck Neuenburg. 3 Kilometer Stau, rund 15 Minuten plus. Wegen einer Baustelle ist dort nur eine Spur frei. A5 Karlsruhe Richtung Frankfurt zwischen Kronau und Waldorf-Wiesloch. Baustelle 4 Kilometer Stau, Verzögerung 15 Minuten. A61 Ludwigshafen Richtung Koblenz zwischen Dorsheim und Rheinböllen. Baustelle 10 Kilometer Stau, bis zu 50 Minuten plus. A8 Stuttgart Richtung Karlsruhe zwischen Heimsheim und Pforzheim Nord. Baustelle 7 Kilometer Stau, bis zu 20 Minuten zusätzlich. Und in der Gegenrichtung zwischen Pforzheim West und Ost 5 Kilometer Stau und ebenfalls 20 Minuten plus. Die A98 Schaffhausen-Weil am Rhein ist zwischen Laufenburg und Murg-Rothaus wegen Reinigungsarbeiten in beiden Richtungen gesperrt. Bitte weiträumig umfahren. Schweiz, A2, Luzern Richtung Gotthard, zwischen Amsteg und Göschnen, 7 Kilometer Stau, eine gute Stunde plus. Alle Verkehrsinfos gibt es jederzeit auf swr4.de. Allen unterwegs eine gute Fahrt.
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0: Lörrach 35 Grad, Schwäbisch Hall 31, Neuwied 31 und Herdorf 29 Grad. Und Bernd Madlener im Wetterstudio sagt uns, wie es weitergeht.
2: Der Abend ist in ganz Baden-Württemberg sonnig mit wenigen oder gar keinen Wolken. Heute Nacht sinken die Temperaturen bei sternklarem Himmel auf 19 bis 11 Grad. Morgen scheint wieder meist ungestört die Sonne von morgens bis abends insgesamt knapp 16 Stunden lang. Die Höchstwerte liegen bei 28, 29 Grad im höheren Allgäu und 35 Grad im Breisgau. Am Sonntag und Montag bleibt es beim sonnigen Hochsommerwetter. Zu Wochenbeginn wird es bis 37 Grad heiß.
0: Dankeschön, Bernd.
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0: Freitagabend und wir starten in diese Stunde mit Hands Up. Und das ist ja auch für viele das Motto jetzt. Hands Up, hoch die Hände, Wochenende. Damit herzlich willkommen.
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0: 18.16 Uhr, SWR 4, Vorsicht auf der A6, Mannheim Richtung Heilbronn, zwischen Bad Rappenau und Heilbronn unter Eisesheim, eine ungesicherte Unfallstelle auf der linken Spur. Und Vorsicht auf der A61, Ludwigshafen Richtung Koblenz, in der Ausfahrt Wald-Laubersheim steht ein defektes Fahrzeug auf dem Verzögerungsstreifen. Freitagabend, ab ins Wochenende, und kennen Sie das auch? Egal ob im Auto oder im Zug, kaum hat die Reise begonnen, schon greifst du zum Proviant. Das belegte Brötchen ruckzuck weg, und dabei liegt noch so viel Wegstrecke vor einem. Gibt es dafür schlaue Erklärungsansätze? Veronika Simon aus der SWR Wissenschaftsredaktion.
1: Also es gibt keine spezielle wissenschaftliche Untersuchung dafür, aber es gibt natürlich schon Erklärungen. Bei manchen könnte es eine Art emotionales Essen sein. Vielleicht war es vorher stressig, der Parkplatz, pünktlich zum Zug kommen. Vielleicht war es auch ein schwerer Abschied. Und einige Menschen verleiten solche negativen Gefühle zum Essen. Das ist gut erforscht. Ein ganz wichtiger Faktor ist aber wahrscheinlich einfach die Gewohnheit. Bei manchen Menschen ist das so ein richtiges Ritual. Die Brotdose rauszuholen bedeutet, jetzt geht die Reise los. Und tatsächlich gibt es Forschung dazu, dass solche Rituale auch dafür sorgen, dass uns die Mahlzeit noch besser schmeckt.
0: Na dann wünsche ich allen, die gerade ihren Reiseproviant futtern, guten Appetit und natürlich auch eine gute Reise. Und im Zweifel, die nächste Raststätte kommt bestimmt. Hier ist SWR 4 am Freitagabend.

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2: Genau, 18.30 Uhr.
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2: Vorsicht auf der A6 Mannheim Richtung Heilbronn zwischen Bad Rappenau und Heilbronn unter Eisesheim. Eine ungesicherte Unfallstelle auf der linken Spur. A3 Frankfurt Richtung Köln zwischen Niedernhausen und Bad Camberg. 6 Kilometer Stau. Der Verkehr wird auf der rechten Spur an einer Unfallstelle vorbeigeführt. Eine knappe halbe Stunde Verzögerung. A5 Basel Richtung Karlsruhe zwischen Efringen, Kirchen und Dreieck Neuenburg. 2 Kilometer Stau. Wegen einer Baustelle ist dort nur eine Spur frei. A5 Karlsruhe Richtung Frankfurt zwischen Kronau und Kreuz-Walldorf. Baustelle 5 Kilometer Stau, bis zu 20 Minuten zusätzlich. A5 Frankfurt Richtung Kassel zwischen Nordwestkreuz Frankfurt und Bad Homburger Kreuz. 5 Kilometer Stau, eine knappe halbe Stunde Verzögerung. A61 Ludwigshafen Richtung Koblenz zwischen Wald-Laubersheim und Rheinböllen. Baustelle 7 Kilometer Stau, rund eine Dreiviertelstunde plus. A61 Koblenz Richtung Mönchengladbach zwischen Kreuz Koblenz und Pleit. Baustelle, die linke Spur ist gesperrt, 2 Kilometer Stau. A8 Stuttgart Richtung Karlsruhe zwischen Pforzheim Süd und Pforzheim Ost. Baustelle 2 Kilometer Stau. Die A98 Schaffhausen-Weil am Rhein ist zwischen Laufenburg und Murg-Rothaus wegen Reinigungsarbeiten in beiden Richtungen gesperrt. Bitte weiträumig umfahren. Schweiz A2 Luzern Richtung Gotthard zwischen Amsteg und Göschenen. 6 Kilometer Stau, etwa eine Stunde plus. Alle Verkehrsinfos gibt es jederzeit auf swr4.de. Allen unterwegs eine gute Fahrt.
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2: Mühlacker 32 Grad aktuell, Singen 33, Dietz an der Lahn 31 Grad und Cochem 32 Grad. Bis in den Abend hinein strahlender Sonnenschein, wenige harmlose Wolken. Heute Nacht dann sternenklarer Himmel bei Tiefstwerten von 19 bis 11 Grad. Morgen sonniges Hochsommerwetter, Temperaturen 28 Grad im höheren Westerland und bis 35 Grad im Breisgau.
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2: Ja, der Sommer gibt alles, gibt volle Pulle sozusagen. Und wenn Sie möchten, dürfen Sie auch gern alles geben jetzt beim Singen. Denn wir haben einen Song zum Mitsingen. Hier ist Neil Diamond, Sweet Caroline.
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0: 16.42 Uhr, SWR 4. Vorsicht auf der B298, Schwäbisch Gmünd, Geildorf. Zwischen Wildgarten und Reipersberg liegen in beiden Richtungen Steine auf der Fahrbahn. Gemütlich auf dem Balkon oder der Terrasse sitzen, ein kühles Getränk dazu und SWR 4 in den Ohren. Heute passt alles für einen wundervollen Sommerabend. Bernd Madlena im Wetterstudio, das ist der perfekte Auftakt fürs Wochenende, oder?
1: Ja, es ist wirklich alles angerichtet. Die Sonne scheint. Wir haben in Rheinland-Pfalz ein paar dünne Schleierwolken. Über dem Südschwarzwald ein paar Quellwolken. Da verschwindet die Sonne ab und zu dahinter, weil wir hier in der Südwestecke Baden-Württemberg so ein bisschen schwülere Luft haben. Aber da wird es nicht mehr für Schauer oder Gewitter reichen. Die Quellwolken lösen sich auf. Und momentan 34 Grad immer noch in der Ortenau und am Hochrhein. Der Spitzenreiter war Rheinfeld mit 35,4 Grad. Es kühlt aber trotzdem in der trockenen Luftmasse relativ gut ab, dann wenn die Sonne runtergeht. 19 bis 11 Grad morgen früh, 19 Grad in Mainz, in Mannheim oder in Freiburg zum Beispiel. Die kühle 11 Grad morgen früh im Allgäu.
0: Ja, das ist dann, um dann wieder die Wohnung durchzulüften morgen früh. Und jetzt heute Abend kann man wunderbar noch lange draußen sitzen, also ne?
1: Bei absolut
0: tollen Temperaturen.
1: Ja.
0: Ja, und morgen, das eigentliche Wochenende dann, wird wie?
1: Genau das Gleiche. Also morgen wieder 28 bis 35 Grad. Da wird sich an den Tagestemperaturen nicht viel ändern. Auch die Sonne bleibt präsent. Sie scheint oft 16 Stunden lang von früh bis spät. Wenige harmlose Wolken. Und ähnlich wie heute wird es wieder im Südschwarzwald ein paar größere Quellwolken geben. Vielleicht mit einem vereinzelten Schauer oder einem Gewitter. Also wer dort seine Grillfeier morgen gegen Abend plant, ja, es kann mal kurz reinregnen, aber die allermeisten bleiben trocken. Auch der Sonntag dann trocken, ohne Gewitterrisiko. Da wird die Luft noch trockener mit teilweise böigem Ostwind. Und dieser Ostwind hält uns auch diese ganz extreme Hitze, die über Frankreich ist, und die Schwüle noch vom Leibe bis einschließlich Montag. Nur, dass es dann zum Montag hin noch ein bisschen heißer wird bei uns, bis zu 37 Grad am Oberrhein.
0: Na, ich denke mal, das gibt am Wochenende einen Ansturm auf die Freibäder. Dankeschön, ja. Bernd Madlena im Wetterstudio.
1: Gerne.
0: Hier ist SWR 4 und das ist Al Stewart mit Time Passages.

18.52 Uhr, SWR 4, Vorsicht auf der A6, Heilbronn Richtung Nürnberg. Zwischen Bretzfeld und Öhringen steht ein defekter PKW auf der rechten Spur.

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1: Mit Sabine Eller-Schwenk. Guten Abend. Ich bin ja nicht nachtragend. Ich vergesse bloß nichts. Diesen Satz habe ich schon oft gehört, meist mit einem verlegenen Lächeln. Tja, eigentlich ganz lustig formuliert, aber doch irgendwie auch sehr ernst. Ich merke oft, dass ich kein nachtragender Mensch bin, sondern bei Fehlern und Verletzungen von anderen wirklich vergeben und vergessen kann. Aber ich habe auch gemerkt, dass ich mir selbst meine Fehler oft nachtrage, dass ich mir selbst nicht verzeihen kann. Neulich zum Beispiel, da bin ich am Telefon laut geworden. Ich war überfordert, gestresst. Die Situation hatte mich überrannt. Ich war darauf nicht vorbereitet. Und dann haben mein Bekannter und ich auch noch aneinander vorbeigeredet, haben uns gegenseitig nicht ausreden lassen. Da bin ich laut geworden und unsachlich. Ich habe es relativ schnell gemerkt, meinen Ton gewechselt und mich entschuldigt. Alles gut, hat mein Bekannter gesagt. Wir haben es geklärt, es ist vorbei, Entschuldigung angenommen. Das hat mich zwar beruhigt, aber ich konnte mir trotzdem nicht verzeihen, habe mir das immer wieder vorgeworfen. Warum bist du nur so laut geworden? Warum ist dein Ton so verletzend geworden und deine Worte so unsachlich? Da könnte ich noch viel von Gott lernen. Denn Gott ist nicht nachtragend. In der Bibel beschreibt einer begeistert, wie nachsichtig Gott mit uns Menschen ist. Er sagt über Gott: Gibt es einen Gott, der so handelt wie du, der Schuld vergibt und Fehler nicht anrechnet? Er wird wieder Erbarmen mit uns haben. Er wird unsere Schuld zertreten und alle unsere Vergehen tief im Meer versenken. Was für ein Bild! Gott stellt unsere Fehler nicht öffentlich aus, er trägt sie auch nicht nach, sondern er wirft sie ins tiefste Meer, also dorthin, wo niemand sie mehr rausholen kann. Meine Fehler, alle Schuld, die ich auf mich geladen habe, sind damit weg. So ist Gott mit uns Menschen. Und wenn Gott uns Schuld vergeben kann, wenn ich anderen ihre Schuld vergeben kann, dann muss ich doch auch mir selbst verzeihen können. Das ist nicht einfach, aber ich kann es lernen. Wenn also das nächste Mal jemand zu mir sagt: Sabine, alles gut, Entschuldigung angenommen, vergeben und vergessen, dann will ich das wirklich ernst nehmen und mir selbst auch nichts mehr nachtragen. Denn ich muss nicht das wieder rausholen, was schon längst ins tiefste Meer geworfen wurde. Sabine Eller-Schwenk, Altenkirchen-Pfalz, Evangelische Kirche.
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2: Um 19 Uhr mit Heike Lüttich. Guten Abend. Deutsche Topathleten sollen besser gefördert werden. Gernsbach will gegen den Willen der Bürger sparen. Und das Wetter: strahlender Sonnenschein, in der Nacht dann sternenklar, Tiefstwerte 19 bis 11 Grad. Der Bundestag hat heute das Sportfördergesetz beschlossen. Damit sollen deutsche Spitzenathleten künftig bei internationalen Wettbewerben wieder erfolgreicher werden. Aus Berlin, Frank Eichmann.
3: Der Bund fördert den Doping-, Manipulations-, Korruptions- und gewaltfreien Spitzensport in Deutschland, heißt es in § 1 des Sportfördergesetzes. Im Zentrum des Gesetzes die neu zu gründende unabhängige Spitzensportagentur mit Sitz in Leipzig. Ihr Auftrag: die Mittel transparenter vergeben, effizienter, unbürokratischer und vor allem gezielter. Kritik kam bereits von Athletenseite, denn im neunköpfigen Stiftungsrat der Agentur werden laut Gesetz zwar Politiker und Sportfunktionäre sitzen, nicht aber direkt die Sportler selbst.
2: Der Bundestag hat auch dem neuen Bundespolizeigesetz zugestimmt, mit dem die Beamten mehr Befugnisse bekommen. Sie können künftig etwa an Flughäfen und Bahnhöfen KI-basierte Videotechnik einsetzen, beispielsweise für biometrische Gesichtserkennung in Echtzeit. Außerdem darf die Bundespolizei künftig mit eigenen Drohnen Demonstrationen überwachen. Ebenfalls neu: sie kann ausreisepflichtige Menschen in Abschiebehaft nehmen. Darüber hinaus verabschiedeten Bundestag und Bundesrat heute das Gebäudemodernisierungsgesetz. Damit dürfen auch weiterhin neue Öl- oder Gasheizungen eingebaut werden. Vorgesehen ist aber auch, dass ab 2029 stufenweise mehr klimafreundliche Brennstoffe zum Einsatz kommen. Die beiden Parlamentskammern verabschiedeten heute auch die Krankenkassenreform. Mehrere Politiker und Verbände kritisieren das Sparpaket, das in ihren Augen unter anderem zu deutlichen Verschlechterungen in der Patientenversorgung führen werde. Auch die Pharmaindustrie reagierte. So bekräftigte der Deutschlandchef von Boehringer Ingelheim Schumacher im SWR-Interview, man werde wie angekündigt auf geplante Investitionen von 900 Millionen Euro verzichten.
4: Die Entscheidung steht und wird sich auch nicht ändern. Ich hoffe, dass die Rahmenbedingungen sich in den nächsten Jahren verbessern werden. Wir sind 141 Jahre hier als deutsches Pharmaunternehmen. Deutschland ist unser Heimmarkt. Und ich möchte natürlich nicht lieber als Deutschlandchef hier weiter zu investieren in unsere großen Standorte in Biberach und Ingelheim. Hier wird produziert, hier wird geforscht. Und ich möchte, dass es auch in der Zukunft so weiter bleibt und noch weiter wachsen wird.
2: Trotz der gegenseitigen Angriffe wollen der Iran und die USA weiter miteinander sprechen. Nach Angaben von US-Präsident Trump haben die Vereinigten Staaten den Gesprächen auf Bitten des Iran zugestimmt. Gleichzeitig habe man Teheran klar gemacht, dass die im Juni vereinbarte Waffenruhe vorbei sei. Medienberichten zufolge ist eine Delegation aus Katar in den Iran gereist, um zwischen den beiden Ländern zu vermitteln. Die französische Regierung hat einen verschärften Hitzenotfallplan auf den Weg gebracht. Bei extremen Temperaturen sollen alte und hilfsbedürftige Menschen aus ihren Wohnungen an kühlere Orte gebracht werden. Auch Obdachlosen soll so geholfen werden. Der Notfallplan gilt, wenn in den Regionen die höchste Warnstufe rot ausgerufen wird. Bereits morgen könnte das laut dem Wetterdienst Météo France in Teilen des Landes der Fall sein. Der Gemeinderat von Gernsbach im Kreis Rastatt berät heute erneut über ein Bürgerbegehren gegen die Sparpläne der Stadt. Die Stadtverwaltung hält es nicht für zulässig. Im Gemeinderat gibt es aber bislang keine Mehrheit für eine Ablehnung. Sollte das auch heute so sein, muss das Landratsamt den Fall prüfen. Das waren die Nachrichten. Die Zeit, es wird 19.04 Uhr.
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0: Ried Böhringen steht ein defektes Fahrzeug. A5, Karlsruhe Richtung Frankfurt, zwischen Kronau und Waldorf-Wiesloch Baustelle 5 Kilometer Stau, bis zu 25 Minuten zusätzlich. A61, Ludwigshafen Richtung Koblenz, zwischen Wald, Laubersheim und Rheinböllen steht ein defektes Fahrzeug auf der rechten Spur nach dem Baustellenbereich. Dadurch 7 Kilometer Stau und rund 45 Minuten plus. A96, München Richtung Lindau, zwischen Kreuz Memmingen und Aitrach, defektes Fahrzeug, 2 Kilometer Stau. Die A98, Schaffhausen, Weil am Rhein, ist zwischen Laufenburg und Murg-Rothaus wegen Reinigungsarbeiten in beiden Richtungen gesperrt. Bitte weiträumig umfahren. Schweiz A2, Luzern Richtung Gotthard, zwischen Amsteg und Göschnen, 5 Kilometer Stau, 50 Minuten plus. Alle Verkehrsinfos gibt es jederzeit auf swr4.de. Allen unterwegs eine gute Fahrt.
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0: Neckargemünd 32 Grad, Tübingen 32, Bingen 32 und Rennerod 27 Grad. Bernd Madlener im Wetterstudio sagt uns, wie es weitergeht.
2: Der Abend ist in ganz Baden-Württemberg sonnig mit wenigen oder gar keinen Wolken. Heute Nacht sinken die Temperaturen bei sternklarem Himmel auf 19 bis 11 Grad. Morgen scheint wieder meist ungestört die Sonne von morgens bis abends insgesamt knapp 16 Stunden lang. Die Höchstwerte liegen bei 28, 29 Grad im höheren Allgäu und 35 Grad im Breisgau. Am Sonntag und Montag bleibt es beim sonnigen Hochsommerwetter. Zu Wochenbeginn wird es bis 37 Grad heiß.
0: Dankeschön, Bernd.
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0: Und wir freuen uns auf eine Stunde 70er Sound. Eine Stunde, die alte Erinnerungen wieder wach werden lässt. Die sind ja oft mit Musik verbunden. Zum Beispiel Erinnerungen an die erste Liebe, der erste Kuss. Jedenfalls wird jetzt reichlich geküsst. Gleich bei uns The Manhattans mit Kiss and Say Goodbye. Und zuerst aber Save Your Kisses for Me.
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0: Es wäre hier mit den 70ern nach 7. Wer an die US-Band Toto denkt, der hat sofort die Mega-Hymne Africa im Ohr. Aber begonnen hat der weltweite Siegeszug dieser Ausnahmemusiker im Jahr 1978 mit einem echten Kracher, mit Hold the Line. Die Jungs von Toto waren damals noch blutjung, aber im Studio bereits alte Hasen, denn sie waren gefragte Session-Musiker, die für andere spielten. Und eines Nachts saß Keyboarder David Page am Klavier. Er fing an, mit einem harten Riff zu experimentieren. Und plötzlich war diese magische Melodie da. Er war so elektrisiert, dass er die ganze Nacht durchmachte und den Song in einem Rutsch fertig schrieb. Hold the Line ist ein echter 70er-Jahre-Kult, ein Geniestreich der Band. Die Single schoss sofort in die weltweiten Top 5 und machte Toto über Nacht zu Superstars. Also legen Sie jetzt auf keinen Fall auf, bleiben Sie dran, hold the line, denn hier sind Toto und wir hören in den Text des Songs rein.
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0: Es ist 19.30 Uhr.
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0: A5 Frankfurt Richtung Kassel zwischen Nordwestkreuz Frankfurt und Bad Homburger Kreuz. Unfall auf dem Standstreifen und Baustelle auf der rechten Spur. Dadurch 5 Kilometer Stau und rund 15 Minuten dauert's länger. A6 Heilbronn Richtung Mannheim. Zwischen Mannheim-Schwetzingen und Kreuz Mannheim 3 Kilometer Stau. Bis zu 15 Minuten obendrauf. A61 Ludwigshafen Richtung Koblenz. Zwischen Waldlaubersheim und Rheinböllen. Defektes Fahrzeug auf der rechten Spur. 6 Kilometer Stau bis zu 35 Minuten plus. Die B9 Mainz-Ludwigshafen ist zwischen Nierstein und Oppenheim wegen einer Baustelle in beide Richtungen gesperrt. Lkw sollten das Gebiet dringend weiträumig umfahren. Schweiz A2 Luzern Richtung Gotthard. Zwischen Amsteg und Göschenen 5 Kilometer Stau. 50 Minuten plus. Alle Verkehrsinfos gibt es jederzeit auf swr4.de. Allen unterwegs gute Fahrt.
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0: Auf dem Feldberg im Schwarzwald Sonne 21 Grad, Baden-Baden sonnig 32 Grad, Neumagen-Dhron bewölkt 31 Grad und der Feldberg im Taunus meldet ebenfalls Sonne und 24 Grad. Heute Nacht kriegen wir einen sternenklaren Himmel. Die Temperaturen gehen runter auf 19 bis 11 Grad. Morgen dann wieder strahlend sonniges Hochsommerwetter. Und die Nachmittagstemperaturen liegen dann zwischen 28 Grad im höheren Westerwald und 35 Grad im Breisgau.
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0: Und da wurde 1977 ein Song zum Hit, der eine Geschichte aus den 30er Jahren erzählt. Nämlich die Geschichte der legendären Gangsterin Ma Baker aus Chicago. Hier kommen Boney M.
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19.42 Uhr, SWR 4, Vorsicht auf der B256, B9, Bonn Richtung Koblenz zwischen Andernach Süd und Kettich, Gefahr durch zwei defekte Fahrzeuge auf der rechten Spur. Hier sind die 70er nach 7 und dieses Jahrzehnt wurde durch ein Stilmerkmal besonders stark geprägt, nämlich durch das hauchige Falsett des Barry Gibb. Aber auch die Dame, die wir gleich zusammen mit Barry Gibb hören, schmachtete uns nicht minder an. Die Geschichte der beiden begann fast ein bisschen skurril, denn Barry Gibb gefiel ihr Name nicht richtig und meinte, du brauchst einen Namen, der nach Gefühl klingt. Und so wurde aus Cheryl Samantha Sang. In den 70ern steckten die Bee Gees dann gerade bis zum Hals in den Aufnahmen für Saturday Night Fever. Sie schrieben Hits wie am Fließband und eine Ballade blieb übrig, Emotion. Und dann holte Barry Samantha für dieses Lied nach Miami ins Studio. Sie passte ihren Gesang perfekt an seinen hauchzarten Stil an und Barry sang höchst selbst den kompletten Background ein. Also wenn Sie genau hinhören, es ist eigentlich ein Duett, verkleidet als Solo-Single. Anfang 1978 schoss die Nummer weltweit in die Top 3. Allerdings blieb es für Samantha ein One-Hit-Wonder, den wir gerne nochmal hören. Samantha sang zusammen mit Barry Gibb und Emotion. 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

19.54 Uhr, SWR 4, Vorsicht auf der A5, Basel Richtung Karlsruhe. Zwischen Achern und Bühl steht ein defekter PKW auf der linken Spur. Und Vorsicht auf der A7 Ulm Richtung Füssen. Zwischen Dreikittistetten und Föhringen liegt ein Außenspiegel auf der linken Spur im Baustellenbereich. Die 70er nach 7 gehen langsam aber sicher schon wieder dem Ende entgegen. Aber das hier ist noch ein Hit aus dem Jahr 76 für alle, die damals ihr Fahrzeug durch die Waschstraße gebracht haben. Mit dem Schwamm in der Hand. Hier ist Rolls Royce mit Car Wash.

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1: Um 20 Uhr mit Katharina Scheer. Der Bundestag hat heute das Sportfördergesetz beschlossen. Damit sollen deutsche Spitzenathleten künftig bei internationalen Wettbewerben wieder erfolgreicher werden. Aus Berlin, Frank Eichmann.
2: Der Bund fördert den Doping-, Manipulations-, Korruptions- und gewaltfreien Spitzensport in Deutschland, heißt es in § 1 des Sportfördergesetzes. Im Zentrum des Gesetzes die neu zu gründende unabhängige Spitzensportagentur mit Sitz in Leipzig. Ihr Auftrag, die Mittel transparenter vergeben, effizienter, unbürokratischer und vor allem gezielter. Kritik kam bereits von Athletenseite, denn im neunköpfigen Stiftungsrat der Agentur werden laut Gesetz zwar Politiker und Sportfunktionäre sitzen, nicht aber direkt die Sportler selbst.
1: Die Bundespolizei bekommt mehr Möglichkeiten, um gegen Schwerkriminelle und Cyberangriffe vorzugehen. Der Bundestag beschloss dazu eine Reform des Bundespolizeigesetzes. Künftig dürfen die Beamten Drohnen zur Überwachung und Aufklärung einsetzen. Auch das heimliche Mitlesen von Telekommunikation direkt am Endgerät vor der Verschlüsselung soll leichter werden, genau wie die Erkennung und Ortung von Mobilfunkkarten und Endgeräten. Aus den Bundesländern kommt weiter Kritik an dem Gesundheitssparpaket, das heute Bundestag und Bundesrat passiert hat. In Baden-Württemberg warnen vor allem der Hausärzteverband und die Diakonie vor Folgen, zum Beispiel für den Nachwuchs im Ärzteberuf oder für ambulante Hilfsdienste. Der rheinland-pfälzische Gesundheitsminister Hoch befürchtet, dass die medizinische Versorgung schwieriger wird, vor allem in Krankenhäusern bei niedergelassenen Ärzten und Psychotherapeuten. Die französische Regierung hat einen verschärften Hitzenotfallplan auf den Weg gebracht. Bereits für morgen stuft der Wetterdienst Météo France einige Teile des Landes wieder in die höchste Warnstufe Rot ein. Aus Paris, Kai Rienecker.
3: Im Zentrum des sogenannten Zivilschutzplanes für extreme Hitze stehen alte sowie hilfsbedürftige Menschen. Sie sollen aus ihren Wohnungen oder auch Obdachlose von der Straße an kühlere Orte gebracht werden. Dort sollen spezielle Betten, Notfallsets und eigene Sanitäranlagen bereitstehen. In allen Departements mit der höchsten Warnstufe Rot soll die Maßnahme ab sofort greifen. Viele Einzelheiten sind aber noch nicht kommuniziert.
1: Jannik Sinner ist Alexander Zverev ins Wimbledon-Finale gefolgt. Der italienische Tennisspieler besiegte den Serben Novak Djokovic im Halbfinale in 3 Sätzen mit jeweils 6-4. Das Endspiel findet am Sonntag statt. Das Wetter: in der Nacht ist es meist klar bei Werten zwischen 19 und 11 Grad. Morgen wieder viel Sonne, 28 Grad in Baiersbronn und bis 35 Grad in Andernach. Am Sonntag ähnlich. Die Zeit, es ist 20.03 Uhr.
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4: Vorsicht auf der A7 Ulm Richtung Füssen. Zwischen Dreieck-Hethi-Stetten und Vöhringen liegt ein Außenspiegel auf der linken Spur im Baustellenbereich. Vorsicht auf der A5 Basel Richtung Karlsruhe. Zwischen Achern und Bühl steht ein defekter PKW auf der linken Spur. A5 Frankfurt Richtung Kassel. Zwischen Nordwestkreuz Frankfurt und Bad Homburger Kreuz. Unfall auf dem Standstreifen. Und Baustelle auf der rechten Spur, dadurch 5 Kilometer stockender Verkehr. A6 Heilbronn Richtung Mannheim, zwischen Mannheim-Schwetzingen und Kreuz-Mannheim 1 Kilometer Stau bis zu 10 Minuten zusätzlich. A61 Ludwigshafen Richtung Koblenz, zwischen Stromberg und Rheinböllen Baustelle 5 Kilometer Stau, bis zu 30 Minuten dauert's länger. Die B9 Mainz-Ludwigshafen ist zwischen Nierstein und Oppenheim wegen einer Baustelle in beide Richtungen gesperrt. Lkw sollten das Gebiet dringend weiträumig umfahren. Im Kreis Bergstraße ist die Kreisstraße zwischen Kreisstraße und A5 Zwingenberg in beiden Richtungen wegen eines defekten Lastkraftwagens gesperrt. Schweiz, A2 Luzern Richtung Gotthard, zwischen Amsteg und Göschenen 5 Kilometer Stau, 50 Minuten plus. Und eben kommt noch im Kreis Altenkirchen ist die Strecke zwischen dem Abzweig nach Kausen und Eltenroth wegen eines Unfalls in beide Richtungen gesperrt. Wer sich auskennt, sollte das Gebiet meiden. 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

0: 20.15 Uhr, SWR 4, Vorsicht auf der A61 Ludwigshafen Richtung Koblenz. Zwischen Raststätte Hunsrück Ost und Rheinböllen steht ein defektes Fahrzeug auf der rechten Spur im Baustellenbereich. Und Vorsicht auf der A8 Karlsruhe Richtung Stuttgart. Zwischen Pforzheim Süd und Heimsheim steht ein defekter LKW auf der rechten Spur und dem Standstreifen. Ja, was für eine Bühne. 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
1: 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Wir haben dort zusammen sogar gejammt. Es war großartig. Es herrschte eine tolle Atmosphäre.
2: Und nicht nur hinter der Bühne war die Stimmung gut.
3: Es war einfach eine wunderschöne, traumhafte Nacht. Es war ja, das Wetter hat gepasst, es war trocken, es war warm. 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Die Stimmung war innerhalb der Leute war hervorragend. 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Da hing eine große Dunstglocke über der Lorelei, das kann man wirklich so sagen. Und alle waren beseelt.
4: Yeah, sure. You know, it was dangerous because...
1: Es war allerdings auch gefährlich, weil es diesen Zusammenprall unterschiedlicher Lebensauffassungen gab. Hier traf die Hippie-Kultur auf altmodisch rigide Ordnungsfanatiker, nach dem Motto, oh, hier können wir gut ein paar Leute hops nehmen.
4: Oh, here's a good place to bust people. Let's attack rock and roll.
2: Naja, auch das war typisch für die 70er. Eine Polizei, die manchmal unverhältnismäßig hart gegen die Besucher vorging.
0: 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Und das hier sind Genesis mit Follow You, Follow Me. 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

0: Ein Song, gleichzeitig traurig und schön. 20.26 Uhr, SWR 4, Vorsicht auf der B33, Konstanz Richtung Singen zwischen Radolfzell und Singen-Steißlingen, Gefahr durch ein brennendes Fahrzeug.
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0: Norah Jones und Sunrise.
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0: Um kurz nach 8:30 Vorsicht auf der B33 Konstanz Richtung Singen zwischen Radolfzell und Singen-Steißlingen, Gefahr durch ein brennendes Fahrzeug. A3 Köln Richtung Frankfurt zwischen Bad Honnef-Linz und Neustadt-Wied, 3 Kilometer Stau, Verzögerung bis zu 20 Minuten. A5 Karlsruhe Richtung Frankfurt zwischen Kronau und Waldorf-Wiesloch, Baustelle 3 Kilometer Stau, bis zu 10 Minuten plus. A5 Frankfurt Richtung Kassel zwischen Nordwestkreuz Frankfurt und Bad Homburger Kreuz, Baustelle auf der rechten Spur, 5 Kilometer stockend. A61 Ludwigshafen Richtung Koblenz zwischen Stromberg und Rheinböllen, Baustelle 3 Kilometer Stau, bis zu 20 Minuten plus. Die B9 Mainz-Ludwigshafen ist zwischen Nierstein und Oppenheim wegen einer Baustelle in beide Richtungen gesperrt. Lkw sollten das Gebiet dringend weiträumig umfahren. Im Kreis Heilbronn ist die Landesstraße zwischen Eppingen und Kleingartach wegen einer Unfallaufnahme in beide Richtungen gesperrt. Alle Verkehrsinfos gibt es jederzeit auf swr4.de. Allen unterwegs eine gute Fahrt.
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0: Isny 27 Grad, Crailsheim 28, Oberwesel 30 Grad und Konz 31 Grad. Heute Nacht dann sternenklarer Himmel bei Tiefstwerten zwischen 19 und 11 Grad. Morgen wieder strahlend sonniges Hochsommerwetter. Temperaturen am Nachmittag bei 28 Grad im höheren Westerwald und 35 Grad im Breisgau.
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0: Und wir machen eine kleine Bootstour an diesem herrlichen Sommerabend. Lassen gedanklich das Wasser neben uns plätschern. Ah, das tut gut, oder? Hier sind Sticks und Boat on the River.
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SWR 4 mit dem Sommerabend. Hallo, liebes Team von SWR 4, schreibt der Michael Steinbach aus Trier. Ich sitze nach getaner Arbeit im Garten, auf der Terrasse und hier mit meinem auf dem Flohmarkt erstandenen Kofferradio Telefunken bei Jazzo Sport. Und gönne mir einen Rosé aus Österreich. Euer Programm ist klasse. Dankeschön, lieber Michael, das freut uns. Und er hat ein Bild dazu geschickt von dem alten Kofferradio mit dem Henkel dran, dem Tragegriff quasi. Das sieht richtig schön nostalgisch aus. Und ich würde mal sagen, was wir gerade gehört haben, dass die Springfield Son of a Preacher Man, das dürfte ähnliches Baujahr sein. Also das war sicher ein Song, der damals schon aus diesem Radio ertönte. Ende 60er Jahre, Anfang 70er. Dann wünschen wir ihm natürlich guten Empfang mit dem Flohmarktgerät und dass es ihm noch lange Freude macht und wohlbekommst natürlich beim Weintrinken. Jetzt haben wir ein bisschen Country-Musik. Poco mit Crazy Love. Hier ist der SWR 4 Sommerabend.

Und wir haben eine Gefahrenmeldung. Vorsicht auf der A8, Karlsruhe Richtung Stuttgart. Zwischen Pforzheim Süd und Heimsheim steht ein defekter LKW auf der rechten Spur und dem Standstreifen. 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
1: Um 21 Uhr mit Katharina Scheer. Der Bundestag hat heute das Sportfördergesetz beschlossen. Damit sollen deutsche Spitzenathleten künftig bei internationalen Wettbewerben wieder erfolgreicher werden. Aus Berlin, Frank Eichmann.
2: Der Bund fördert den Doping-, Manipulations-, Korruptions- und gewaltfreien Spitzensport in Deutschland, heißt es in § 1 des Sportfördergesetzes. Im Zentrum des Gesetzes die neu zu gründende unabhängige Spitzensportagentur mit Sitz in Leipzig. Ihr Auftrag, die Mittel transparenter vergeben, effizienter, unbürokratischer und vor allem gezielter. Kritik kam bereits von Athletenseite, denn im neunköpfigen Stiftungsrat der Agentur werden laut Gesetz zwar Politiker und Sportfunktionäre sitzen, nicht aber direkt die Sportler selbst.
1: 2 Monate vor der Wahl zum Abgeordnetenhaus muss die Berliner CDU ihren Spitzenkandidaten austauschen. Nach dem Rückzug des regierenden Bürgermeisters Wegner soll Finanzsenator Evers übernehmen. Das hat Fraktionschef Stettner am Abend mitgeteilt. Endgültig entscheiden muss der CDU-Landesvorstand. In Dauchingen im Schwarzwald-Baar-Kreis hat die Polizei einen 38-jährigen Mann in Gewahrsam genommen. Er war nach Polizeiangaben in einem Wohnhaus und befand sich in einer psychischen Ausnahmesituation. Gespräche mit ihm seien nicht möglich gewesen. Er habe brennbare Gegenstände dabei gehabt. Beamte eines Sondereinsatzkommandos konnten ihn nach mehreren Stunden widerstandslos in Gewahrsam nehmen und in eine Fachklinik bringen. Die Ermittlungen dauern an. Der britische Prinz Harry hat zum ersten Mal seit 4 Jahren seinen Vater König Charles besucht. Wie der Buckingham Palace mitteilte, war Harry mit seiner Frau Meghan und den beiden Kindern zu Gast im Highgrove House, einem Landsitz bei London. Harry hatte angekündigt, er wolle sich mit seinem an Krebs erkrankten Vater wieder versöhnen. Das Verhältnis galt jahrelang als zerrüttet, nachdem Harry unter anderem ein Buch veröffentlichte, das die Königsfamilie in ein schlechtes Licht rückte. Alexander Zverev spielt am Sonntag im Finale von Wimbledon um seinen 2. Grand-Slam-Titel nacheinander gegen den Italiener Jannik Sinner. Das werde sich auch Bundeskanzler Merz nicht entgehen lassen, sagte Zverev nach seinem Dreisatzsieg im Halbfinale.
3: Der hat meinen Manager angerufen. Ich habe mit ihm kurz gesprochen und er hat gesagt, er kommt mit seiner Frau. Wenn jetzt irgendwie kurzfristig was passiert in Europa, dann wahrscheinlich nicht.
1: Der French Open-Sieger ist der erste deutsche Tennisspieler im Endspiel des Londoner Rasenklassikers seit Boris Becker 1995. Das Wetter in der Nacht ist es meist klar bei Werten zwischen 19 und 11 Grad. Morgen gibt es wieder viel Sonne, 28 Grad in Baiersbronn und bis 35 Grad in Andernach. Am Sonntag ähnlich. 21.03 Uhr.
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4: A3 Köln Richtung Frankfurt zwischen Bad Honnef-Linz und Neustadt-Wied. 5 Kilometer Stau bis zu 30 Minuten Verzögerung. A61 Ludwigshafen Richtung Koblenz zwischen Stromberg und Rheinböllen Baustelle. 2 Kilometer Stau bis zu 20 Minuten plus. Die B33 Konstanz Richtung Singen ist zwischen Radolfzell und Singen-Steißlingen wegen eines brennenden Fahrzeugs gesperrt. Die B9 Mainz-Ludwigshafen ist zwischen Nierstein und Oppenheim wegen einer Baustelle in beide Richtungen gesperrt. Lkw sollten das Gebiet dringend weiträumig umfahren. Im Kreis Heilbronn ist die Landesstraße, jetzt haben wir erst diese hier, die ist wichtiger, Vorsicht auf der A8 München-Stuttgart zwischen Wendlingen und Raststätte Denkendorf Nord in beiden Richtungen Kinder auf der Fahrbahn. Im Kreis Heilbronn ist die Landesstraße zwischen Eppingen und Kleingartach wegen einer Unfallaufnahme in beide Richtungen gesperrt. Und Vorsicht auf der A48 Dernbach-Koblenz zwischen Bendorf-Neuwied und Koblenz-Nord in beiden Richtungen. Gefahr durch Schwäne auf der Fahrbahn. Allen unterwegs eine gute Fahrt.
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4: Und mit einem schönen Sommercocktail dazu. Weißer Rum, Ananassaft, Kokoscreme und Schlagsahne. Kräftig shaken und dann ins Glas mit Eiswürfeln. Und fertig ist die Pina Colada. Und die gibt's jetzt zumindest auf die Ohren. Hier ist der Pina Colada Song.
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Everybody's talking. Ja, alle reden drüber. Naja, es hat jedenfalls für reichlich Gesprächsstoff gesorgt. Eine Schlange, ja, eine Giftschlange in Linz am Rhein. Angeblich hat sie jemand gesehen und dann auch ein Foto gemacht und dann der Polizei gemeldet. Experten schauten sich das an und meinten, das könnte eine hochgiftige Korallenotter sein. Danach wurde die Schlange aber nicht mehr gesehen. Die Polizei war natürlich vor Ort, aber weit und breit keine Spur von einer Schlange. Jetzt gibt's einen neuen Verdacht, dass dieses Foto vielleicht gar nicht echt ist, sondern mit KI, mit künstlicher Intelligenz gemacht wurde. Also vielleicht gibt's die Schlange auf dem Foto in Linz am Rhein doch gar nicht. Möglicherweise also viel Aufregung um nichts. Ich hoffe, Sie erleben einen ganz entspannten Freitagabend jetzt mit Tracy Chapman und Crossroads. Hier ist SWR 4 mit dem Sommerabend.

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1: Verkehr. Die Übersicht um halb oder kurz nach halb A3 Köln Richtung Frankfurt. Zwischen Bad Honnef-Linz und Neustadt-Wied 5 Kilometer Stau. Verzögerung bis zu 30 Minuten. A61 Ludwigshafen Richtung Koblenz. Zwischen Stromberg und Rheinböllen. Baustelle 1 Kilometer Stau bis zu 10 Minuten plus. Und die B33 Konstanz Richtung Singen ist zwischen Radolfzell und Singen-Steißlingen wegen eines brennenden Fahrzeugs gesperrt. Alle Verkehrsinfos gibt es jederzeit auf swr4.de. Kommen Sie sicher an Ihr Fahrziel.
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1: Niederstetten 26 Grad, Mühlacker 28, Saarburg immer noch 29 Grad und Hermeskeil 25 Grad. Heute Nacht sternenklarer Himmel. Die Temperaturen gehen dann zurück bis morgen früh auf 19 bis 11 Grad. Dann kann man wieder richtig durchlüften. Morgen herrscht wieder strahlend sonniges Hochsommerwetter. Die Temperaturen erreichen am Nachmittag dann die Höchstwerte zwischen 28 Grad im höheren Westerwald und 35 Grad morgen im Breisgau.
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1: Ja,
0: mit
1: schön.
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1: Schön, dass Sie dabei sind. Ich war wieder zu schnell. Schön, dass Sie dabei sind. Wir liefern die Musik zu diesem Sommerabend und haben jetzt gleich Tina Turner, Two People, vorher noch Lobo und I'd Love You to Want Me.
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Und ich habe zwei Gefahrenmeldungen. 21.44 Uhr in SWR 4. Vorsicht auf der A6 Mannheim-Heilbronn zwischen Wiesloch-Rauenberg und Sinsheim. In beiden Richtungen Gefahr durch ein Reh auf der rechten Seite. Und Vorsicht auf der A6 Heilbronn Richtung Mannheim zwischen Kreuz Walldorf und Raststätte am Hockenheimring Ost liegt ein Plastikteil auf der linken Spur. Und jetzt gibt's den nächsten Ohrenschmaus hier im SWR 4 Sommerabend. Das sind ABBA und Eagle.

Just the Way It Is. So ist es nun mal. Eine Antikriegsballade von Phil Collins. Und ich habe noch einen Verkehrshinweis. Vorsicht auf der B523 Tuttlingen-Schwenningen zwischen dem Abzweig nach Seitingen und dem Abzweig nach Esslingen. In beiden Richtungen Gefahr durch ein Rind auf der Fahrbahn. Und inzwischen ist Halbzeit beim Fußball-WM-Viertelfinale zwischen Spanien und Belgien. Es steht 1:1. Hier ist SWR4 mit dem Sommerabend.

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1: Um 22 Uhr mit Katharina Scheer. Die Erhöhung der Abgeordnetendiäten im Bundestag hat in der Vergangenheit Debatten ausgelöst. Nach einigem Hin und Her fällt die Erhöhung in diesem Jahr nun aus. Bundestag und Bundesrat billigten einen entsprechenden Gesetzentwurf. Aus Berlin, Ruth Kirchner.
2: Die Diäten der 630 Bundestagsabgeordneten liegen aktuell bei rund 11.800 Euro pro Monat. Der Betrag wird regelmäßig an die Lohnentwicklung im Land angepasst. Das passiert nach einem festgelegten Verfahren. In diesem Jahr aber fällt die Erhöhung aus. Die Abgeordneten aller Fraktionen stimmten für eine Nullrunde. Damit verzichten sie auf zusätzlich fast 500 Euro pro Monat. Begründet wird der Schritt mit der schwierigen Wirtschaftslage und den geplanten Reformen und Sparmaßnahmen, etwa bei der gesetzlichen Krankenversicherung, die Bürgerinnen und Bürger belasten.
1: Der Bundestag hat das Sportfördergesetz beschlossen. Damit sollen deutsche Spitzenathleten künftig bei internationalen Wettbewerben wieder erfolgreicher werden. Kernpunkt ist die neu zu gründende unabhängige Spitzensportagentur mit Sitz in Leipzig. Sie soll Fördermittel von jährlich rund 350 Millionen Euro transparenter, unbürokratischer und gezielter vergeben. Der Bundesrat wird nach der Sommerpause über das Gesetz entscheiden. Die französische Regierung hat einen verschärften Hitzenotfallplan auf den Weg gebracht. Bereits für morgen stuft der Wetterdienst Meteo France einige Teile des Landes wieder in die höchste Warnstufe Rot ein. Aus Paris, Kai Rienecker.
3: Im Zentrum des sogenannten Zivilschutzplanes für extreme Hitze stehen alte sowie hilfsbedürftige Menschen. Sie sollen aus ihren Wohnungen oder auch Obdachlose von der Straße an kühlere Orte gebracht werden. In allen Departements mit der höchsten Warnstufe Rot soll die Maßnahme ab sofort greifen. Die französische Regierung sieht sich auch an anderer Front mit einer neuen Dimension der Gefahrenlage konfrontiert. Jeden Tag brennt es an Dutzenden Orten. Seit Jahresanfang ist schon doppelt so viel Fläche verbrannt worden wie im Vorjahreszeitraum.
1: Bundeskanzler Merz wird zum Wimbledon-Finale am Sonntag nach London reisen. Wie Alexander Zverev, der deutsche Halbfinalsieger, sagte, hat Merz seinen Manager angerufen und angekündigt, dass er mit seiner Frau kommen wird. Der French Open-Sieger ist der erste deutsche Tennisspieler im Endspiel des Londoner Rasenklassikers seit Boris Becker 1995. Das Wetter in Deutschland. In der Nacht locker bewölkt oder sternenklar bei Tiefstwerten zwischen 19 und 10 Grad. Tagsüber im Norden und Osten ein paar lockere Wolken, sonst sonnig. An den Alpen gegen Abend Gewitter. Die Höchstwerte 22 bis 35 Grad. Am Sonntag im Nordosten und Osten Wolken, sonst viel Sonne und trocken bei ähnlichen Temperaturen. Das waren die Nachrichten, die Zeit 22.03 Uhr.
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4: Vorsicht auf der B523 Tuttlingen-Schwenningen zwischen dem Abzweig nach Seitingen und dem Abzweig nach Esslingen. In beiden Richtungen Gefahr durch ein Rind auf der Fahrbahn. A3 Köln Richtung Frankfurt zwischen Bad Honnef-Linz und Neustadt-Wied. 5 Kilometer Stau, nach wie vor eine halbe Stunde Verzögerung. A61 Ludwigshafen Richtung Koblenz zwischen Stromberg und Rheinböllen. Baustelle 1 Kilometer Stau, bis zu 10 Minuten. Plus. Alle Verkehrsinfos gibt es jederzeit auf swr4.de. Allen unterwegs eine gute Fahrt.
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4: Und vielleicht hören Sie uns ja immer noch draußen zu, inzwischen bei Kerzenlicht auf dem Balkon oder so, dass es schön stimmungsvoll ist. Es sind ja immer noch warme Temperaturen, Albstadt 25 Grad, Lörrach 26, Konz 29, Neuwied 28. Da lässt es sich schon aushalten draußen. Und wir steuern die Musik dazu bei, jetzt bei uns Elton John.
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Baby. Einmal durchbuchstabiert auf Englisch. B-A-B-Y. Das war Carla Thomas. Und wenn wir Baby jetzt mal nicht als Kosewort für einen Liebhaber verstehen, sondern auf die kleinen Frischlinge auf Erden schauen, also die Babys von damals, die feiern dieses Jahr runden Geburtstag, nämlich schon ihren 60. So vergeht die Zeit. Das war ein Oldie aus dem Jahr 1966. Und jetzt kommt ein Song, der 5 Jahre später rauskam, 1971. Aber er ist auch schon aufgrund seiner Message zeitlos aktuell. Hier kommt John Lennon mit seiner Friedenshymne Imagine im Sommerabend von SWR 4.

0: 22.30 Uhr.
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0: A3 Köln Richtung Frankfurt zwischen Bad Honnef-Linz und Neustadt-Wied. 5 Kilometer Stau, nach wie vor eine halbe Stunde Verzögerung. A61 Ludwigshafen Richtung Koblenz zwischen Stromberg und Rheinböllen. Baustelle, 1 Kilometer Stau, bis zu 10 Minuten zusätzlich. Und die B33 Konstanz Richtung Singen ist zwischen Radolfzell und B34 Singen-Steißlingen wegen eines brennenden Fahrzeugs gesperrt. Alle Verkehrsinfos gibt es jederzeit auf swr4.de. Allen unterwegs eine gute Fahrt.
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0: Und immer noch richtig laue, warme Temperaturen. Freudenstadt 24 Grad, Leutkirch 21, Kusel 24 Grad und Schwaich 26 Grad. Heute Nacht ist der Himmel sternenklar, die Temperaturen gehen dann zurück. Allmählich bis in der Früh auf 19 bis 11 Grad. Morgen herrscht wieder strahlend sonniges Hochsommerwetter. Und die Temperaturen liegen dann am Nachmittag zwischen 28 Grad im höheren Westerwald und 35 Grad im Breisgau. Und auch am Sonntag und Montag häufig Sonne und es wird sogar noch heißer, am Montag bis 37 Grad im Südwesten.
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0: Ja, was für ein Auftakt für dieses Wochenende. Schön, dass Sie bei uns sind. Wir haben noch reichlich Musik zum Genießen.
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22.42 Uhr. Vorsicht bitte in beiden Richtungen auf der B275, Usingen Richtung Bad Schwalbach. Zwischen Esch und Umgehungsstraße sind Personen auf der Fahrbahn. Und Vorsicht auch auf der B518 Schopfheim Bad Säckingen. Zwischen Eichen und Hasel läuft ein Rind auf der Fahrbahn. 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

kurz vor 23 Uhr. Das war der SWR 4 Sommerabend mit Holger Benzin. Schön, dass Sie bei uns waren. Ich wünsche noch eine gute Zeit und eine angenehme Nacht.

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1: Um 23 Uhr mit Astrid Fietz. Berlins regierender Bürgermeister Wegner tritt bei der Abgeordnetenhauswahl im September nicht erneut als Spitzenkandidat für die CDU an. Als Nachfolger haben die CDU-Kreisvorsitzenden Finanz- und Kultursenator Evers nominiert. Aus der NDR Nachrichtenredaktion Johannes Zuber.
2: Zuvor hatte Wegner seinen Rückzug angekündigt. Damit reagiert er auf die zunehmende Kritik auch aus der eigenen Partei. Im Zentrum stehen falsche Angaben zu seinem Krisenmanagement während des großen Stromausfalls im Berliner Südwesten im Januar. Wegner hatte unter anderem verschwiegen, dass er am ersten Tag der Krise eine Stunde lang Tennis gespielt hatte. Die Affäre hatte den Wahlkampf der CDU zuletzt stark belastet. In Umfragen liegt sie teilweise nur noch bei 17% hinter Linken, Grünen und AfD.
1: US-Präsident Trump hat sich im Konflikt mit dem Iran zu weiteren Gesprächen bereit erklärt. Zugleich drohte Trump mit weiteren Angriffen. Aus der NDR Nachrichtenredaktion Diane Batani.
3: Der US-Präsident erklärte auf seiner Plattform wörtlich, die Islamische Republik habe Washington gebeten, weiter miteinander zu sprechen. Die Vereinigten Staaten hätten dem zugestimmt, aber auch unmissverständlich mitgeteilt, dass die Waffenruhe vorbei sei. Trump hatte am Mittwoch beim NATO-Gipfel in der Türkei das vorläufige Abkommen zur Beendigung des Iran-Krieges für nichtig erklärt. Vorher hatten die USA Teheran für den Beschuss von 3 Öltankern verantwortlich gemacht und daraufhin iranische Stellungen angegriffen. Das Land reagierte mit Gegenschlägen auf US-Militärstützpunkte in benachbarten Golfstaaten. Zuletzt wurden keine weiteren Attacken gemeldet.
1: Bei einem russischen Luftangriff auf die ostukrainische Frontstadt Kramatorsk sind nach Behördenangaben 4 Menschen getötet worden. Unter den Opfern sei auch ein Jugendlicher, teilte der Gouverneur der Region Donetsk mit. Zudem gäbe es mindestens 9 Verletzte. Die russischen Streitkräfte hätten 7 Bomben auf die Stadt abgeworfen. Nach dem Tod der konservativen Abgeordneten Widdecombe hat die britische Polizei einen Verdächtigen festgenommen. Das mögliche Motiv des 26-Jährigen ist noch unklar. Widdecombe war am Donnerstag tot in ihrem Zuhause aufgefunden worden. Die 78-Jährige hatte unter anderem als überzeugte Befürworterin des EU-Austritts im Europäischen Parlament gesessen. Die Politikerin vertrat ultrakonservative Ansichten. So sprach sie sich für die Todesstrafe und gegen die gleichgeschlechtliche Ehe aus. Spanien steht im Halbfinale der Fußball-Weltmeisterschaft. Die Spanier gewannen mit 2:1 gegen Belgien. Damit treffen sie am Dienstag im Halbfinale auf Frankreich. Das waren die Nachrichten. Das Wetter in Deutschland. Nachts bleibt es trocken, gebietsweise Nebel, Tiefstwerte 19 bis 10 Grad. Morgen überwiegend sonnig, im Norden und Osten Wolken, im Osten einzelne Schauer. Höchstwerte 22 Grad an der Nordsee bis 35 Grad im Südwesten. Es ist 23.03 Uhr.
4: Und da schauen wir auf die Straße. Hier ist der Verkehrsservice in der ARD-Hitnacht. Die A1 Osnabrück Richtung Bremen ist in Höhe Osnabrück-Nord bis Sonntagnacht wegen Brückenarbeiten gesperrt. Eine Umleitung führt sie über die U3. A1 Bremen Richtung Osnabrück zwischen Bremen-Brinkum und Dreieck Stur aktuell 3 Kilometer stockender Verkehr. A3 Köln Richtung Frankfurt zwischen Bad Honnef-Linz und Neustadt-Wied derzeit 3 Kilometer Stau. A3 Nürnberg Richtung Passau zwischen Metten und Hengersberg 6 Kilometer Stau. Die A4 Köln Richtung Aachen ist zwischen Frechen Nord und Kreuz Kerpen wegen Brückenarbeiten bis Montag früh gesperrt. In der Gegenrichtung ist die Fahrbahn zwischen Kreuz Kerpen und Köln-Eiffeltor gesperrt. Auf der A6 Nürnberg Richtung Pilsen wird zwischen Altdorf-Leinburg und Alfeld der Verkehr über den Standstreifen geleitet. Dadurch staut es sich aktuell. Eine Umleitung führt über die U41A. A7 Hannover Richtung Kassel zwischen Dreieck Hannover Süd und Hildesheim Drispenstedt, 3 Kilometer Stau aktuell. Die A27 Bremerhaven Richtung Bremen ist zwischen Hagen und Utlede wegen Bergungsarbeiten gesperrt. Eine Umleitung führt in Richtung Bremen über Rechtenfledermoor und Utlede. Die A30 Bad Oeynhausen, Osnabrück ist zwischen Melle Ost und West wegen Brückenarbeiten bis Montag früh in beiden Richtungen gesperrt. Die A37 Hannover-Messe Richtung Burgdorf ist zwischen Kreuz Hannover-Kirchhorst und Beinhorn wegen einer Nachtbaustelle bis ca. 5 Uhr in der Früh gesperrt. Hier ist eine Umleitung für Sie eingerichtet. Die A42 Kamp-Lindfort Richtung Dortmund ist zwischen Oberhausen Zentrum und Kreuz Essen Nord wegen Brückenarbeiten bis 5 Uhr gesperrt. Und die A94 München Richtung Passau ist nach wie vor zwischen Altötting und Neuötting Ost wegen Bauarbeiten noch bis 5.30 Uhr gesperrt. Da, wo Sie unterwegs sind, hoffen wir natürlich auf freie Straßen. Kommen Sie uns gut an.
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4: Ja, und die grüßt Sie heute aus Dresden. Ich bin Imme Tröger, sag herzlich willkommen in der ARD-Hitnacht. Geradewegs hinein ins Wochenende geht's mit uns. Zum Start in die letzte Stunde des Tages gibt's aber mit Gimmi, Gimmi, Gimmi und Vaya con Dios mit Na, Ne, Na. Einen angenehmen Freitagabend wünsche ich.

ABBA und Gimme, Gimme, Gimme, hier ist die ARD-Nacht um 23.12 Uhr. Da kam schon liebe Post von Birgit aus Ellwang. Hallo und guten Abend ins Studio, schreibt sie. So schön, die Nacht mit euch zu verbringen. Ich bin zwar schon im coolen Nicht-mehr-arbeiten-müssen-Modus, aber mein Radio wird nie abgeschaltet. Ich bin süchtig nach guter Musik und die kommt natürlich von euch wieder heute Nacht. Ein gutes Durchkommen wünsche ich und liebe Grüße aus Ellwangen von Birgit. Ja, Birgit, für die Grüße erstmal vielen, vielen Dank und schön, dass Sie mit uns wach bleiben und durch die Nacht gehen. Gern auch mit Ihrer Post.

geht auch heute Nacht an ard-hitnacht@mdr.de. Musik kommt dabei davon. John Farnham, You're the Voice. Gar nicht mehr so lange und dann haben wir Samstag.

Und hier ist der Verkehrsservice. Vorsicht, Falschfahrer. Auf der A4 Görlitz Richtung Dresden zwischen Ohorn und Pulsnitz kommt Ihnen ein Falschfahrer entgegen. Bitte fahren Sie äußerst rechts und überholen Sie nicht. Vorsicht, auf der A4 Görlitz Richtung Dresden zwischen Ohorn und Pulsnitz kommt Ihnen ein Falschfahrer entgegen. Bitte fahren Sie in beiden Richtungen äußerst vorsichtig.

Jimmy James and the Shondells, Crimson Clover. Hier ist die AD-Nacht mit Imme Tröger. So klingt ihr Freitag mit uns zusammen aus. Jetzt auch gleich mit Pat Benneder. Und die versteckt Kleidungsstücke. Zumindest ein ganz spezielles T-Shirt, das sie in den 80ern im dazugehörigen Video anhatte. Grund, ihre Tochter möchte das Shirt gerne haben. Doch Pat Benneder will das modische Andenken an damals lieber behalten. Mittlerweile hat sie das T-Shirt eingerahmt und an die Wand gehangen, damit es keiner mehr rausfriemeln kann. Hören wir uns gleich an, Pat Benneder und We Belong. Und vielleicht haben Sie ja auch ein Lieblingskleidungsstück. Ein Teil, das Sie schon viele Jahre mit sich tragen oder das Sie durch einen Glücksfall erst ergattert haben oder das vielleicht auch ein Andenken ist, wie das Taufkleid der Omi. Erzählen Sie uns davon gerne per Mail an ard-hitnacht@mdr.de. Wir gehen dabei zusammen weiter durch den Freitagabend mit Pat Benneder und We Belong.

0: Und damit auf die Straßen. Hier ist der Verkehrsservice in der ARD-Hitnacht. Nach wie vor heißt es hier Vorsicht, Falschfahrer auf der A4 Görlitz-Dresden. Zwischen Ohorn und Pulsnitz kommt Ihnen ein Falschfahrer entgegen. Bitte fahren Sie äußerst rechts und überholen Sie nicht. In beiden Richtungen äußerste Vorsicht auf der A4 Görlitz-Dresden. Zwischen Ohorn und Pulsnitz. Hier ist ein Falschfahrer unterwegs. Aktuelle Meldungen von der A1 auch. Osnabrück Richtung Bremen. Die ist in Höhe Osnabrück Nord bis Sonntagnacht wegen Brückenarbeiten gesperrt. Eine Umleitung führt sie über die U3. A3 Köln Richtung Frankfurt zwischen Bad Honnef-Linz und Neustadt-Wied. Aktuell 3 Kilometer Stau. A3 Nürnberg Richtung Passau zwischen Metten und Hengersberg 4 Kilometer Stau. Die A4 Köln Richtung Aachen ist zwischen Frechen Nord und Kreuz Kerpen wegen Brückenarbeiten bis Montag früh gesperrt. In der Gegenrichtung ist die Fahrbahn zwischen Kreuz Kerpen und Köln-Eifeltor gesperrt. A5 Frankfurt Richtung Kassel zwischen Nordwestkreuz Frankfurt und Bad Homburger Kreuz. 7 Kilometer Stau wegen Fahrbahnerneuerungen. Bis 7 Uhr circa dauert das Ganze. Auf der A6 Nürnberg Richtung Pilsen wird zwischen Altdorf-Leinburg und Alfeld der Verkehr über den Standstreifen geleitet. Dadurch staut es sich aktuell. Eine Umleitung führt über die U41A. A7 Hannover Richtung Kassel zwischen Dreieck Hannover Süd und Hildesheim-Drispenstedt 3 Kilometer Stau. Die A27 Bremerhaven Richtung Bremen ist zwischen Hagen und Utlede wegen Bergungsarbeiten gesperrt. Eine Umleitung führt in Richtung Bremen über Rechtenfledermoor und Utlede. Die A30 Bad Oeynhausen-Osnabrück ist zwischen Melle Ost und West wegen Brückenarbeiten bis Montag früh in beiden Richtungen gesperrt. Die A37 Hannover-Messe Richtung Burgdorf ist zwischen Kreuz Hannover-Kirchhorst und Beinhorn wegen einer Nachtbaustelle bis ca. 5 Uhr gesperrt. Eine Umleitung ist hier für Sie eingerichtet. Die A42 Kamp-Lindfort Richtung Dortmund ist zwischen Oberhausen Zentrum und Kreuz Essen Nord wegen Brückenarbeiten bis 5 Uhr gesperrt. Und die A94 München Richtung Passau ist zwischen Altötting und Neuötting Ost wegen Bauarbeiten noch bis 5.30 Uhr ca. gesperrt. Da, wo Sie unterwegs sind, hoffen wir auf freie Straßen. Gute und sichere Fahrt.
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Nach wie vor Vorsicht auf der A4 Görlitz Richtung Dresden. Zwischen Ohorn und Pulsnitz kommt Ihnen ein Falschfahrer entgegen. Bitte fahren Sie äußerst rechts und überholen Sie nicht. In beiden Richtungen Vorsicht. Auf der A4 Görlitz Dresden zwischen Ohorn und Pulsnitz. Hier ist ein Falschfahrer unterwegs. Johannes Oerding war das. Eben gehört hier an guten Tagen. Live zu erleben übrigens im August und im September. Unter anderem dann in Bad Harzburg, Gotha, Kassel und Bruchsal, in Koblenz, Hamburg und auch Bassum. Und ja, wie gerade bewiesen, in der ARD-Hitnacht um 23.41 Uhr. Jetzt gehen wir weiter mit den Crash-Test-Dummies. Mal gucken, wie textsicher sie sind.

Mit Santana durch die Nacht, Maria Maria. Damit willkommen am Freitagabend hier bei uns bei der ARD Nacht. Heute mit Imme Tröger aus Dresden. Da gibt es zum einen die gute Entwarnung von der A4 Görlitz Dresden. Hier wurde die Meldung über den Falschfahrer zwischen Ohorn und Pulsnitz wieder aufgehoben. Und wir schauen auch auf den nächsten Song, denn wir lassen den Tag ausklingen mit der Frau, der viele Led Zeppelin-Fans vermutlich Danke sagen würden, wenn sie wüssten, dass es die Band ohne sie vielleicht so gar nicht gegeben hätte. 1968 sprach sie nämlich mit dem Chef eines berühmten Plattenstudios darüber, dass er die Band Led Zeppelin ihres guten Freundes John Paul Jones unter Vertrag nehmen soll. Der Produzent tat das und das war der Start von Led Zeppelin. Und die Freundschaftsgeste kam von Dustin Springfield. Zu hören jetzt hier in der ARD Hitnacht mit In Private.

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1: Um 0 Uhr mit Gabriela Kühne. Spanien steht im Halbfinale der Fußball-Weltmeisterschaft. Die Spanier gewannen ihr Viertelfinale gegen Belgien mit 2:1. Aus dem ARD-WM-Team Michael Küster.
2: Wie schon im Achtelfinale gegen Portugal hat der eingewechselte Mikel Merino das Siegtor für Spanien erzielt. Und wieder fiel es kurz vor dem Schlusspfiff. Zuvor ging der Favorit nach großer Überlegenheit durch Fabian in Führung. Belgien konnte noch vor der Pause durch De Ketelaere ausgleichen. Spanien bestimmte die Partie und war insgesamt auch die bessere Mannschaft. Das Team von Trainer Luis de la Fuente bekommt es im Halbfinale nun mit Frankreich zu tun. Gespielt wird am kommenden Dienstag in Dallas.
1: Berlins regierender Bürgermeister Wegner tritt bei der Abgeordnetenhauswahl im September nicht erneut als Spitzenkandidat für die CDU an. Als Nachfolger haben die CDU-Kreisvorsitzenden Finanz- und Kultursenator Evers nominiert. Aus der Nachrichtenredaktion Johannes Zuber.
3: Zuvor hatte Wegner seinen Rückzug angekündigt. Damit reagierte er auf die zunehmende Kritik auch aus der eigenen Partei. Im Zentrum stehen falsche Angaben zu seinem Krisenmanagement während des großen Stromausfalls im Berliner Südwesten im Januar. Wegner hatte unter anderem verschwiegen, dass er am ersten Tag der Krise eine Stunde lang Tennis gespielt hatte. Die Affäre hatte den Wahlkampf der CDU zuletzt stark belastet. In Umfragen liegt sie teilweise nur noch bei 17% hinter Linken, Grünen und AfD.
1: US-Präsident Trump hat sich im Konflikt mit dem Iran zu weiteren Gesprächen bereit erklärt. Zugleich drohte Trump mit weiteren Angriffen. Der US-Präsident erklärte, die Islamische Republik habe Washington gebeten, weiter miteinander zu sprechen. Die Vereinigten Staaten hätten dem zugestimmt, aber auch unmissverständlich mitgeteilt, dass die Waffenruhe vorbei sei. Trump hatte am Mittwoch beim NATO-Gipfel in der Türkei das vorläufige Abkommen zur Beendigung des Iran-Krieges für nichtig erklärt. Die USA machen Teheran für den Beschuss von 3 Öltankern verantwortlich und griffen daraufhin iranische Stellungen an. Die 3 belgischen Landesteile haben sich darauf geeinigt, eine Maut für Fahrzeuge bis 3,5 Tonnen einzuführen. Laut Verkehrsministerium soll die Maut ab 1. Januar 2027 für alle Autofahrer gelten, egal ob Belgier oder Ausländer. Die Kosten für eine Vignette variieren je nach Fahrzeugmodell und Schadstoffausstoß. Sie beginnen bei 90 Euro pro Jahr und reichen bis zu 125 Euro. Das waren die Nachrichten. Das Wetter in Deutschland. Heute Nacht fast überall klar bei 18 bis 12 Grad. Tagsüber viel Sonne, vor allem im Osten. Auch ein paar Wolken, aber trocken. 27 bis 34 Grad, an der Nordsee etwas kühler. Auch am Sonntag sonnig, im Osten wieder ein paar Wolken bei 27 bis 33 Grad. Und am Montag fast überall Sonne und bis 34 Grad. Es ist 0:03 Uhr.
4: Da schauen wir auf die Straßen. Der Verkehrsservice in der ARD-Hitnacht. Gern noch einmal mit der guten Meldung von der A4 Görlitz Dresden. Die Meldung über den Falschfahrer zwischen Ohorn und Pulsnitz wurde aufgehoben. Aktuell kommen Meldungen von der A1 Osnabrück Richtung Bremen. Die ist in Höhe Osnabrück Nord bis Sonntagnacht wegen Brückenarbeiten gesperrt. Die Umleitung führt sie über die U3. A3 Köln Richtung Frankfurt, zwischen Bad Honnef-Linz und Neustadt-Wied aktuell 3 Kilometer Stau. A3 Nürnberg Richtung Passau, zwischen Metten und Hengersberg 4 Kilometer Stau. Die A4 Köln Richtung Aachen ist zwischen Frechen Nord und Kreuz Kerpen wegen Brückenarbeiten noch bis Montag gesperrt. In der Gegenrichtung ist die Fahrbahn zwischen Kreuz Kerpen und Köln-Eifeltor gesperrt. A5 Frankfurt Richtung Kassel, zwischen Nordwestkreuz Frankfurt und Bad Homburger Kreuz 7 Kilometer Stau aktuell wegen Fahrbahnerneuerungsarbeiten. Das Ganze dauert noch bis 7 Uhr. Auf der A6 Nürnberg Richtung Pilsen wird zwischen Altdorf-Leinburg und Ahlfeld der Verkehr über den Standstreifen geleitet. Dadurch staut es sich aktuell. Eine Umleitung führt sie über die U41A. A7 Hannover Richtung Kassel, zwischen Dreieck Hannover Süd und Hildesheim-Drispenstedt aktuell 3 Kilometer stockender Verkehr. Die A27 Bremerhaven Richtung Bremen ist zwischen Hagen und Utlede wegen Bergungsarbeiten gesperrt. Eine Umleitung führt sie in Richtung Bremen über Rechtenfledermoor und Utlede. Die A30 Bad Oeynhausen-Osnabrück ist zwischen Melle Ost und West wegen Brückenarbeiten bis Montag früh noch in beiden Richtungen gesperrt. Die A37 Hannover-Messe Richtung Burgdorf ist zwischen Kreuz Hannover-Kirchhorst und Beinhorn wegen einer Nachtbaustelle bis ca. 5 Uhr gesperrt. Eine Umleitung ist hier für Sie eingerichtet. Die A42 Kamp-Lindfort Richtung Dortmund ist zwischen Oberhausen-Zentrum und Kreuz Essen-Nord wegen Brückenarbeiten bis 5 Uhr gesperrt. Und die A94 München Richtung Passau ist zwischen Altötting und Neuötting-Ost wegen Bauarbeiten noch bis 5.30 Uhr circa gesperrt. Ihnen allen überall gute und sichere Fahrt.
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4: Um kurz nach Mitternacht. Heute begrüßen wir Sie aus Dresden. Das ist mittlerweile der Samstag, der 11. Juli. Wir starten in die neue Stunde und auch in den neuen Tag. Machen wir zusammen mit Aura Dione und mit Cool and the Gang und Celebration. Ich bin Imme Tröger. Dann feiern wir mal.

Die Bee Gees und How Deep Is Your Love. Damit willkommen in der ARD Hitnacht. Wir sind in dieser Nacht auf der Suche nach Kleidungsstücken. Geliebte Kleidungsstücke, schrullige, verrückte aus der Rubrik, was es nicht alles gibt. Was ist Ihr ältestes Kleidungsstück oder welches birgt eine liebe Erinnerung? Erzählen Sie uns gerne davon einfach per Mail an ard-hitnacht@mdr.de, so wie Detlef das gemacht hat. Er schreibt zur Frage der Nacht, hallo, hier ist der Detlef aus Neumünster. Ich finde eure Sendung echt toll und die Musik kommt sehr gut rüber, genauso wie die Moderatorinnen und natürlich Moderatoren. Zum Thema habe ich zwar kein Kleidungsstück, an dem ich hänge, aber mein Babykissen aus dem Jahr 1967 plus Teddys. Allen im Studio und auch den Zuhörern wünsche ich ein schönes Wochenende. Gruß Detlef. Detlef, da sagen wir erstmal vielen Dank für die Post und auch für das süße Teddy-Foto samt Kissen. Wir beschauen nämlich heute Nacht besondere Kleidungsstücke, die Sie begleiten im Leben. Das kann auch der obligatorische Fehlkauf sein oder eben so eine liebe Erinnerung wie bei Detlef. Geht per Mail an ard-hitnacht@mdr.de.

Sir Cliff Richard, She's So Beautiful. Ja, geboren als Harry Roger Webb. Er erwählte Ende der 50er schon seinen Künstlernamen, dann allerdings Cliff Richard. Das englische Cliff für Klippe sollte ihm damals als Musiker mehr Rock verleihen. Und ein befreundeter Songwriter schlug vor, mit dem Nachnamen eines seiner Idole zu ehren, nämlich Little Richard. Ja, und fertig war er, der Cliff Richard. Eben gehört hier in der ARD-Hitnacht. So begleiten wir Sie im Nachtdienst oder vielleicht auch so langsam Richtung Nachtruhe. Machen wir zusammen mit Revolverheld und Ich lass für dich das Licht an und mit Bryan Adams und Cloud Number 9. 0:23 haben wir es. Ich bin Imme Tröger. Schön, dass Sie auch mit dabei sind.

Der Verkehrsservice, Vorsicht Falschfahrer auf der A70 zwischen Roßdorf am Berg und Bamberg. Hier ist ein Falschfahrer unterwegs. Bitte fahren Sie in beiden Richtungen äußerst vorsichtig. Auf der A70 Bayreuth-Schweinfurt-Werneck zwischen Roßdorf am Berg und Bamberg. Hier kommt Ihnen ein Falschfahrer entgegen. Bitte fahren Sie in beiden Richtungen äußerst vorsichtig.

0: Der Blick auf die Straßen. Hier ist der Verkehrsservice in der ARD-Hitnacht. Vorsicht, Falschfahrer auf der A70 Bayreuth-Schweinfurt-Werneck zwischen Roßdorf am Berg und Bamberg. Hier kommt Ihnen ein Falschfahrer entgegen. Fahren Sie bitte äußerst rechts und überholen Sie nicht auf der A70 Bayreuth-Schweinfurt-Werneck zwischen Roßdorf am Berg und Bamberg. Hier ist ein Falschfahrer unterwegs. Bitte in beiden Richtungen Vorsicht. Aktuell die Meldungen von der A1 Osnabrück Richtung Bremen. Die ist in Höhe Osnabrück Nord bis Sonntagnacht wegen Brückenarbeiten gesperrt. Eine Umleitung führt sie über die U3. A3 Köln Richtung Frankfurt zwischen Bad Honnef-Linz und Neustadt-Wied derzeit 3 Kilometer Stau. A3 Nürnberg Richtung Passau zwischen Metten und Hengersberg 4 Kilometer Stau. Die A4 Köln Richtung Aachen ist zwischen Frechen Nord und Kreuz Kerpen wegen Brückenarbeiten bis Montag früh gesperrt. In der Gegenrichtung ist die Fahrbahn zwischen Kreuz Kerpen und Köln-Eifeltor gesperrt. A5 Frankfurt Richtung Kassel zwischen Nordwestkreuz Frankfurt und Bad Homburger Kreuz 7 Kilometer Stau derzeit wegen Fahrbahnerneuerungen. Das Ganze dauert voraussichtlich bis 7 Uhr. Auf der A6 Nürnberg Richtung Pilsen wird zwischen Altdorf-Leinburg und Alfeld der Verkehr über den Standstreifen geleitet. Dadurch staut es sich. Eine Umleitung führt sie über die U41A. A7 Hannover Richtung Kassel zwischen Dreieck Hannover Süd und Hildesheim-Drispenstedt derzeit 3 Kilometer stockender Verkehr. Die A30 Bad Oeynhausen-Osnabrück ist zwischen Melle Ost und West wegen Brückenarbeiten bis Montag früh in beiden Richtungen gesperrt. A37 Hannover-Messe Richtung Burgdorf, die ist zwischen Kreuz Hannover-Kirchhorst und Beinhorn wegen einer Nachtbaustelle bis ca. 5 Uhr in der Früh gesperrt. Eine Umleitung ist für sie eingerichtet. Die A42 Kamp-Lindfurt Richtung Dortmund ist zwischen Oberhausen-Zentrum und Kreuz Essen-Nord wegen Brückenarbeiten noch bis 5 Uhr ca. gesperrt. Und die A94 München Richtung Passau ist zwischen Altötting und Neuötting-Ost wegen Bauarbeiten noch bis ca. 5.30 Uhr gesperrt. Ihnen allen unterwegs, da wo es geht, gute und sichere Fahrt.
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So klingt die ARD-Hitnacht um 0.43 Uhr. David Derndes und Jeanson. Und da gibt es nach wie vor die Warnung von der A70 Bayreuth-Schweinfurt-Wenneck zwischen Rostorf am Berg und Bamberg. Hier ist ein Falschfahrer unterwegs. Bitte fahren Sie in beiden Richtungen äußerst vorsichtig, fahren Sie äußerst rechts und überholen Sie bitte nicht auf der A70 Bayreuth-Schweinfurt-Wenneck zwischen Rostorf am Berg und Bamberg. Hier ist ein Falschfahrer unterwegs. Bitte fahren Sie vorsichtig. Wir begleiten Sie durch die Nacht und da hat ja nicht jeder Nachtdienst im Moment. Manche kommen auch aus dem Urlaub nach Hause, so wie Peter. Der hat noch 100 Kilometer bis nach Hause vor sich, hat er uns geschrieben. Und die 100 Kilometer genieße ich mit der ARD-Hitnacht und verlängere den Urlaub noch etwas mit eurer Musik. Peter, dann erstmal willkommen zurück zu Hause. Wo ging's denn hin? Und gute Fahrt auch weiterhin mit uns. Martina grüßt vom Zeitungsaustragen aus Siegen und Ute ist mit Bodo auf dem Weg vom Bodensee in den Urlaub an die Ostsee. Wir sagen danke für all Ihre Grüße an ard-hitnacht@mdr.de und natürlich gute Fahrt jetzt auch zusammen mit Toplader. Also Tiplader. Und Dancing in the Moonlight. 0.44 Uhr. 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

Das ist Luna und Hiro, der Luna. So geht's hier durch die ARD-Hitnacht. Nach wie vor mit der Warnung von der A70 Bayreuth-Schweinfurt-Werneck zwischen Roßdorf am Berg und Bamberg. Hier ist immer noch ein Falschfahrer unterwegs. Bitte in beiden Richtungen äußerste Vorsicht zwischen Roßdorf am Berg und Bamberg auf der A70. Bitte fahren Sie vorsichtig. Hier ist ein Falschfahrer unterwegs. Gute Fahrt jetzt auch mit... Und da ist die Meldung aufgehoben. Wie prima. Entwarnung von der A70, Schweinfurt-Werneck, Bayreuth. Die Meldung über den Falschfahrer zwischen Roßdorf am Berg und Bamberg ist gerade eben aufgehoben worden. Umso mehr gute und sichere Fahrt jetzt auch zusammen mit Kim Carnes und ihr größter, vermutlich größter Hit, der besingt eine großartige Schauspielerin und tolle Frau namens Betty Davis und ihre einzigartigen Augen. Die Komponistin Jackie DeShannon hat mal erzählt, dass sie und Texterin Donna Weiss Schwarz-Weiß-Filme mochten. Und dabei sind sie auch auf Betty Davis gestoßen. Und ja, das brachte so ein paar Ideen in den Kopf. Musik und Worte haben sie dann zusammengetragen. Und sie hat mal gesagt, wir haben ein Demo mit einem sehr rockigen Gefühl gemacht. Das war meine Vorstellung von dem Song. Aber der Produzent hatte ein anderes Konzept. Das mag ich bis heute nicht, denn es war eben einfach nicht mein Konzept. Jahre später hat Donna dann die ursprüngliche Version Kim Carnes gegeben und die wiederum mochte unser Konzept. Und der Hit nahm dann endlich seinen verdienten Lauf. Die Version von Kim war viel näher an unserer Demo-Version. Tja, über tolle Frauen sollten eben auch eher tolle Frauen am besten erzählen. Kim Carnes ist hier mit Betty Davis Eyes in der ARD-Hitnacht mit Imme Tröger um kurz vor eins.

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1: Um 1 Uhr mit Gabriela Kühne. Bei der Fußball-Weltmeisterschaft steht Spanien im Halbfinale. Die Spanier gewannen ihr Viertelfinale gegen Belgien mit 2:1. Aus dem ARD-WM-Team Michael Küster.
2: Trotz großer Überlegenheit haben die spanischen Fans lange warten müssen auf das erlösende Tor. Der Siegtreffer zum 2:1 über Belgien fiel erst in der 88. Minute durch den kurz zuvor eingewechselten Mikel Merino. Voraus ging ein Fehler des belgischen Torwarts. Spanien war dennoch die stärkere Mannschaft in dieser Partie und ging in der ersten Halbzeit durch Fabian in Führung. Noch vor der Pause gelang De Ketelaer der Ausgleich. Es war gleichzeitig der erste Gegentreffer der Spanier bei diesem Turnier. Im Halbfinale wartet am kommenden Dienstag das Team aus Frankreich.
1: In Nürnberg ist ein Open-Air-Konzert wegen eines Waldbrandes abgebrochen worden. Der Veranstalter haben wir wegen der großen Rauchwolke entschieden, das Konzert zu beenden, sagte ein Polizeisprecher dem BR. Feuerwehr und Polizei sind im Großeinsatz. Auch ein nahegelegener Campingplatz in Nürnberg wurde geräumt. Angaben über mögliche Verletzte gibt es noch nicht. Die Waldbrandgefahr ist in Franken wegen der Trockenheit groß. Wegen der starken Rauchentwicklung gilt eine amtliche Gefahrenmeldung. Berlins regierender Bürgermeister Wegner tritt bei der Abgeordnetenhauswahl im September nicht erneut als Spitzenkandidat für die CDU an. Als Nachfolger haben die CDU-Kreisvorsitzenden Finanz- und Kultursenator Evers nominiert. Aus der Nachrichtenredaktion Johannes Zuber.
3: Zuvor hatte Wegner seinen Rückzug angekündigt. Damit reagierte er auf die zunehmende Kritik auch aus der eigenen Partei. Im Zentrum stehen falsche Angaben zu seinem Krisenmanagement während des großen Stromausfalls im Berliner Südwesten im Januar. Wegner hatte unter anderem verschwiegen, dass er am ersten Tag der Krise eine Stunde lang Tennis gespielt hatte. Die Affäre hatte den Wahlkampf der CDU zuletzt stark belastet. In Umfragen liegt sie teilweise nur noch bei 17% hinter Linken, Grünen und AfD.
1: Der US-IT-Konzern Apple hat eine Klage gegen den ChatGPT-Hersteller OpenAI eingereicht. Das Unternehmen wirft dem Konkurrenten vor, Firmengeheimnisse gestohlen zu haben. Es geht um 2 ehemalige Apple-Mitarbeiter, die inzwischen für OpenAI tätig sind. Beide haben nach Apple-Angaben an hochsensiblen Stellen gearbeitet, bevor sie zum Konkurrenten gewechselt sind. OpenAI entwickelt derzeit ein Gerät, das speziell darauf ausgerichtet sein soll, künstliche Intelligenz zu nutzen. Das waren die Nachrichten. Das Wetter in Deutschland. Heute Nacht fast überall klar bei 18 bis 12 Grad. Tagsüber viel Sonne, vor allem im Osten, auch ein paar Wolken, aber trocken. 27 Grad in Sachsen und Brandenburg und zu 34 Grad im Südwesten, an der Nordsee etwas kühler. Auch am Sonntag sonnig, im Osten wieder ein paar Wolken. Es ist 1.03 Uhr.
4: Und da ist der Verkehrsservice in der ARD-Hitnacht gern noch einmal mit der Entwarnung von der A70 Bayreuth-Schweinfurt-Wenegg zwischen Rostorf am Berg und Bamberg. Die Falschfahrermeldung wurde aufgehoben. Aktuell gilt nach wie vor, die A1 Osnabrück Richtung Bremen ist in Höhe Osnabrück-Nord bis Sonntagnacht wegen Brückenarbeiten gesperrt. Eine Umleitung führt über die U3. A3 Köln Richtung Frankfurt zwischen Bad Honnef-Linz und Neustadt-Wied 3 Kilometer Stau. Die A4 Köln Richtung Aachen ist zwischen Frechen-Nord und Kreuz-Kerpen wegen Brückenarbeiten bis Montag früh gesperrt. In der Gegenrichtung ist die Fahrbahn zwischen Kreuzkerpen und Köln-Eifeltor gesperrt. Die A30 Bad Oeynhausen-Osnabrück ist zwischen Melle-Ost und West wegen Brückenarbeiten bis Montag früh in beiden Richtungen gesperrt. Die A37 Hannover-Messe Richtung Burgdorf ist zwischen Kreuz Hannover-Kirchhorst und Beinhorn wegen einer Nachbaustelle bis 5 Uhr früh gesperrt. Eine Umleitung ist hier für Sie eingerichtet. Die A42 Kamp-Lintfort Richtung Dortmund ist zwischen Oberhausen Zentrum und Kreuz Essen Nord wegen Brückenarbeiten noch bis ca. 5 Uhr gesperrt. Und die A94 München Richtung Passau ist zwischen Altötting und Neuötting Ost wegen Bauarbeiten bis 5.30 Uhr gesperrt. Ihnen überall eine gute und sichere Fahrt.
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4: Und die bringt Sie in den neuen Tag. Wir begleiten Sie durch den Nachtdienst. Die ARD-Hitnacht hilft auch beim Wachbleiben oder vielleicht endlich zur Ruhe kommen. Die neue Stunde startet mit Sophie Alice Baxter und Murder on the Dance Floor und mit Belinda Carlisle und Heaven is a Place on Earth. Ich bin Imme Dröger und wünsche einen angenehmen Weg durch die Nacht. Mit Grüßen aus Dresden.

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Vorsicht, Falschfahrer auf der A1 zwischen Kreuz Köln Nord und Kreuz Köln West. Hier kommt Ihnen ein Falschfahrer entgegen. Fahren Sie bitte in beiden Richtungen äußerst vorsichtig, fahren Sie äußerst rechts und überholen Sie bitte nicht auf der A1 zwischen Kreuz Köln Nord und Kreuz Köln West. Hier ist ein Falschfahrer unterwegs. Bitte fahren Sie in beiden Richtungen äußerst vorsichtig.

Mr. Slowhand, Eric Clapton und My Father's Eyes. Das ist die Hitnacht, die ARD-Hitnacht um 1.16 Uhr. Da wünschen wir eine angenehme Nacht mit uns und auch gleich mit den Buggles. Und zwar nach Grüßen von Beatrice und Jens. Die zwei Nachteulen, haben sie geschrieben, feiern nämlich gerade mit Nachteule Nico, der heute Geburtstag hat. Wir feiern zünftig rein, schreiben sie. Wir grüßen die Moderatorin Imme Tröger und die Hitnacht-Familie. Da sagen wir natürlich Danke und alles Gute. Und Servus schreibt auch Steffen aus Münchsmünster zur Frage der Nacht nach ihren Lieblingskleidungsstücken. Und er schreibt, ich habe anfangs der 80er im Tagebau meine Lehre gemacht und war dann gleich im Schichtsystem integriert. Da es im Winter recht kalt war, hat mir meine Omi ein paar dicke Wollstrümpfe bis übers Knie gestrickt. Diese ziehe ich heute nicht mehr an, aber entsorgen werde ich diese niemals, dieses wertvolle Kleidungsstück. Aus Liebe zu meiner Omi und guten Erinnerungen. Oh, Steffen, das ist ganz, ganz lieb. Wir sagen Dankeschön und weiterhin auch angenehmes Lauschen und viel Freude mit Ihren besonderen Kleidungsstücken Ihres Lebens. Von denen erzählen Sie uns heute gern per Post. Schreiben Sie uns, ob Sie so eine besondere Klamotte haben mit Erinnerungswert, einfach per Mail an ard-hitnacht@mdr.de. Und hier sind jetzt erstmal die Buggles und Video Killed the Radio Star. 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

Die Buggles und Video Killed the Radio Star. Ganz schwungvoll für ihren Weg durch die Nacht. Die ARD-Hitnacht. Jetzt auch mit einer Sängerin. Da gilt doch das Motto von Big in Japan. Während Alpha Will in ihrem Superhit darüber scherzen, dass sie einen Hit haben, der zumindest in Japan ganz groß Erfolg hat, da ging es Sängerin Sandra mit ihrer Mädchenband Arabesque wirklich so. Während in Deutschland alles eher ein bisschen ruhiger blieb, was den Erfolg anging, waren die Mädels in Japan ganz große Stars, bis Sandra es alleine versuchen wollte. Sie tat es auch mit englischen Texten und mit einem Lied, das von Michael Cretu und von Hubert K. geschrieben wurde, unter anderem, und das ihr den Durchbruch brachte. Wir hören uns Sandra an mit Maria Magdalena. Ich bin Imme Tröger und das ist ihr Weg durch den Nachtdienst mit uns um 1.22 Uhr.

mit Sandra durch die Nacht. Mit dem Blick nach wie vor zur A1. Vorsicht, nach wie vor Falschfahrer zwischen Kreuz Köln Nord und Kreuz Köln West. Hier ist immer noch ein Falschfahrer unterwegs auf der A1. Fahren Sie bitte äußerst rechts und überholen Sie nicht. In beiden Richtungen Vorsicht auf der A1 zwischen Kreuz Köln Nord und Kreuz Köln West. Hier ist immer noch ein Falschfahrer unterwegs. Bitte fahren Sie vorsichtig.

0: Und da schauen wir auf die Straßen. Hier ist der Verkehrsservice in der ARD-Hitnacht. Gern noch einmal von der Endwarnung der A1. Die Meldung über den Falschfahrer zwischen Kreuz Köln-Nord und Kreuz Köln-West wurde aufgehoben. Aktuell kommen die Meldungen von der A1 Osnabrück Richtung Bremen. Die ist in Höhe Osnabrück-Nord bis Sonntagnacht wegen Brückenarbeiten gesperrt. Eine Umleitung führt sie über die U3. A3 Köln Richtung Frankfurt zwischen Bad Honnef-Linz und Neustadt-Wied immer noch 3 Kilometer Stau. Die A4 Köln Richtung Aachen ist zwischen Frechen-Nord und Kreuz Kerpen wegen Brückenarbeiten bis Montag früh gesperrt. In der Gegenrichtung ist die Fahrbahn zwischen Kreuz Kerpen und Köln-Eifeltor gesperrt. Die A30 Bad Oeynhausen-Osnabrück ist zwischen Melle Ost und West wegen Brückenarbeiten bis Montag früh in beiden Richtungen gesperrt. Die A37 Hannover-Messe Richtung Burgdorf ist zwischen Kreuz Hannover-Kirchhorst und Beinhorn wegen einer Nachtbaustelle bis 5 Uhr in der Früh gesperrt. Eine Umleitung ist hier für Sie eingerichtet. Die A42 Kamp-Lindfurt Richtung Dortmund ist zwischen Oberhausen Zentrum und Kreuz Essen Nord wegen Brückenarbeiten noch bis 5 Uhr gesperrt. Und auch die A94 München Richtung Passau ist zwischen Altötting und Neuötting Ost wegen Bauarbeiten gesperrt. Das Ganze voraussichtlich bis 5.30 Uhr. Ihnen überall, wo es geht und wo Sie unterwegs sind, gute Fahrt.
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Sophie, mit Mercy. So geht's hier gut gelaunt durch die ARD-Hitnacht mit Kleidungsstücken in dieser Nacht, die für Sie besonders sind. Das kann eine Hose sein, die Sie aufbewahren aus diesem oder jenem Grund. Das kann ein Fehlkauf sein, der so schräg ist, dass Sie zwar nicht anziehen, doch auch nicht wegwerfen wollen. So wie bei Cassandra, die einen quietschgrünen Kordanzug gekauft hat. Denn den kann man zwar einfach nicht tragen, schreibt sie, doch die Farbe ist so toll, dass ich sie zum Anschauen im Schrank habe, also den Anzug. Liebe Grüße von Cassie aus Fürstenwalde. Cassandra, das klingt sehr abenteuerlich, quietschgrüner Kordanzug, danke für die Post. Ebenso wie an Konsti, der hat uns auch aus Brandenburg geschrieben. Er hört uns dort und freut sich sehr, heute Nacht uns begleiten zu können, schreibt er. Da ich sowieso die ganze Nacht wach bin und ich höre euch, damit ich Musik in meinen Ohren habe. An alle Hörer ein schönes Wochenende. Auch an Konsti, besten Dank zurück. Gerne auch für Ihre Post heute Nacht, zum Beispiel zum Thema Kleidungsstücke, die Ihnen viel bedeuten oder die einfach nur irre sind. Geht per Mail an ard-hitnacht@mdr.de. Jetzt zu Simply Red und If You Don't Know Me By Now. Ja, wir können noch ganz, ganz lieb. So klingt Ihr Weg ins Wochenende.

Chris Rea und Julia hier in der ARD-Hitnacht mit Imme Tröger. Da freue ich mich auf Chris de Burgh an dieser Stelle. Er ist gerade auf Tour in Deutschland und live zu erleben, unter anderem jetzt im Juli in Aschaffenburg, in Köln, Kulmbach, Marburg und auch in Koblenz, in Wiesbaden, Augsburg und Mosbach und natürlich in der ARD-Hitnacht. Da müssen Sie nicht ganz so weit. Hier ist er, Chris de Burgh. Und Lady in Red, kommen Sie gut durch die Nacht mit uns um kurz vor zwei.

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1: Um 2 Uhr mit Gabriela Kühne. Bei der Fußball-Weltmeisterschaft steht Spanien im Halbfinale. Die Spanier gewannen ihr Viertelfinale gegen Belgien mit 2:1. Aus dem ARD-WM-Team Michael Küster.
2: Trotz großer Überlegenheit haben die spanischen Fans lange warten müssen auf das erlösende Tor. Der Siegtreffer zum 2:1 über Belgien fiel erst in der 88. Minute durch den kurz zuvor eingewechselten Mikel Merino. Vorausging ein Fehler des belgischen Torwarts. Spanien war dennoch die stärkere Mannschaft in dieser Partie und ging in der ersten Halbzeit durch Fabian in Führung. Noch vor der Pause gelang De Ketela der Ausgleich. Es war gleichzeitig der erste Gegentreffer der Spanier bei diesem Turnier. Im Halbfinale wartet am kommenden Dienstag das Team aus Frankreich.
1: Viele Firmen in Deutschland sind nicht bereit, hier zu investieren. Laut einer Konjunkturumfrage des Instituts der deutschen Wirtschaft verzichtet jedes fünfte Unternehmen vollständig auf Investitionen. Die Umfrage liegt der Welt am Sonntag vor. Die meisten gaben an, dass vor allem hohe Arbeitskosten, Regulierung, hohe Steuern und hohe Energiekosten sie daran hindern, zu investieren. Der US-IT-Konzern Apple hat den ChatGPT-Hersteller OpenAI verklagt. Es geht um 2 ehemalige Apple-Mitarbeiter, die inzwischen zum Konkurrenten gewechselt sind. Aus San Francisco, Nils Damz.
3: Der Vorwurf von Apple, die beiden sollen bei ihrem Wechsel zu OpenAI streng geheime Informationen mitgenommen haben. Über Designs, den Herstellungsprozess oder die Lieferketten von Apple-Geräten. Dafür soll einer der Mitarbeiter einen Arbeitslaptop mit vertraulichen Daten nicht zurückgegeben haben. Apple hat bei einem Bundesgericht in Kalifornien eine 40-seitige Anklageschrift eingereicht. Demnach soll OpenAI ehemalige Apple-Mitarbeiter in Vorstellungsgesprächen auch nach geheimen Apple-Projekten befragt haben. Die Kandidaten sollten auch Prototypen der Geräte mitbringen. Eine Stellungnahme von OpenAI lag zunächst nicht vor. OpenAI ist vor allem für seinen KI-Chatbot ChatGPT bekannt, entwickelt aber schon länger auch mindestens ein Gerät, das möglicherweise eine Konkurrenz für Apples iPhone werden könnte.
1: In Nürnberg ist ein Open-Air-Konzert wegen eines Waldbrandes abgebrochen worden. Der Veranstalter habe wegen der großen Rauchwolke entschieden, das Konzert zu beenden, sagte ein Polizeisprecher dem BR. Feuerwehr und Polizei waren im Großeinsatz. Auch ein nahegelegener Campingplatz in Nürnberg wurde geräumt. Mittlerweile ist das Feuer gelöscht, es gibt aber noch ein paar Glutnester. Die Waldbrandgefahr ist in Franken wegen der Trockenheit derzeit sehr groß. Das waren die Nachrichten. Das Wetter in Deutschland. Heute Nacht fast überall klar bei 18 bis 12 Grad. Tagsüber viel Sonne, vor allem im Osten, auch ein paar Wolken, aber trocken. 27 bis 34 Grad, an der Nordsee etwas kühler. Auch am Sonntag sonnig, im Osten wieder ein paar Wolken, 27 bis 33 Grad. Es ist 2:03 Uhr.
4: Da schauen wir auf die Straßen. Hier ist der Verkehrsservice in der ARD-Hitnacht. Die A1 Osnabrück Richtung Bremen ist in Höhe Osnabrück Nord bis Sonntagnacht wegen Brückenarbeiten gesperrt. Eine Umleitung führt sie über die U3. Die A4 Köln Richtung Aachen ist zwischen Frechen Nord und Kreuz Kerpen wegen Brückenarbeiten bis Montag früh gesperrt. In der Gegenrichtung ist die Fahrbahn zwischen Kreuz Kerpen und Köln-Eifeltor gesperrt. Die A30 Bad Oeynhausen Osnabrück ist zwischen Melle Ost und West wegen Brückenarbeiten bis Montag früh in beiden Richtungen gesperrt. Die A37 Hannover Messe Richtung Burgdorf ist zwischen Kreuz Hannover Kirchhorst und Beinhorn wegen einer Nachtbaustelle noch bis 5 Uhr in der Früh gesperrt. Eine Umleitung ist hier für Sie eingerichtet. Die A42 Kamp-Lindfort Richtung Dortmund ist zwischen Oberhausen Zentrum und Kreuz Essen wegen Brückenarbeiten bis 5 Uhr gesperrt. Und die A94 München Richtung Passau ist zwischen Altötting und Neuötting Ost wegen Bauarbeiten bis 5:30 Uhr gesperrt. Eine gute und sichere Fahrt.